0: verpflichtet hätte. Aber, so der Meistertrainer von Dortmund und Liverpool, es müssten jetzt intensive Gespräche folgen, denn die Probleme würden nicht an der Personalie Julian Nagelsmann hängen. Man müsse im deutschen Fußball grundlegend Dinge verändern. Unterdessen hat Ägypten das WM-Achtelfinale erreicht durch einen 4:2-Sieg im Elfmeterschießen gegen Australien.
1: Das waren die Nachrichten. Das Wetter in Deutschland. Meist trocken, an der Nordsee etwas Regen bei 16 bis 7 Grad. An der Ostsee stürmisch. Tagsüber Wolken und Regen, einzelne Gewitter, im Süden viel Sonne bei 19 bis 30 Grad. Am Sonntag Schauer und Gewitter, zeitweise freundlich, 19 bis 31 Grad und am Montag bis 32 Grad. Es ist 2:03 Uhr.
2: Herzlichen Dank für die 3 Minuten Nachrichten. Von mir ist der Blick auf die Straßen im Lande. Der Verkehrsservice in der ARD Hitnacht steht an. Die A1 Hamburg Richtung Bremen ist zwischen Hamburg-Stillhorn und Harburg wegen Brückenarbeiten gesperrt das Wochenende über. U76 ist die Umleitungsempfehlung. Dann die Autobahn 1 ist zwischen Erftstadt und Kreuz-Bliesheim wegen Bauarbeiten in beiden Richtungen bis Montag früh gesperrt. Die A2 Dortmund Richtung Hannover ist zwischen Kamener Kreuz und Hamm wegen Bauarbeiten gesperrt. Die A2 Hannover Richtung Berlin ist zwischen Eilsleben und Bornstedt nach einem Unfall gesperrt, dadurch gibt's hier auch immer noch Stau. Dann die Autobahn 57 Nimwegen Richtung Krefeld wird in Höhe Krefeld-Gartenstadt wegen Bauarbeiten bis 5 Uhr früh gesperrt. Und die Autobahn 59 Bonn Richtung Köln ist zwischen dem Dreieck Porz und Köln-Rath ebenfalls das Wochenende über gesperrt. Gute Fahrt Ihnen!
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2: Mit Hanno Bauer in Magdeburg. Schön, dass Sie noch wach sind. Und für alle, die wach sind, gibt es jetzt richtig coole Musik. Großer Rockklassiker mit Mike Oldfield und Roger Chapman. Shadow on the Wall.

0: so. Bei Ronan Keating ist das Leben wie in der Achterbahn. Life is a Rollercoaster. Also mal hoch und mal runter. Wobei, wir hören ja hier gerade die ARD-Hitnacht. Da geht's doch eigentlich immer nur bergauf, oder? Immer weiter hoch. Immer hoch. Los. Ach nee, das ist dann irgendwie auch trist. Immer nur aufwärts. Wenn ich mich an den letzten Vergnügungspark erinnere, da reißen die Leute eigentlich die Arme in die Höhe und kreischen begeistert, wenn's runtergeht. Also auf und ab bedingen sich. Und Spaß kann man auch haben, wenn es mal runterwärts geht.
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0: Hauptsache man schreit aus Begeisterung und nicht aus Angst. Hier ist die ARD-Hitnacht.

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1: Uiui, nicht nur Flugzeuge im Bauch, sondern auch ein Falschfahrer auf der Autobahn 30. Achtung bitte, zwischen Bissendorf und Osnabrück-Hellern. Hier ist ein Falschfahrer gerade eben gemeldet worden. Achtung bitte, ein Falschfahrer auf der Autobahn 30 zwischen Bissendorf und Osnabrück-Hellern ist ein Falschfahrer unterwegs. Vorsicht hier in beiden Richtungen.
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Peter aus Bremen, der ja schon immer die Falschfahrer mitzählt, ist bestimmt jetzt auch am Radio. Ja, ist er. Er hat mir ja auch schon geschrieben. Und jetzt gibt es also einen Falschfahrer auf der Autobahn 30. Achtung bitte zwischen Bissendorf und Osnabrück-Hellern. Hier ist ein Falschfahrer auf der Straße. Bitte ganz rechts fahren, nicht überholen. Und Peter hat tatsächlich schon geschrieben aus Bremen. Hallo Hanno, bin seit 20 Uhr dran, also in der Backstube. So langsam geht's aber bergab. Also nicht immer nur bergauf. Nein. Achterbahn geht jetzt gerade runter sozusagen. Danach 14 Tage Goodbye-Backstube, dann einfach mal nichts tun. Schöne Grüße an alle im ganzen weiten Radioland. Peter aus Bremen. Na, das hört sich doch gut an. Schönen Urlaub wünsche ich dann jetzt schon mal.

Janet Jackson, Together Again. Und ja, wir sind mal wieder zusammen hier in der Nachtsendung. Und Annette aus Leipzig ist auch mit uns, obwohl sie eigentlich gar nicht hier sein wollte, denn sie hat geschrieben, Grüße ins Studio. Eigentlich wollte ich ja zum 250. Geburtstag in den USA sein. Heute ist ja dort der 250. Tag der Unabhängigkeit. Da werde ich meine amerikanische Fahne rausholen und feiern. Für die Reise hat leider meine Lebensplanung etwas dagegen gehabt. Liebe Grüße, Annette. Annette, ich finde, für USA-Reisen ist zurzeit ja auch gar nicht so der besonders schöne Zeitpunkt. Ja, also ich meine, gerade wenn jetzt auch noch dieser Trubel mit der Fußball-Weltmeisterschaft dort ausgetragen wird. Wild World von Cat Steven passt auf jeden Fall sehr gut dazu. Und dann die amerikanische Fahne schwenken zu Hause geht ja auch. Also dann einen schönen Unabhängigkeitstag nach Leipzig.

0: 2.30 Uhr steht noch auf der Uhr und das ist die Zeit für den aktuellen Verkehrsservice der ARD Hitnacht. Erstmal gibt es die Entwarnung, das ist sehr schön. Auf der Autobahn 30 zwischen Bissendorf und Osnabrück-Hellern fahren alle wieder in die richtige Richtung. Kein Falschfahrer mehr hier. Die A1 Hamburg Richtung Bremen ist zwischen Hamburg-Stillon und Harburg wegen Brückenarbeiten gesperrt. Umleitung ist die U76. Die A1 ist zwischen Erftstadt und dem Kreuz Bliesheim wegen Bauarbeiten in beiden Richtungen gesperrt. Die A2 Dortmund Richtung Hannover ist zwischen Kamener Kreuz und Hamm wegen Bauarbeiten gesperrt. Dann gab es einen Unfall auf der A2 Hannover Richtung Berlin. Hier ist zwischen Eilsleben und Bornstedt immer noch gesperrt. Die A7 Hannover Richtung Kassel ist zwischen dem Dreieck Salzgitter und Bockenem nach einem Unfall gesperrt. Die A57 Nimwegen Richtung Krefeld wird in Höhe Krefeld-Gartenstadt wegen Bauarbeiten gesperrt bis früh um 5. Und die A59 Bonn Richtung Köln ist zwischen dem Dreieck Porz und Köln-Rath ebenfalls das Wochenende über gesperrt. Gute Fahrt!
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0: Mit Hanno Bauer in Magdeburg. Grüß Sie schön. Und das hier ist Musik von Kim Wilde. View from a Bridge.

0: Hertz. Wonderful Life, das wundervolle Leben in melancholischer Molltonart, das gefällt mir sehr gut. Und ich finde es so schön, wie sich Hörer gegenseitig Genesung wünschen und dass es besser gehen möge mit dieser Radiosendung zusammen. Claudia in Stuttgart, wir hatten es ja vorhin, nach gelungener Hüft-OP noch im Krankenhaus, arbeitet sich aber auf die Beine zurück. Also jetzt hoffentlich nicht in der Nacht, da schläft sie hoffentlich. Aber Ingo aus Baderleben hat geschrieben, und plötzlich höre ich jetzt überall von neuen Hüften, davor nur äußerst selten bis gar nicht. Ich glaube, Axel hat auch schon eine, und passend zu deiner aktuellen Hörerin, meine Schwester hat ihre erste Hüfte vor ein paar Wochen bekommen. Ist immer noch in Reha und bekommt dann im August erst bzw. schon noch die andere Seite. Der Claudi, alles Gute von mir, schreibt Ingo. Und Ronald. Ronald hat geschrieben, hallo Hanno, wie ich das von der künstlichen Hüfte hörte, das war quasi im Familienkreis ein Thema. Meine Freundin konnte kaum noch einen Schritt machen, neue Hüfte bekommen und heute, 2 Jahre danach, ist sie mobil wie mit 30 und merkt gar nicht, dass eine künstliche Hüfte drin ist. Kann auch schwimmen und. Dies für Claudia in unserem Stuttgart als Tipp. Wäre schön, wenn ich hier mit dem Tipp behilflich sein kann. Ja, wir waren glücklich, wie sie 1,5 Jahre nach der OP mit uns die Margartenschlucht in Neckargagach hochgestiegen ist. Und das genauso schnell und flott wie ich und ihr Sohn. Tja, krass, was alles geht. Das ist natürlich wunderbar. Und ich hoffe, dass das Claudi auch Mut macht und sie dann auch wirklich schnell auf die Beine kommt und bald wieder gesund ist. Und guter Laune ist sie sowieso jetzt schon.
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0: Und wie war das vorhin? Sie hat doch gesagt, womit sie schlafen gelegt wurde vom Anästhesisten. Das waren die Bee Gees. Und die haben wir jetzt im Programm hier. Die Bee Gees, Night Fever.

schon bitte schon wieder einen Falschfahrer. Diesmal auf der Autobahn 67. Falschfahrer zwischen Groß-Gerau und dem Dreieck Darmstadt-Griesheim. Ist ein Falschfahrer gemeldet worden, bitte ganz rechts fahren, nicht überholen. Achtung bitte, ein Falschfahrer auf der A67 zwischen Groß-Gerau und dem Dreieck Darmstadt-Griesheim ist ein Falschfahrer auf der Straße.

Der hier mit der hohen Stimme, Barry, der ist doch einfach für tot erklärt worden. Mitte Juni war es, also gerade mal einen Monat her, da verbreitete sich die Nachricht vom Tod des letzten Bee Gees wie von Blitz im Internet, aber es war nur eine Ente, glücklicherweise. Also Totgesagte leben ja dementsprechend auch länger, also hat ihm das mindestens jetzt nochmal 2 Jahre verschafft, dieser frühe, aber nicht stimmende Tod, der ihm da im Internet zugeschrieben worden war. Und alle sind drauf eingestiegen. Haha, reingefallen. Achtung bitte nochmal, Falschfahrer auf der Autobahn 67 zwischen Groß-Gerau und Dreieck Darmstadt-Griesheim ist ein Falschfahrer

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I'm a Rock. Und mit Rock kennen sich Simon und Garfunkel ja gut aus. Hier ist die ARD-Hitnacht. Und Torg hat ein kleines Gedichtchen geschrieben zum Verkehr, ja. Verkehr ist auf den Straßen immer, mit oder ohne Elektroantrieb. Die Autos fahren immer schlimmer. Gesegnet sei, wer das nicht sieht. Und deswegen nochmal zur Erinnerung, die Falschfahrermeldung. Achtung bitte auf der Autobahn 67 zwischen Groß-Gerau und Dreieck Darmstadt-Griesheim. Hier ist ein Falschfahrer unterwegs. Wow. Musik von Robert Palmer begleitet uns hier weiter durch die Nacht. Addicted to Love. Und ganz liebe Grüße an Torg. Dankeschön fürs kleine Gedichtchen und Gruß zurück nach Dortmund.

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1: Um 3 Uhr mit Ronald Lessig. Begleitet von Protesten beginnt in Thüringens Landeshauptstadt Erfurt heute ein zweitägiger Bundesparteitag der AfD. Unter anderem soll dabei die Parteispitze neu gewählt werden. Das amtierende Duo Weidel und Krupalla stellt sich zur Wiederwahl. Aus Erfurt Wolfgang Henschel.
2: Die Sicherheitsbehörden rechnen mit 50.000 zumeist friedlichen Gegendemonstranten, aber auch bis zu 2.500 gewaltbereiten Aktivisten sowie Straßenblockaden. Das Bündnis Widersetzen kündigte an, den Parteitag verhindern zu wollen. Die Polizei hat mehrere tausend Beamte aus allen 16 Bundesländern in Erfurt zusammengezogen. Auch Wasserwerfer, Hubschrauber und Drohnen stehen bereit. Die Polizei kündigte an, friedliche Kundgebungen zu schützen und zu begleiten. Gewalt und Straftaten würden konsequent verfolgt.
1: Die geplanten strengeren Attestregeln im Job könnten nach Expertenansicht mehr Krankentage zur Folge haben. Der Ökonom Daniel Gräber vom Deutschen Institut für Wirtschaftsforschung DIW warnte davor, dass die Zahl der Praxisbesuche und damit das Ansteckungsrisiko im Wartezimmer steigen könnten. Sollte das dazu führen, dass Menschen trotz leichter Infekte zur Arbeit gehen, könnten Ansteckungen dort wiederum zu mehr Fehltagen führen. Union und SPD hatten sich auf eine Attestpflicht ab dem ersten Krankheitstag und die Abschaffung der telefonischen Krankschreibung geeinigt. Das soll die Zahl der Krankentage senken. Im Iran finden ab heute Feierlichkeiten für den getöteten obersten Führer Khamenei statt. Es dürften die größten seit der Gründung der Islamischen Republik 1979 werden. Sie sollen über 6 Tage dauern. Aus Istanbul, Uwe Lüb.
3: 2 Tage lang wird der Sarg mit den sterblichen Überresten Khameneis in der neuen Mossala-Moschee von Teheran aufgebahrt, einer der größten Moscheen der Welt. Für Montag ist eine Prozession durch Teheran geplant. Dienstag durch Qom. Die Stadt gilt Schiiten als eine der wichtigsten heiligen Städte. Mittwoch sollen Schiiten im Irak Abschied von Khamenei nehmen können. Am Donnerstag schließlich wird der Sarg in den Imam Reza Schrein in Khameneis Geburtsstadt Maschhad gebracht.
1: Im 16. Finale der Fußballweltmeisterschaft hat sich Favorit Argentinien nur mit Mühe gegen Außenseiter Kap Verde durchsetzen können. Erst in der Verlängerung konnte die Mannschaft um Superstar Lionel Messi das Spiel für sich entscheiden und gewann gegen den WM-Neuling mit 3:2. Nach der regulären Spielzeit hatte es 1:1 gestanden. Das waren die Nachrichten. Das Wetter in Deutschland. Tagsüber Wolken und Regen, einzelne Gewitter, im Süden viel Sonne, 19 bis 30 Grad. Am Sonntag Schauer und Gewitter, zeitweise freundlich bis 31 Grad. Am Montag heiter bis 32 Grad. Es ist 3:03 Uhr.
4: Dankeschön fürs 3-Minuten Nachrichten-Update. Von mir ist der Blick auf die Straßen im Lande. Hier ist der Verkehrsservice der ARD Hitnacht. Achtung, noch keine Entwarnung vor dem Falschfahrer. Auf der Autobahn 67 zwischen Rüsselsheim Ost und Mönchhof Dreieck ist ein Falschfahrer gemeldet worden. Hier immer noch bitte ganz rechts fahren, nicht überholen. Die A1 Hamburg Richtung Bremen ist zwischen Hamburg-Stillhorn und Harburg wegen Brückenarbeiten gesperrt. Umleitung ist die U76. Die A1 ist zwischen Erftstadt und Kreuz-Bliesheim wegen Bauarbeiten in beiden Richtungen gesperrt. Die A2 Dortmund Richtung Hannover ist zwischen Kamener Kreuz und Hamm wegen Bauarbeiten gesperrt. Die A2 Hannover Richtung Berlin, hier gab es vorhin einen Unfall, deswegen ist zwischen Eilsleben und Bornstedt gesperrt. Die A7 Hannover Richtung Kassel ist zwischen Dreieck Salzgitter und Bockenem nach einem Unfall gesperrt. Die A57 Nimwegen Richtung Krefeld ist gesperrt und zwar in Höhe Krefeld-Gartenstadt wegen Bauarbeiten. Bis in den Morgen 5 Uhr soll es dauern. Die A59 Bonn Richtung Köln ist zwischen dem Dreieck Porz und Köln-Rath ebenfalls das Wochenende über gesperrt. Und neu dazugekommen hier diese Meldung noch, die Autobahn 555 Köln Richtung Bonn ist zwischen Bornheim-Rheinland und Kreuz Bonn-Nord nach einem Unfall gesperrt. Gute Fahrt Ihnen!
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4: Für alle Munteren mitten in der Nacht ist Hanno Bauer hier in Magdeburg. Grüß Sie.
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0: Hier ist die ARD-Hitnacht und klingt das nicht wunderbar mit George Michael und Careless Whisper. Und Tom aus Niederbayern klingt auch wunderbar mit seinem Gruß. Er hat geschrieben, hier ist der Tom aus Niederbayern. Auch ich möchte der Claudia in Stuttgart alles Gute wünschen. Liebe Claudi, gute Besserung. Und Lutz, ebenfalls so unterwegs, schreibt Guten Morgen, Grüße aus Niedersachsen, Landkreis Verden. Ich habe seit letztem Jahr ein neues Kniegelenk bekommen, bin schmerzfrei. 6 Jahre hatte ich Schmerzen und konnte keine 2 Stunden arbeiten. Ich wünsche allen ein schmerzfreies Leben. Gruß, Lutz. Und ist das nicht schön, wenn man solche positiven Beispiele hört? Toi, toi, toi, dass es bei Claudia dann auch genauso sein wird.
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Mit viel Energie geht's hier durch die Nacht. Evelyn Thomas, High Energy in der ARD-Hitnacht. Und boom, ja, jetzt ist die Entladung gewesen, die Finale bei High Energy. Tim hat geschrieben, er hört die ARD-Hitnacht über die Frequenzen von WDR 4 und hat geschrieben an alle Patientinnen und Patienten mit neuen Hüften und Knien, gute Besserung. Ich halte nachts als Pfleger in einer Reha-Klinik in Aachen die Stellung. Euch allen viel Erfolg und eine schnelle Genesung. Das ist doch wunderbar. Dankeschön, Timo oder Tim, für die Zuschrift. Und fürs Zuhören und natürlich noch eine schöne Schicht.

0: Ha, viel mehr Katzenmusik haben wir noch hier im Angebot. Gleich nach der Verkehrsübersicht. Nach Al Stewart, Year of the Cat, nehme ich gleich Cats in the Cradle. 3:31 Uhr ist es, Zeit für den Verkehrsservice der ARD-Hitnacht. Entwarnung erstmal von der Autobahn 67 Darmstadt Richtung Mönchhof-Dreieck. Kein Falschfahrer mehr zwischen Rüsselsheim-Ost und Mönchhof-Dreieck. Alles wieder okay hier erstmal. Dann die Autobahn 1 Hamburg Richtung Bremen ist zwischen Hamburg-Stillhorn und Harburg wegen Brückenarbeiten gesperrt. Das Wochenende über. Die U76 ist die Umleitung. Dann die Autobahn 1 ist zwischen Erftstadt und Kreuz-Bliesheim wegen Bauarbeiten in beiden Richtungen bis Montag früh gesperrt. Die A2 Dortmund Richtung Hannover ist zwischen Kamener Kreuz und Hamm wegen Bauarbeiten bis Montag früh gesperrt. Die A7 Hannover Richtung Kassel ist zwischen Dreieck Salzgitter und Bockenem nach einem Unfall immer noch gesperrt. Neu ist dieses hier, die Autobahn 38 Göttingen Richtung Halle ist zwischen Bleicherode und Groß-Wechsungen nach einem Wildunfall gesperrt. Die A57 Nimwegen Richtung Krefeld ist in Höhe Krefeld-Gartenstadt wegen Bauarbeiten gesperrt. Bis 5 Uhr wird es dauern. Die A59 Bonn Richtung Köln ist zwischen dem Dreieck Porz und Köln-Rath bis Montag früh gesperrt. Und die A67 Darmstadt Richtung Mönchhof-Dreieck ist zwischen Rüsselsheim-Ost und Mönchhof-Dreieck wegen eines Polizeieinsatzes gesperrt.
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0: Mit Hanno Bauer in Magdeburg. Und keines von beiden ist natürlich Katzenmusik. Weder Al Stewart noch Ugly Kid Joe, von dem wir diese Version von Cats in the Cradle jetzt hören in der ARD-Hitnacht.

0: Na, mit so einem Schwung, da kommt doch die Zeitung doppelt so schnell in den Briefkasten, oder? Quietschi, die Zeitungsente hier bei mir im Studio. Ja, Quietschi freut sich auf jeden Fall, dass mal wieder eine Zeitungszustellerin sich gemeldet hat. Simone ist es und sie hat geschrieben: Hallo Hanno, schön, dass du bei der letzten Dippel-Dappel-Tour für diese Woche völlig überraschend in meinem Auto mitfährst. Haha. Heute am Samstag ist die Zeitung natürlich wieder doppelt so dick. Viele Wochenendbeilagen. Habe eben so nebenbei zum etwas wolkenverdeckten Himmel geschaut. Die ISS sollte ja um 1.20 Uhr da zu sehen sein. Hat leider nicht geklappt. Die Wolken waren zu dicht. Naja, macht nichts. Um 2.57 Uhr soll sie schon wieder über Zug bei Freiberg fliegen. Vielleicht habe ich dann mehr Glück. Ich werde Ausschau halten. Und auch Nordlichter werden uns für diese Nacht versprochen. Und das alles bei 14 Grad im Raum Freiberg. Ich wünsche allen, die jetzt noch arbeiten müssen, eine angenehme Schicht und später ein schönes Weekend. So, und jetzt um 3 Uhr, ungefähr eine Stunde später, hat Simone nochmal geschrieben und hat geschrieben: pünktlich und jetzt freie Sicht, die ISS im Überflug, und ich schicke dir ein Bild. Und Tatsache, da ist sogar ein Bild mit einem Lichtklecks drauf. Ich gehe mal davon aus, dass das dann die ISS ist. Gut beleuchtet zu sehen. Und bedanke mich natürlich ganz herzlich für das Bild. Ich werde es mir mal gleich etwas größer ranzoomen. Vielleicht ist es ja dann zu erkennen. Aber auf jeden Fall ist es kein Stern. Das sieht man schon mal. Dafür ist es zu länglich. Und ich finde es wirklich ganz toll. Ich hatte auch schon den Gedanken, selbst mal mit der App auf Suche zu gehen, wann es denn so ist. Also die App sagt es eigentlich zuverlässig, wann solche Überflüge sind. Hab aber bis jetzt noch nie die Zeit gehabt, dann auch zwischen den Musiken tatsächlich mal kurz rauszugehen und zu schauen. Deswegen mache ich ja die Sendung hier. Also, Dankeschön dafür, fürs Foto und ganz lieben Gruß zurück. Sicheren Weg noch mit den schweren Samstags-Zeitungspaketen und Quietschi hat sich auch sehr gefreut.
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0: Quietschi, meine Zeitungsente im Studio.

0: Hier ist die ARD Hitnacht und Hermann in Boitzenburg wird so langsam schlafen gehen, hat er geschrieben. Gestern hat er geschrieben, war ich bei heftigem Wind viel am Haus und im Garten unterwegs, um einiges zu erledigen, weil lieber Besuch jetzt am Wochenende kommt. Bin deswegen wohl jetzt auch müde genug, um einzuschlummern. Bleib du weiter munter für die Hitnacht. Übrigens bin ich Optimist und versuche nach Karl Valentin die Dinge nicht so ernst zu nehmen, wie sie wirklich sind. Liebe Grüße und bis heute. Hermann. Ja, Hermann, frühester Wochenend, Samstagmorgen und schon 100% ein Philosoph. Ich halte es auch mit Karl Valentin. Sehr schön.
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0: Und für alle jetzt Kylie Minogue, Tears on my Pillow.

das ist hier doch kein Segeln auf den sieben Weltmeeren. Das ist doch eher ein Motorbootrennen, wenn ich das so richtig höre. Vom Grundrhythmus her. OMD, Sailing on the Seven Seas. 3.56 Uhr ist es, in 4 Minuten die 4 Uhr Nachrichten. Und nicht nur da heißt es dann Don't Worry, Be Happy.

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2: Um 4 Uhr mit Ronald Lessig. Begleitet von Protesten beginnt in Thüringens Landeshauptstadt Erfurt heute ein zweitägiger Bundesparteitag der AfD. Unter anderem soll dabei die Parteispitze neu gewählt werden. Das amtierende Duo Weidel und Chrupalla stellt sich zur Wiederwahl. Aus Erfurt Wolfgang Henschel.
3: Die Sicherheitsbehörden rechnen mit 50.000 zumeist friedlichen Gegendemonstranten, aber auch bis zu 2.500 gewaltbereiten Aktivisten sowie Straßenblockaden. Das Bündnis Widersetzen kündigte an, den Parteitag verhindern zu wollen. Die Polizei hat mehrere tausend Beamte aus allen 16 Bundesländern in Erfurt zusammengezogen. Auch Wasserwerfer, Hubschrauber und Drohnen stehen bereit. Die Polizei kündigte an, friedliche Kundgebungen zu schützen und zu begleiten. Gewalt und Straftaten würden konsequent verfolgt.
2: Bundesfinanzminister Klingbeil will für das kommende Jahr neue Schulden in Höhe von fast 204 Milliarden Euro aufnehmen. Das geht aus einem Haushaltsentwurf hervor, der dem ARD-Hauptstadtstudio vorliegt. Demnach plant Klingbeil im Kernetat mit einer Neuverschuldung von knapp 119 Milliarden Euro. Das sind 8 Milliarden Euro mehr als im April in den Eckwerten zum Haushalt beschlossen. Die Gesamtsumme der Verbindlichkeiten ergibt sich durch die Kredite für die sogenannten Sondervermögen Bundeswehr sowie Infrastruktur und Klimaneutralität. Popstar Taylor Swift hat geheiratet. Die Sängerin und Footballspieler Travis Kelce gaben sich in New York das Ja-Wort, wie eine Sprecherin bestätigte. Die Zeremonie habe Schauspieler Adam Sandler geleitet. Medienberichten zufolge fand die Hochzeit mit vielen berühmten Gästen im Madison Square Garden statt. Die 14-malige Grammy-Gewinnerin Swift gilt als erfolgreichste Musikerin der Gegenwart. Kelce spielt Football bei den Kansas City Chiefs und gewann mit dem Team bereits dreimal den Super Bowl. Argentinien hat das Achtelfinale der Fußball-Weltmeisterschaft erreicht. Der Titelverteidiger setzte sich mit 3:2 nach Verlängerung gegen Kap Verde durch. Aus dem ARD-WM-Team Hendrik Lückhoff.
4: Eine Fußballsensation war zum Greifen nah für WM-Neuling Kap Verde. Nach Rückstand zwangen die Spieler des afrikanischen Inselstaates den Weltmeister in die Verlängerung. Da konnten sie nochmal einen Rückstand aufholen. Das dritte argentinische Tor durch Romero war dann aber 1:1. Ein großer Kampf blieb damit unbelohnt. Argentinien zittert sich ins Achtelfinale und trifft da auf Ägypten, das sich mit 4:2 im Elfmeterschießen gegen Australien durchsetzte. Unterdessen kann sich Jürgen Klopp nach dem Rücktritt von Julian Nagelsmann den Job als deutscher Bundestrainer vorstellen. Klopp bestätigte bei Magenta TV erste Gespräche mit dem DFB.
2: Das waren die Nachrichten. Das Wetter in Deutschland. Tagsüber Wolken und Regen, einzelne Gewitter, im Süden sonnig bis 30 Grad. Es ist 4:03 Uhr.
5: Dankeschön fürs 3-Minuten Nachrichtenupdate. Von mir jetzt der Blick auf die Straßen im Lande. Hier ist der Verkehrsservice der ARD Hitnacht. Und los geht's wie immer auf der Autobahn 1 Hamburg Richtung Bremen. Hier ist zwischen Hamburg-Stillhorn und Harburg wegen Brückenarbeiten gesperrt. Umleitung ist die U76. Weiter noch eine Meldung von der Autobahn 1. Hier ist zwischen Erftstadt und Kreuz-Bliesheim wegen Bauarbeiten in beiden Richtungen bis Montag früh gesperrt. Die Autobahn 2 Dortmund Richtung Hannover ist zwischen Kamener Kreuz und Hamm wegen Bauarbeiten bis Montag früh gesperrt. A7 Hannover Richtung Kassel, hier ist zwischen Dreieck Salzgitter und Bockenem nach einem Unfall gesperrt. Die A57 Nimwegen Richtung Krefeld ist in Höhe Krefeld-Gartenstadt wegen Bauarbeiten gesperrt heute Nacht. Bis 5 Uhr wird's dauern, also noch eine Stunde. Und die Autobahn 59 Bonn Richtung Köln ist zwischen dem Dreieck Porz und Köln-Rath ebenfalls das Wochenende über gesperrt. Ihnen unterwegs eine gute Fahrt. Kommen Sie gut in den Samstagmorgen hinein.
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5: Mit Hanno Bauer in Magdeburg. Grüß Sie.

0: Na, das macht doch Laune am frühen Samstag. 4.10 Uhr ist es. Hier ist die ARD-Hitnacht. Und Daniela hat gerade Päuschen und hat sich hingesetzt, hat geschrieben, guten Abend, lieber Hanno. Gerade habe ich mich bei einem gut gekühlten Ingwertee vors Radio gesetzt und genieße nach einer anstrengenden Woche und speziell heutigen Tag die ARD-Hitnacht. Daniela ist ja unsere Rettungshubschrauberpilotin. Und sie hat geschrieben weiter, ich freue mich auf die exquisit ausgewählten Hits, bei denen ich mich total entspannen kann, denn ich habe noch 2 Tage Dienst vor mir, bevor ich meine Freiwoche habe. Viele herzliche Grüße an die Nachtschicht im Studio, an alle Nachtdienstler überall und an die weltweite Radiofamilie. Ganz besonders grüße ich natürlich Claudia aus Stuttgart. Gute Genesungswünsche und Annette aus Leipzig und die Sternenfreunde Susanne und Walter. Ein schönes Wochenende an alle. Wünscht euch eure Daniela aus Oberhausen und aus München. In München fliegt sie gerade den Rettungsheli. Na dann, ich hoffe, es sind nicht zu viele Einsätze. Und dann lasst ihr mal den kalten Ingwertee gut schmecken.
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0: Dabei also mit Leib und Seele. So wie jetzt Heinz-Rudolf Kunze hier singt in der ARD-Hitnacht.

Hier ist die ARD-Hitnacht, 4.22 Uhr, gerade ausgecheckt aus dem Hotel California bei den Eagles. Und Julia hat schon einen sehr poetischen Zug um diese Uhrzeit, ja, frühester Samstagmorgen. Sie hat geschrieben, das ist eines meiner Lieblingsgedichte. Sein oder nicht sein, das ist die erste Frage. Sein oder werden, das ist die zweite Frage. Ich bin und ich werde sein, das ist die Antwort. Ein bisschen Philosophie am frühen Tag. Kann ja nicht schaden. Danke, Juliane, und schönen Gruß auf den 580 Jahre alten Bauernhof, Ferienwohnung mit Garten, wo gerade der Urlaub so richtig schön ist.

0: regnet es gerade Mandolinen, Mandolin Rain. Achtung bitte im Norden. Im Norden fliegen die Mandolinen auch jetzt gerne bei Sturmböen um die Ohren. Ja, so ist das heute Morgen am Samstag. 4.30 Uhr ist es, Zeit für den Verkehrsservice der ARD-Hitnacht. A1 Hamburg Richtung Bremen, hier ist zwischen Hamburg-Stillhorn und Harburg wegen Brückenarbeiten gesperrt. Umleitung ist die U76. Die Autobahn 1 ist zwischen Erftstadt und Kreuz-Bliesheim wegen Bauarbeiten in beiden Richtungen das Wochenende über gesperrt. A2 Dortmund Richtung Hannover, hier ist zwischen Kamener Kreuz und Hamm wegen Bauarbeiten gesperrt das Wochenende über. Die Autobahn 7 Hannover Richtung Kassel ist zwischen dem Dreieck Salzgitter und Bockenem nach einem Unfall gesperrt. Die A57 Nimwegen Richtung Krefeld ist wohl noch eine halbe Stunde gesperrt, und zwar in Höhe Krefeld-Gartenstadt. Bis 5 Uhr sollen die Bauarbeiten beendet sein. Dann die Autobahn 59 Bonn Richtung Köln, hier zwischen dem Dreieck Porz und Köln-Rath, gesperrt das Wochenende über. Und die A61 Ludwigshafen Richtung Koblenz ist zwischen Emmelshausen und Boppard nach einem Unfall gesperrt.
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0: Mit Hanno Bauer in Magdeburg. Hey, draußen ist es schon hell, jedenfalls bei uns vor dem Funkhaus. Ich denke mal bei Ihnen auch, ein Freudenjuchzer dazu. Yeah!

Pamela ist heute Nacht nicht zum Schlafen gekommen bisher. Ja, Arbeit und Radio hören, so läuft's nämlich in der Landwirtschaft. Und sie hat geschrieben, Hallöchen, was war das wieder für eine wunderschöne Nacht mit toller Musik und der lieben Radiofamilie. Die Sendung ist richtig lebendig, da kann man schlecht abschalten. Meine Tiere sind jetzt alle versorgt, ich habe mir noch genüsslich ein Eis reingezogen und gehe dann mal schlafen. Na dann, wünsche ich alles Gute. Einen schönen Samstag. Naja, und nachher nach dem Aufstehen geht's ja dann auf dem Hof wahrscheinlich auch gleich wieder los. Ist doch immer so.

Mein Zeitungszusteller Entchen Quietschi freut sich auch über Volker in Ellwangen. Und zwar hat er geschrieben, ich bin um 4.17 Uhr bei 12 Grad Celsius unklarem Himmel wieder auf meiner Zeitungstour. Ich grüße alle Zeitungszusteller, die bei diesen Temperaturen auch unterwegs sind. Grüße auch zu dir ins Studio. Grüße aus Ellwangen von Volker. Dann grüße ich mal ganz lieb zurück und wünsche eine kurze Tour.

Roxette, Sleeping in My Car, das ist ja auch was für mich, ja. Also das Auto ist groß genug für zwei Hunde, Schatzi und mich. Liegefläche mit orthopädischer Matratze inzwischen, ja, gut für den Rücken. 1,20 Meter mal 2 Meter, da braucht man nicht zu klagen. Und eigentlich schlafe ich gerne nach der Sendung erstmal am See aus, gleich in der Nähe von Magdeburg. Schön schattig unter Pappeln gepackt. Aber diesmal dann wohl nicht zu kalt, nur 11 Grad. Waren es gerade, als ich mal kurz draußen war. Mann, oh Mann, wir fallen aber auch schön von einem Extrem ins nächste in diesem Sommer. Aber ehrlich, lieber etwas zu kalt als zu heiß für mich. Nur nicht so, dass die Heizung gleich wieder an muss, bitte. In der ARD-Hitnacht jetzt Musik von Joe Cocker.

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1: Um 5 Uhr mit Ronald Lessig. In Erfurt beginnt heute der zweitägige AfD-Bundesparteitag. Kurz vor dem Start haben die Gegner der Veranstaltung einen juristischen Erfolg errungen. Aus der Nachrichtenredaktion Christian Ofer Weiß.
2: Das Verwaltungsgericht Weimar hat am Abend das Versammlungsverbot auf Zufahrtswegen zum AfD-Parteitag kassiert. Auslöser war die Ankündigung des Bündnisses Widersetzen. Die Aktivisten wollen den Parteitag noch verhindern, indem sie Anreisewege blockieren. Das Landesverwaltungsamt verbot die Blockade mit Verweis auf Rettungswege und öffentliche Sicherheit. Dieses Verbot ist nun gekippt, sofern keine Beschwerde gegen die Entscheidung eingelegt wird. Die Sicherheitsbehörden erwarten insgesamt 50.000 Gegendemonstranten, darunter auch gewaltbereite Gruppen.
1: Bundesfinanzminister Klingbeil will für das kommende Jahr neue Schulden in Höhe von fast 204 Milliarden Euro aufnehmen. Das geht aus einem Haushaltsentwurf hervor, der dem ARD-Hauptstadtstudio vorliegt. Demnach plant Klingbeil im Kernetat mit einer Neuverschuldung von knapp 119 Milliarden Euro. Das sind 8 Milliarden mehr als im April in den Eckwerten zum Haushalt beschlossen. Die Gesamtsumme der Verbindlichkeiten ergibt sich durch die Kredite für die sogenannten Sondervermögen Bundeswehr sowie Infrastruktur- und Klimaneutralität. Popstar Taylor Swift hat geheiratet. Die Sängerin und Footballspieler Travis Kelce gaben sich in New York das Ja-Wort, wie eine Sprecherin bestätigte. Die Zeremonie habe Schauspieler Adam Sandler geleitet. Medienberichten zufolge fand die Hochzeit mit vielen berühmten Gästen im Madison Square Garden statt. Die 14-malige Grammy-Gewinnerin Swift gilt als erfolgreichste Musikerin der Gegenwart. Kelce spielt Football bei den Kansas City Chiefs und gewann mit dem Team bereits 3-mal den Super Bowl. Argentinien hat das Achtelfinale bei der Fußball-Weltmeisterschaft erreicht. Der Titelverteidiger setzte sich mit 3:2 nach Verlängerung gegen Kap Verde durch. Aus dem ARD-WM-Team Hendrik Lückhoff.
3: Eine Fußballsensation war zum Greifen nah für WM-Neuling Kap Verde. Nach Rückstand zwangen die Spieler des afrikanischen Inselstaates den Weltmeister in die Verlängerung. Da konnten sie nochmal einen Rückstand aufholen. Das dritte argentinische Tor durch Romero war dann aber 1:1. Ein großer Kampf blieb damit unbelohnt. Argentinien zittert sich ins Achtelfinale und trifft da auf Ägypten, das sich mit 4:2 im Elfmeterschießen gegen Australien durchsetzte. Unterdessen kann sich Jürgen Klopp nach dem Rücktritt von Julian Nagelsmann den Job als deutscher Bundestrainer vorstellen. Klopp bestätigte bei Magenta TV erste Gespräche mit dem DFB.
1: Das waren die Nachrichten. Das Wetter in Deutschland. Tagsüber Wolken und Regen, im Süden sonnig, 19 bis 30 Grad. Am Sonntag bis 31 Grad, 5:03 Uhr.
4: Schönen Dank für die letzten Nachtnachrichten. Von mir der Blick auf die Straßen im Lande. Hier ist der Verkehrsservice der ARD-Hitnacht. Die A1 Hamburg Richtung Bremen ist zwischen Hamburg-Stillhorn und Harburg wegen Brückenarbeiten gesperrt. Umleitung ist die U76. A1 weiter zwischen Erftstadt und Kreuz-Bliesheim ist wegen Bauarbeiten in beiden Richtungen gesperrt. Der Blick auf die A2 Dortmund Richtung Hannover, hier ist zwischen Kamener Kreuz und Hamm wegen Bauarbeiten gesperrt, auch das ganze Wochenende über. Die A7 Hannover Richtung Kassel ist zwischen Dreieck-Salzgitter und Bockenem nach einem Unfall gesperrt. Die Autobahn 57 Nimwegen Richtung Krefeld ist in Höhe Gartenstadt wegen Bauarbeiten weiterhin gesperrt. Die Autobahn 59 Bonn Richtung Köln ist zwischen dem Dreieck Porz und Köln-Rath bis Montag früh gesperrt. Und dann noch ein Unfall auf der Autobahn 61 Ludwigshafen Richtung Koblenz wurde gesperrt zwischen Emmelshausen und Boppard. Ihnen unterwegs eine gute Fahrt in den Samstagmorgen hinein.
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4: Mit Hanne Bauer in Magdeburg.

Hier ist die ARD Hitnacht und es gibt beim Verkehr noch zwei Nachträge. Ja, gerade frische Meldungen, die reingekommen sind zu ihrer Sicherheit. A4 Olpe Richtung Köln zwischen Eckenhagen und Reichshof Bergneustadt. Achtung bitte, hier gab es einen Unfall und die Unfallstelle ist noch ungesichert. Und A27 zwischen Verden Ost und Verden Nord in beiden Richtungen Gefahr durch und vor allem für Rehe auf der Fahrbahn. Bitte nehmen Sie dort Ihr Rehfüßchen vom Gas. Ist gut fürs Karma. In der ARD Hitnacht jetzt Musik von The Beautiful South.

0: Was ist denn die kleine Zeit? 5.11 Uhr steht bei mir auf der Uhr. Wenn es bei Ihnen auch so ist, geht Ihre Uhr richtig, schätze ich mal. Ja, hier ist die ARD-Hitnacht und wenn wir schon bei The Beautiful South sind, dann grüße ich doch jetzt Nora im schönen Südwesten Deutschlands, die geschrieben hat, lieber Hanno, in Stuttgart auf der Höhe, also da, wo ich wohne, sollen es 12 Grad sein. Und ich merke davon gar nichts. Ich habe immer noch 27 Grad in der Wohnung und sehe mir Eisbergbilder an. Ich bin von der Hitzewelle immer noch gezeichnet und überzeugt davon, dass ich von den Inuit abstamme, also von dem Eskimo-Volk. Mit Schlafen ist nicht viel, wache in dieser heißen Wohnung ständig auf. Bis bald, liebe Grüße, Nora. Ich grüße zurück und ja, so ein kleines Iglu da draußen, vor dem Haus vielleicht, im Vorgarten oder so, na das wär's doch. Könnte passen. Und bei 12 Grad schmilzt das jetzt auch nicht so schnell.
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Doing it. 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You and Luis and the News in der Nachtsendung. Hier ist die alte Hitnacht. Und Simone möchte gerne, dass ich Folgendes tue, und zwar Grüße nach Bremen schicke. Simone hat geschrieben: Hanno, kannst du bitte Peter in seiner Backstube in Bremen grüßen? Bald steuere ich meinen kleinen Bauernhof an. Dort liegen immer Mittwoch und Samstag jeweils eine Packung arschfrische Eier an einer nur mir bekannten Stelle. Als totaler Frühmensch male ich mir dann aus, wie ein frisches Brötchen aus seiner Backstube dazu schmecken würde. Liebe Grüße, Simone. Na, das hört sich doch nach Spaß an. Also frisch gelegte Eier oder arschfrische, wie sie geschrieben hat. Und dazu noch knackefrische Brötchen von Peter aus Bremen. Die Grüße sind hoffentlich dort angekommen. Und sind die Loper passt dazu. 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

Backstreet Boys in der ARD Hitnacht. 5.26 Uhr ist es. Und jetzt tun wir das, was uns hier empfohlen wird in dem Song bei den Doobie Brothers, nämlich Listen to the Music. Dazu gibt's ja die ARD Hitnacht. Und danach noch der Blick auf die Straßen, damit Sie wissen, wo man heute gut durchkommt und wo gar nicht.

0: Gleich geht's weiter mit Listen to the Music. Aber vorher noch um 5.30 Uhr der Verkehrsservice der ARD Hitnacht. Die A1 Hamburg Richtung Bremen ist zwischen Hamburg-Stillhorn und Harburg wegen Brückenarbeiten das Wochenende über gesperrt. Die A1 ist zwischen Erftstadt und Kreuz-Bliesheim wegen Bauarbeiten in beiden Richtungen gesperrt, auch das Wochenende über. Die A2 Dortmund Richtung Hannover ist zwischen Kamener Kreuz und Hamm wegen Bauarbeiten bis Montag früh gesperrt. Dann der Blick auf die A4 Olpe Richtung Köln zwischen Eckenhagen und Reichshof Bergneustadt. Achtung, hier gibt es Behinderungen nach einem Unfall. Dann A7 Hannover Richtung Kassel, hier ist zwischen Dreieck Salzgitter und Bockenem nach einem Unfall gesperrt. Die A59 Bonn Richtung Köln ist zwischen dem Dreieck Purz und Köln-Rath bis Montag früh gesperrt. Und dann noch die Autobahn 61 Ludwigshafen Richtung Koblenz, hier ist zwischen Emmelshausen und Boppard nach einem Unfall ebenfalls gesperrt. Ihnen unterwegs eine gute Fahrt in den Samstagmorgen hinein.
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0: Mit Hanno Bauer in Magdeburg. Grüß Sie schön. Und jetzt werden Sie hier schon angefeuert, angeklatscht, denn live ist live.

Wunderbare Musik hier von Michael Jackson, Liberian Girl in der ARD-Hitnacht. Und die Zeitungszusteller, die sind heute unterwegs, sehr fleißig offensichtlich, denn Volker aus Bielefeld grüßt Volker aus Ellwangen, schreibt er hier. Und alle anderen Zeitungszusteller sowie alle Nachtarbeiter und übrigens natürlich auch alle Radiohörerinnen und Radiohörer an den Haushaltsgeräten, hat er geschrieben. Was ist mit Haushaltsgerät gemeint? Ein Radio oder ein Kochfeld? Jedenfalls schreibt er, hallo Hanno, mal wieder eine Top-Sendung. Genau wie mein Namenskollege aus Ellwangen bin ich auch als Zeitungs- und Postzusteller unterwegs, allerdings mit Lastenrad und Handy mit Radiostream in der Jackentasche. Ich muss jetzt auch weiter, wünsche allen ein schönes Wochenende sowie allen Erkrankten eine baldige Genesung. Viele Grüße von Volker aus Bielefeld und ich grüße ganz lieb zurück. Dankeschön für den schönen Gruß, lieber Volker, und natürlich jetzt noch einen schönen Samstag.

0: 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Willkommen Sie hier in der Sendung. Hier ist die ARD Hitnacht und manchmal bekommt man auch mehr, als man denkt. Ja, also heute ist ja Samstag, die Zeitungen sind besonders schwer und umfangreich, so ungefähr Ziegelsteinstärke. Also höchste Zeitungszustellkür und einer der besten ist York. Immer unterwegs im hohen Norden an der Worcester Nordseeküste und den idyllischen Orten dort. Und ja, wir hatten heute genau vor einer Woche hier rumgeflaxt über den Sender mitten in der Nacht, weil er gerade ein Päuschen in Dorum-Neufeld eingelegt hat, im Kutterhafen. Und ich sagte ihm dann, na dann bring doch mal meinen Freunden, die gleich hinterm Damm stehen, auf dem Campingplatz mit ihrem Reisemobil, eine Zeitung vorbei. Die werden sich wundern. Und was soll ich sagen? York hat's tatsächlich getan. Hat eine Nordsee-Zeitung geschnappt, ist direkt vor den einzigen Karawan dort gegangen und hat ihn, also den einzigen Karawan, der ein Nummernschild aus Sachsen-Anhalt hatte, natürlich, ansonsten waren sehr viele Karawans da. Und meine Freunde, die haben sich so gefreut. Also das ist mal ein prompter Service gewesen und ein Riesenspaß. Thomas und Steffi bedanken sich hier nochmal ganz lieb bei York. Meine Freunde haben sich erst gewundert, wo diese schweren Zeitungsballen herkamen. Und als dann die Zeitung ausgelesen war, so schön den Tag über am Samstag, dann kam ja in der nächsten Nacht dann auch gleich nochmal dieses Riesengewitter darunter, also wie Weltuntergang hat es geregnet und da waren die Zeitungen natürlich dann noch ein zweites Mal praktisch. Sehr schön. Ganz liebe Grüße an York.
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Na, keep on rocking. Das machen wir doch glatt mal mit einer Rockband. Boston jetzt zu hören bei uns. More than a feeling. 5:50 Uhr ist es, 10 Minuten vor 6.

More than a Feierabend-Feeling habe ich jetzt. Nämlich Feierabend-Feeling und Frühstücksbrötchenhunger. Darum werde ich mich jetzt mal kümmern. Einen schönen Tag wünscht Anne Bauer und wenn Sie wollen, bis nächste Nacht. Ich bin jedenfalls hier.

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3: Mit Katrin Wolf. Guten Morgen. Wir starten mit Schulden in den neuen Nachrichtentag. Bundesfinanzminister Lars Klingbeil plant nämlich im kommenden Jahr höhere Ausgaben und mehr Schulden als bisher vorgesehen. Das steht in einer Kabinettsvorlage, aus der mehrere Nachrichtenagenturen zitieren. Demnach sind für den eigentlichen Haushalt rund 119 Milliarden Euro neue Schulden geplant. Ende April waren es noch rund 111 Milliarden Euro. Mit Krediten für die Sondervermögen von Bundeswehr und Infrastruktur steigt das Bundesdefizit nun insgesamt auf rund 204 Milliarden Euro. Das ist der zweithöchste Wert in der Geschichte der Bundesrepublik. Erfurt hat sich für ein besonderes Wochenende gerüstet und die Erfurter Polizei ist mit einem Großaufgebot an Beamten in Bereitschaft. Auf dem Messegelände findet der AfD-Bundesparteitag statt. Es werden bis zu 50.000 Gegendemonstranten und auch gewalttätige Proteste erwartet. Die Straßen um das Messegelände sind weiträumig abgeriegelt. Ein Versammlungsverbot für bestimmte Anreisewege wurde am Abend vom Verwaltungsgericht Weimar gekippt. Gut jeder fünfte Sachsen-Anhalter kann sich keinen Urlaub leisten. Das zeigen Daten des Statistischen Landesamtes. Danach leben 463.000 Menschen in Haushalten mit zu geringen Einkommen. Das sind 22%. Damit liegt Sachsen-Anhalt über dem deutschlandweiten Wert von 21%. Damit wenigstens Kinder aus bedürftigen Familien sich erholen können, sammelt die Diakonie Mitteldeutschland Spenden. In den vergangenen 20 Jahren hätten so mehr als 64.000 Kinder und Jugendliche verreisen können. Das Aufbleiben und Fußballschauen heute Nacht hat sich wieder gelohnt, denn die Sensation wäre beinahe gelungen. Außenseiter und WM-Neuling Kap Verde hätte beinahe Weltmeister Argentinien in einem mehr als spannenden Spiel aus der WM gekickt. Argentinien konnte das Spiel erst in der Verlängerung mit 3:2 für sich entscheiden und trifft nun im Achtelfinale gegen Ägypten, das sich im Elfmeterschießen gegen Australien durchsetzte. Im Achtelfinale ist ebenfalls Kolumbien nach einem 1:0 gegen Ghana. Für die deutsche Fußballnationalelf wird unterdessen mit Spannung ein Nachfolger für Bundestrainer Nagelsmann gesucht. Der DFB bestätigte Gespräche mit Jürgen Klopp. Wäre Klopp eine gute Lösung? Die ARD-Reporter-Legende Manni Breukmann ist da nicht ganz ohne Zweifel.
4: Upsala, da warst du ein
3: bisschen. Ja, ich habe den falschen Knopf gedrückt.
4: Warte mal, den falschen Knopf, warte mal, hier ist ja der Manni.
5: Manchmal etwas aufbrausend, gelegentlich abkanzelnd, beratungsresistent, mit der Attitüde, ich bin der Größte. Ist das Nagelsmann oder ist das Klopp? Es könnte nämlich sein, dass die gleichen Eigenschaften, deren wegen man Julian Nagelsmann jetzt rauswirft, inklusive natürlich des mangelnden Erfolges, durch die Hintertür in Gestalt von Jürgen Klopp wieder reinkommen. Aber ich gebe zu, in der öffentlichen Diskussion gibt es derzeit keine Alternative. Es wird wahrscheinlich so sein, dass der neue Bundestrainer Jürgen Klopp heißt.
3: So, das passiert, wenn man abends zu lange Fußball guckt.
4: Ja. Ja.
3: Aber ich werde langsam munter.
4: Siehste, ist doch gut. Das gibt uns Hoffnung für diese Sendung, meine Damen und Herren. Danke erstmal, Katrin. Wir möchten, dass Sie gut ankommen. Hier ist der MDR Sachsen-Anhalt Verkehrsservice um 6:03 Uhr. Hallo, liebe Autofahrer, sieht gut aus. Aktuell liegen uns keine Verkehrsmeldungen vor, aber ich habe schon einen Blitzer auf der A9 Richtung München zwischen Niemeck und Kleinmarzins. Das war's auch schon. Oder Sie sagen, nö, ich habe dann auch was gesehen, Blitzer oder Staus. Zum Beispiel können Sie jederzeit melden, hier bei uns kostenfrei möglich unter 0800 94 6 94 6 und die 1. Danke für Ihre Hinweise. Wir schauen aufs Sachsen-Anhalt-Wetter und da sieht es erstmal ganz gut aus. Hier und da ist es schon fleißig draußen und es bleibt auch zunächst sonnig. Im Tagesverlauf kommen allerdings mehr Wolken zu uns rein und am Nachmittag zieht dann etwas Regen durch. 18 bis 22 Grad wird heute eine ziemlich frische Angelegenheit. Ansonsten morgen vor allem in der ersten Tageshälfte einige Schauer oder einzelne Gewitter. Am Nachmittag etwas freundlicher und trockener, der Sonntag auch wieder so ein bisschen wärmer. 21 bis 24 Grad und am Montag und Dienstag wechselhaft mit einigen Schauern und Gewittern. Es bleibt mäßig warm.
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4: Und Rockwell habe ich gleich. Schönen Sonnabendmorgen. Genießen Sie den Vormittag, der ist noch sonnig. Und sonnig wird es jetzt mit der Donna Summer, Lady of the Night.

0: Rockwell hier bei MDR Sachsen-Anhalt. An diesem Sonnabendmorgen, 6:12, und seit gestern ist es ganz klar, ja, es gab die Zeugnisse in ganz Sachsen-Anhalt. Ja, ich hoffe, dass es nicht zu viel Ärger gab für die Kleinen, aber heute heißt es erstmal, ja, alles ist weg, ordentlich ausschlafen, ja, vergessen ist alles, was in der Schule passiert ist, und dann gibt's jetzt endlich die 6 Wochen frei Sommerferien. Und was steht jetzt an?
1: Ich ruhe mich aus vielleicht. Und wenn es weiter so warm wird, gehe ich vielleicht in den Pool.
2: Ja.
3: Wir sind auf einem Bauernhof. Dort gibt's Pferde und Hühner, die dort frei rumlaufen. Und das ist einfach richtig toll.
4: Also ich werde in den Ferien in den Schwimmbad gehen abends, ausschlafen und mit meinen Hunden spielen und kuscheln.
5: Wir wollen nach Italien und wir fahren noch zur Nordsee.
6: Also ich werde die WM gucken.
7: Und lange wach bleiben.
0: Ja, genau so. Also schöne Ferien, viel Spaß dabei. Und jetzt erstmal 6 Wochen Ruhe vor Lehrern, Direktoren und all den anderen Dingen. Und mit den Eltern in Urlaub fahren. Viel Spaß haben. Und den gibt's ja auch bei MDR Sachsen-Anhalt. 6:13 Uhr.

Peter Cornelius, die unschuldige E-Candy hier bei MDR Sachsen-Anhalt, 6.20 Uhr, 10 vor halb sieben. Ich weiß nicht, was tragen Sie heute? Vielleicht Jeans, ja? Neil Diamond hat da einen schönen Song drüber gemacht, dass es ihm eigentlich im Leben mehr um die Liebe geht. Also zu diesem Zeitpunkt, als er es geschrieben hat. Und wenn es mit dem Geld nicht klappt und er vielleicht kein Geld für Anzüge hat, dann ist die Beziehung wichtiger, die Liebe. Und dann trägt er halt für immer Blue Jeans. Hier ist er, Neil Diamond bei MDR Sachsen-Anhalt.

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1: Wir möchten, dass Sie gut ankommen. Hier ist der MDR Sachsen-Anhalt Verkehrsservice um 6.30 Uhr. Schönen guten Morgen. Schaut gut aus. Immer noch. Aktuell liegen uns keine Verkehrsmeldungen vor, aber es wird schon geblitzt. Ich habe noch immer den einen auf der A9 Richtung München zwischen Niemegk und Kleinmarzehns. Vielleicht haben Sie noch einen anderen Blitzer gesehen oder staut sich irgendwo. Es liegt irgendwas auf der Straße rum. Dann bitte anrufen hier bei uns. Geht das ja kostenfrei unter 0800 94 6 94 6 und die 1 hinten. Danke für Ihre Hinweise. Wir schauen auf Sachsen-Anhalt-Wetter und da mal auf aktuelle Temperaturen. Es ist ziemlich kühl am frühen Morgen. Seehausen, da haben wir 12, in Köthen 14, Stiege 9 Grad, da sind wir einstellig. Ansonsten, es wird so nach und nach wärmer. So richtig warm wird es heute nicht, aber es geht zumindest rein mit Sonne in diesen Tag. Im Tagesverlauf wird sich der Himmel ein bisschen mehr zuziehen und dann am Nachmittag zieht etwas Regen durch und 18 bis 22 Grad kriegen wir heute. Morgen dann vor allem in der ersten Tageshälfte einige Schauer oder einzelne Gewitter, dann wird der Sonntagnachmittag freundlicher und trockener. Also da können Sie den Grill anschmeißen, schon mal die Ferien einläuten, ja, weil die Kids haben ja seit heute Ferien ganz offiziell. Die Höchstwerte für morgen 21 bis 24 Grad und am Montag und Dienstag wechselhaft mit einigen Schauern. Gewitter sind auch mit dabei. Es bleibt mäßig warm. Mein Name ist Jan Lüttke. Schönen guten Morgen.
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0: Crowded House, Don't Dream It's Over hier bei MDR Sachsen-Anhalt, eine neuseeländisch-australische Zusammenarbeit. Ja, und da hat es bei der WM jetzt auch nicht mehr so richtig gereicht, hinten raus. Und da sind wir schon beim Thema um 6.38 Uhr, 8 nach halb 7. Ja, der Schmerz sitzt immer noch tief, aber in dieser Woche war es dann halt vorbei.
1: Es ist das Aus! Deutschland ist aus!
0: Ja, Bums aus, Feierabend, tschüss WM. Die Fahnen wurden ja schon längst weggepackt, die Deutschland-Schminke und die Vuvuzelas, alles weggeräumt. Nur einen freut's, MDR Sachsen-Anhalt Dauernörgler Leonard Schubert.
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3: Ja toll. Jetzt muss ich auch noch zu diesem Thema einen Beitrag machen. Fußball-WM. Als ob ich nicht schon genug zu tun hätte. Ich bin sowieso übermüdet, weil meine Nachbarn mitten in der Nacht Spiele gucken, jubeln, kreischen und fluchen.
4: Leonard, immer beschwerst du dich. Hab doch einmal Spaß. WM ist schließlich nur einmal im Jahr.
3: Kreischt meine Chefin, bläst in ihre Vuvuzela und jubelt. Alle 4 Jahre, sage ich. Und seit wann magst du eigentlich Fußball?
4: Schon immer. Es tut einfach so gut, sein Team zu supporten.
3: So, sage ich. Wen unterstützt du denn?
4: Na, die Mannschaft natürlich,
3: ruft meine Chefin, als würde das irgendetwas erklären. Dann pustet sie wieder in ihre Vuvuzela.
4: Bist du etwa kein Fan?
3: Fragt sie dann. Doch, ich bin großer Fan von meiner Nachtruhe zum Beispiel, sage ich. Ich kann aber nie schlafen, weil jemand ständig in seine Vuvuzela trötet.
4: Ich hab auch eine Vuvuzela,
3: ruft meine Chefin. Wäre mir gar nicht aufgefallen, sage ich. So dezent, wie du die immer benutzt.
4: Ja, Rücksicht ist da natürlich wichtig. Willst du auch mal?
3: Fragt meine Chefin dann und hält mir die Vuvuzela hin. Nein, danke, ich würde gern arbeiten, sage ich.
4: Da siehst du mal, was die WM für einen positiven Einfluss auf dich hat,
3: ruft meine Chefin.
4: Er will arbeiten,
3: schreit sie aus dem Fenster und trötet eine Fanfare auf der Vuvuzela.
4: Jetzt ein Bier,
3: murmelt sie dann. Ich seufze und beginne zu tippen, was die WM aus Leuten macht. Aber was soll ich sagen? Hauptsache, sie ist glücklich.
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0: Schönen Morgen mit den Pet Shop Boys, Domino Dancing, hier bei MDR Sachsen-Anhalt um 6.47 Uhr. 13 Minuten noch, dann haben wir 7 Uhr und endlich Wochenende oder Zeit für schöne Dinge. Und in Halle, da läuft heute was, ja, was richtig Schönes. Da zieht nämlich heute die Klangkarawane durch die Stadt. Laute Musik dröhnt von geschmückten Wagen, bunt gekleidete, fröhliche Menschen tanzen drumherum, ja. Und vielleicht wird der ein oder andere so ein bisschen so ein Love Parade Feeling kriegen, ja. Aber Halles Klangkarawane hat noch so ein gewisses Anliegen, ja. Die Organisatoren, die wollen auf fehlende Gelder für die freie Kulturszene der Stadt aufmerksam machen, sagt Oskar Baron.
1: Wenn man einfach die Repräsentation der hallischen Kultur oder DJ-Szene sich angucken möchte, sind natürlich einfach die vielfältigen Artists, die verschiedenen DJs, die auf den Wegen spielen, die ihre musikalischen Stile nach außen bringen, zu denen man dann sich einfach tanzend mitbewegen kann. Wir als BewohnerInnen von Halle oder auch aus dem Umland, wir leben in einer prekären Situation seit vielen Jahren, in denen Kulturorte immer wieder unter Druck stehen. Deswegen ist es wichtig, da jetzt dagegen zu halten.
0: Ja, und das verstehen wir natürlich auch. Und das machen die dort in Halle eben zum Beispiel mit der Klangkarawane heute. Mit bunten Auftritten, lauter Musik, viel Witz und Spaß. Los geht's übrigens um 14 Uhr auf der Ziegelwiese und endet mit einer großen Abschlussparty auf dem Platz vor dem Peisnitzhaus. Schauen Sie mal vorbei. Ja, das ist ganz wichtig. Die Kultur für eine Stadt ist wichtig. 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

0: Aus der Feder von Daryl Hall. Paul Young hat's gesungen. Every Time You Go Away als Coverversion. Wir spielen sie die Hits unseres Lebens hier bei MDR Sachsen-Anhalt. Gleich habe ich Glenn Campbell. So ein bisschen Country-Feeling. Southern Nights gibt's in wenigen Minuten hier bei mir.
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4: Im Studio ist Katrin Wolf. Guten Morgen. Der Start in die Sommerferien und damit in den Urlaub führt heute sicher nicht wenige Autofahrer an Erfurt vorbei. Hier muss man sich allerdings auf Umleitungen einstellen. Die A71 zwischen dem Erfurter Kreuz und der Anschlussstelle Gispersleben ist komplett gesperrt. Nicht wegen eines Unfalls, sondern wegen des AfD-Bundesparteitages, der in Erfurt 10 Uhr in der Messe Erfurt beginnen soll. Die Straßen um das Messegelände werden weiträumig abgeriegelt. Die Polizei rechnet mit massiven Protesten und Zehntausenden Gegendemonstranten. Wer mehr ausgibt, als er hat, macht Schulden. Im Bundeshaushalt haben die Milliardendimensionen. Bundesfinanzminister Klingbeil plant für das kommende Jahr nun höhere Ausgaben und mehr Schulden als bisher vorgesehen. Das geht aus einem Haushaltsentwurf hervor, der dem ARD-Hauptstadtstudio vorliegt. Konkret seien 555 Milliarden an Ausgaben und mehr als 203 Milliarden Euro neue Schulden geplant. Das ist der zweithöchste Wert in der Geschichte der Bundesrepublik. Das Bundeskabinett will am Montag den Regierungsentwurf des Haushalts 2027 sowie des Finanzplans bis 2030 beschließen. Einige der besten Schwimmer der Welt trainieren in Magdeburg und haben derzeit keine reguläre Trainingsstätte. Die Dachkonstruktion der Elbe-Schwimmhalle ist marode, das Becken seit Monaten gesperrt. Topathleten wie Florian Wellbrock, Lukas Mertens oder Isabel Gose müssen auf andere Hallen ausweichen. Der Stadtrat hat nun beschlossen, das Dach der Elbe-Halle erstmal mit einem zusätzlichen Traggerüst abzustützen. Das soll bis kommenden Sommer dauern und 5 Millionen Euro kosten. Wie die Zeit bis August 2027 überbrückt wird, ist noch unklar. Schwimmbundestrainer Bernd Berkan aus Magdeburg fordert.
5: Für uns ist es wichtig, dass wir eine stabile Lösung finden bis 2028. Wir haben die Weltmeisterschaften 27 vor uns, die schon Qualifikation sind für die Olympischen Spiele. Und wir haben dann die Olympischen Spiele 2028. Bis dahin müssen wir einfach die Möglichkeit haben, irgendwo konstant trainieren zu können unter gleichbleibenden Bedingungen. Entscheidend sind nachher die Ergebnisse für den Bestand des Bundesstützpunktes und deshalb brauchen wir auch gute Bedingungen.
4: Zum Fußball, da wäre die Sensation beinahe gelungen. Außenseiter und WM-Neuling Kap Verde hätte beinahe Weltmeister Argentinien aus der WM gekickt. Argentinien konnte das Spiel erst in der Verlängerung mit 3:2 für sich entscheiden und trifft nun im Achtelfinale auf Ägypten, das sich im Elfmeterschießen gegen Australien durchsetzte. Im Achtelfinale ist ebenfalls Kolumbien mit einem 1:0-Sieg gegen Ghana ist das den Kolumbianern gelungen. Für die deutsche Fußballnationalelf wird unterdessen ein Nachfolger für Bundestrainer Nagelsmann gesucht. Der DFB bestätigte Gespräche mit Jürgen Klopp. Soweit die Meldungen zur Stunde, Jan.
0: Ja.
4: Ja. Guten Morgen.
0: Guten Morgen.
4: Hast du auch Fußball?
0: Du hast meinen Namen nur gesagt. Natürlich, ich guck alles, seitdem die Deutschen raus sind, gucke ich weniger. Danke, Katrin. Wir möchten, dass Sie gut ankommen. Hier ist der MDR Sachsen-Anhalt Verkehrsservice um 7:03 Uhr. Hallo, liebe Autofahrer. Jetzt habe ich noch eine frische Meldung, die ist reingekommen. In Halle ist die Dölauer Straße zwischen Brandberg und Kirschbergweg nach einem Unfall aktuell gesperrt. Und dann haben wir noch einen Blitzer auf der A9 Richtung München zwischen Niemek und Kleinmarzehns. Mehr gesehen, noch ein Blitzer, noch ein Stau zum Beispiel. Dann bitte anrufen. Hier bei uns geht das ja kostenfrei unter 0800 94 6 94 6 und hinten die 1. Danke für Ihre Hinweise. Wir schauen auf Sachsen-Anhalt-Wetter und da schauen wir erstmal so ein bisschen noch in Wolken, aber es wird sich die Sonne so ein bisschen zeigen im Tagesverlauf. Allerdings kommen wieder mehr Wolken rein und die bringen am Nachmittag auch so ein bisschen Regen hier und da durchaus so ein bisschen durchwachsen, dieser Sonnabend. 18 bis 22 Grad, also dann relativ frisch. Das merken wir jetzt am frischen Morgen wirklich. Und morgen vor allem in der ersten Tageshälfte auch noch einige Schauer oder einzelne Gewitter. Den Nachmittag müssen Sie sich vormerken, der wird nämlich morgen freundlicher und trockener. Da guckt die Sonne auch wieder mal fleißiger raus. Die Höchstwerte liegen zwischen 21 und 24 Grad. Am Montag und Dienstag bleibt es auch mal so wechselhaft mit einigen Schauern und Gewittern und es bleibt mäßig warm.
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0: Ganz lässig weiter, ne? Ganz gemächlich und gemütlich geht's durch die nächste Minute mit so ein bisschen Country-Pop, würde ich sagen. Glen Campbell und Southern Nights.

0: Birds mit ihrer Blaupause Blueprint hier bei MDR Sachsen-Anhalt um 7.12 Uhr, 12 nach 7. Ja, es war ziemlich fruchtig in dieser Woche bei uns. Es drehte sich alles um eine Frage und passt ja auch zum Sommer.
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2: Welche ist die Sommerfrucht für Sie? Das wollten wir in dieser Woche wissen. Die meistgenannte Antwort war die nicht.
3: Die Melone, die ideale Erfrischung, löscht den Durst.
4: Ich finde immer Wassermelone immer für den Sommer erfrischend.
5: Die roten sind zwar schön und fruchtig, aber die gelben haben besseren Geschmack.
6: Melonen, also das war immer herrlich.
2: Und was ist denn jetzt mit der Erdbeere? Die spielt bei der Antwort der Herzen eine Rolle. Von Petra aus Magdeburg.
7: Also für mich ist die Erdbeere die Frucht. Ich bin auch so ein Mensch, der eine Allergie hat gegen Steinobst. Also ich kann keine Kirschen, keine Birnen, keine Aprikosen, keine Nektarinen, keine Pflaumen. Also Erdbeeren könnte ich den ganzen Tag essen.
2: Ja, die Erdbeere ist einfach was ganz Besonderes, ne? Und einfach lecker. Unter allen, die mitgemacht haben, geht jede Woche eine MDR Sachsen-Anhalt-Tasse raus, handsigniert und frisch verpackt. Geht sie zu Ilonka auf den Petersberg.
8: Ich habe so einen kleinen Faible so für mediterrane Pflanzen und habe Mandarinenbaum.
2: Und wie viele Mandarinen trägt das Bäumchen so?
8: Ich habe sie noch nicht gezählt, aber ich denke, diesmal sind bestimmt so gut 50 Stück dran.
2: Ach, für diesen außergewöhnlichen Baum gibt es natürlich hier von uns die MDR Sachsen-Anhalt-Tasse.
8: Oh, prima, da freue ich mich ja.
2: Wenn Sie auch so eine Tasse haben möchten, einfach mitmachen jetzt bei der neuen Freitagsfrage. Welches Lied bringt Sie in Urlaubsstimmung? Sagen Sie es uns per Sprachnachricht, per WhatsApp oder in der MDR Sachsen-Anhalt-App. Sie dürfen selbstverständlich auch singen. Welcher Song bringt Sie in Urlaubsstimmung?
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9: Entschuldigung, wann war nochmal die Freitagsfrage?
0: Oh.

0: MDR Sachsen-Anhalt ist hier gleich 7.21 Uhr. Keith Marshall mit Only Crying habe ich gleich, aber erstmal natürlich ganz wichtig, wir müssen über das Wetter reden. Das tun wir mit Ralf Valentscher im MDR Wetterstudio. Schönen guten Morgen, Ralf.
1: Ja, schönen guten Morgen.
0: Ein bisschen Wolken, ein bisschen Sonne habe ich auch schon gesehen. Wie geht's da heute weiter? Es ist sehr frisch heute.
1: Ja, wir müssen uns auf deutlich weniger Sonne einstellen, als es noch zu sehen war, wo die Sonne aufgegangen ist. Denn die Wolken, die sind dichter geworden. Aktuell haben wir zum Beispiel auch über Niedersachsen, so in die Region Hannover, auch schon ein bisschen Regen. Der zieht dann auch noch zu uns herein heute. Und über der Nordsee gibt's auch noch ein bisschen Regen, der jetzt so den Raum Bremerhaven und Cuxhaven erreicht hat. Das kommt dann im Laufe des Nachmittags auch noch zu uns. Das heißt also, es wird ein deutlich ungemütlicherer Tag, als er jetzt so losgegangen ist. Maximaltemperaturen so zwischen 18 und 22 Grad und es gibt auch noch ein bisschen Westwind dazu.
0: Gibt es da Hoffnung für den Sonntag?
1: Naja, da wird es zumindest freundlicher. Da haben wir das Ganze in umgekehrter Reihenfolge. Es geht am Morgen mit den ersten Schauern und Gewittern noch los. Im Laufe des Nachmittags wird es von der Altmark her freundlicher. Temperaturen dann morgen so bei 21 bis 24 Grad.
0: Was hast du denn für einen Trend, Ralf?
1: Ja, wechselhaft mit Schauern und Gewittern für die neue Woche und Temperaturen im mäßig warmen Bereich. Das muss man jetzt sagen, tatsächlich so benennen. Aber für viele ist das so der Wohlfühlbereich, so zwischen 20 und 25 Grad.
0: Ja, mal so ein bisschen ausglühen sozusagen.
1: Ja, genau.
0: Dankeschön, Ralf Valentscher im MDR Wetterstudio. Wir hören uns nächste Stunde nochmal wieder. Bis dann.

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2: Wir möchten, dass Sie gut ankommen. Hier ist der MDR Sachsen-Anhalt Verkehrsservice um Punkt 7.30 Uhr. Schönen guten Morgen, liebe Autofahrer. Eine Meldung immer noch. In Halle ist die Döhlauer Straße zwischen Brandberg und Kirschberg Weg nach einem Unfall gesperrt. Dann wird noch geblitzt auf der A9 Richtung München zwischen Niemek und Kleinmarzehns und ein relativ neuer Blitzer in Merseburg in der Teichstraße. Mehr gesehen, Blitzer oder Staus, dann bitte anrufen. Hier bei uns kostenfrei möglich unter 0800 94 6 94 6. Und die 1. Danke schon mal für Ihre Hinweise. Wir schauen auf Sachsen-Anhalt-Wetter und wir haben es ja eben gehört, das wird heute eine relativ frische Angelegenheit. Das merken wir auch an den Temperaturen. In Klötze haben wir 12, in Halle 11, in Zeitz 13 Grad. Wird noch so ein bisschen mehr, aber die Temperaturen heute ja eher im Frühlingsbereich, möchte ich mal sagen. Und es gibt hier und da noch so ein bisschen Sonne, aber es gibt auch schon Wolken und die werden noch mehr. Am Nachmittag gibt es darauf etwas Regen und 18 bis 22 Grad. Wer wird's nicht heute? Morgen vor allem in der ersten Tageshälfte einige Schauer oder einzelne Gewitter. Am Nachmittag etwas freundlicher und trockener. Wird morgen auch ein bisschen angenehmer. 21 bis 24 Grad. Und so, ja, geht's ein bisschen weiter am Montag und Dienstag. Wechselhaft mit einigen Schauern und Gewittern. Und es bleibt eben erstmal mäßig warm. Mein Name ist Jan Lüttke. Machen Sie aber erstmal einen schönen Sonnabendmorgen.
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0: Immer großartig, machen immer gute Laune. Die Gypsy Kings Volare hier bei MDR Sachsen-Anhalt um 7.38 Uhr, 8 nach halb 8. Schönen guten Morgen. Und wir sind jetzt in der Ferienzeit. Ja, seit heute sind offiziell Ferien und die hier sind im Kommen. Immer beliebter die Jugendherbergen. Und da denken viele natürlich nur an Klassenfahrten, aber mittlerweile seit Jahren machen da auch Familienurlaub. Das geht wunderbar. Dafür haben die sich inzwischen auch natürlich geöffnet. MDR Sachsen-Anhalt Morgenreporter Martin Krause war für uns in dieser Woche mal in der Dessauer Jugendherberge und hat sich im Frühstücksraum ein paar junge Gäste geschnappt.
1: Erste Nacht habt ihr hinter euch, die Lehrerin ganz kurz die Ohren zu halten. Was habt ihr denn angestellt, was die Lehrerin nicht wissen sollte?
2: Wir waren halt so ein bisschen länger lauter. Also wir wurden dreimal ermahnt.
3: Also wir waren auch ziemlich laut und wir waren auch ziemlich lang wach und wir haben, also unsere anderen Freunde sind in dem Zimmer gegenüber von uns und dann haben wir noch ganz lange mit der Taschenlampe so Blinkzeichen gemacht.
1: Blinkzeichen mit der Taschenlampe, ja. 100 Kinder sind ungefähr hier in der Dessauer Jugendherberge, einige aus Potsdam und halt auch aus Kleinmachnow. Bis morgen sind die Klassen hier noch in Dessau zu Gast, dann gibt es für die Schüler auch Zeugnisse. Wie wird's? Oder nächste Frage?
2: Ich glaube so Mitte. Also nicht so ganz gut, aber auch nicht so ganz schlecht.
3: Ich glaube, es wird ganz gut.
1: Das ist schön. Luca, Emily und Lilith, Vorfreude auf die Ferien. Aber erst mal nochmal spaßige Tage hier in der Jugendherberge in Dessau.
0: Ja, Jugendherberge immer großartig. Wie gesagt, auch Familien können dort Urlaub machen und immer mehr machen das auch. Ne? Einfach mal Urlaub in der Heimat ist ja auch schön. Hier ist MDR Sachsen-Anhalt, 7.40 Uhr, 10 nach halb 8. Jetzt Barclay James Harvest.

0: Hot Chocolate hier bei MDR Sachsen-Anhalt um 7.47 Uhr. Schönen guten Morgen. Das Örtchen Zangenberg gehört übrigens zur Stadt Zeitz, feiert einen Geburtstag mit einer besonderen Zahl. Halten Sie sich fest. 1050 Jahre schafft nicht jeder. Mehr als ein Jahr lang haben Bürgermeister, Ortschaftsrat und der Heimat- und Feuerwehrverein das Festwochenende vorbereitet. Und nun ist es soweit. Gestern Abend war der Auftakt, heute geht's weiter. Lars Werner, der Kulturbeauftragte von Zeitz.
1: Der Samstag startet mit einer Führung durch das Dorf, angelehnt an die Chronik. Das heißt, vor allem Interessierte, die an der Geschichte der Region oder eben von Zangenberg interessiert sind, sollten hier dran teilnehmen. Tagsüber wird es ein großartiges buntes Programm geben. Dabei sind die European Artists aus Leipzig, die Schamainkapelle Löbschau und natürlich weitere Händler und Attraktionen, sodass es auf jeden Fall für jeden was gibt.
0: Ja, morgen geht's dann weiter mit Führungen durch den Ort, mit einem musikalischen Frühschoppen und einem Tischtennisturnier bis in den späten Nachmittag hinein. Die Zangenberger freuen sich auf viele Gäste und 1050 Jahre, das muss natürlich gefeiert werden, ne? Viel Spaß dabei. Mehr Tipps in der MDR Sachsen-Anhalt App. Jetzt kriegen Sie noch eine Uhrzeit, 7.48 Uhr. Hier ist MDR Sachsen-Anhalt. Schönen guten Morgen.

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0: MDR Sachsen-Anhalt, der Verkehrsservice nochmal ganz fix hier um 7.58 Uhr. Vorsicht, Autofahrer auf der A14 Richtung Dresden. Zwischen Halle-Tornau und Halle-Peißen liegt eine Bratpfanne auf der Fahrbahn. Wir spielen sie auch noch, die Hits unseres Lebens. Gleich habe ich die mit dabei. Die Bee Gees, übrigens kleine Empfehlung. Aktuell gibt es ein Porträt in der Arte Mediathek. Wunderbar, schauen Sie mal rein. Und Ayo, Ayo gibt es gleich hier bei mir.
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5: 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Guten Morgen. Rund um den AfD-Bundesparteitag in Erfurt haben die ersten Blockadeaktionen begonnen. Die Polizei berichtet von 4 Sitzblockaden in und um die Stadt, so auf der A71 an der Anschlussstelle Gispersleben mit rund 1000 Demonstranten. Die A71 wurde auf einer Teilstrecke inzwischen voll gesperrt. Im Stadtzentrum haben sich laut Polizei Aktivisten auf Straßenbahngleisen festgeklebt. Ein AfD-Wahlkreisbüro werde zudem mit Farbbeuteln und Pyrotechnik attackiert. Die AfD will heute in Erfurt ihre Parteiführung neu bestimmen. Einzige Kandidaten für die beiden Bundessprecherposten sind bislang die Amtsinhaber Weidel und Kropala. Gut jeder fünfte Sachsen-Anhalter kann sich keinen Urlaub leisten. Das zeigen Daten des Statistischen Landesamtes. Danach leben 463.000 Menschen in Haushalten mit zu geringem Einkommen. Das sind 22%. Damit liegt Sachsen-Anhalt über dem deutschlandweiten Wert von 21%. Damit sich wenigstens Kinder aus bedürftigen Familien erholen können, sammelt die Diakonie Mitteldeutschland Spenden. In den vergangenen 20 Jahren hätten so mehr als 64.000 Kinder und Jugendliche verreisen können. Einige der besten Schwimmer der Welt trainieren in Magdeburg und haben derzeit keine reguläre Trainingsstätte. Die Dachkonstruktion der Elbe-Schwimmhalle ist marode, das Becken seit Monaten gesperrt. Topathleten wie Florian Wellbrock, Lukas Mertens oder Isabel Gose müssen auf eine andere Halle ausweichen. Der Stadtrat hat nun beschlossen, das Dach der Elbe-Halle erstmal mit einem zusätzlichen Traggerüst abzustützen. Das soll bis kommenden Sommer dauern und 5 Millionen Euro kosten. Wie die Zeit bis August 2027 überbrückt wird, ist noch unklar. Schwimmbundestrainer Bernd Berghahn aus Magdeburg fordert:
6: Für uns ist es wichtig, dass wir eine stabile Lösung finden bis 2028. Wir haben die Weltmeisterschaften 27 vor uns, die schon Qualifikation sind für die Olympischen Spiele. Und wir haben dann die Olympischen Spiele 2028. Bis dahin müssen wir einfach die Möglichkeit haben, irgendwo konstant trainieren zu können unter gleichbleibenden Bedingungen. Entscheidend sind nachher die Ergebnisse für den Bestand des Bundesstützpunktes und deshalb brauchen wir auch gute Bedingungen.
5: Die Vereinigten Staaten von Amerika feiern die 250-jährige Geschichte ihres Landes. Am heutigen Unabhängigkeitstag wird an die Loslösung von Großbritannien am 4. Juli 1776 erinnert. Im ganzen Land gibt es deshalb heute große Partys. Für Washington ist ein Rekordfeuerwerk mit 850.000 Feuerwerkskörpern geplant. Eine Parade war wegen extremer Hitze abgeblasen worden. Aus Deutschland kamen Gratulationen von Bundeskanzler Merz und Bundespräsident Steinmeier. Der in Chicago geborene Papst Leo XIV. Erinnerte in einer Videobotschaft daran, dass die Geschichte seines Heimatlandes von Einwanderern geprägt sei. Bei der Fußball-WM hat Argentinien nur mit Mühe das Achtelfinale erreicht. Der Titelverteidiger besiegte Kap Verde am frühen Morgen 3:2 nach Verlängerung. Ägypten feierte am Abend den ersten K.O.-Sieg seiner WM-Geschichte. Der siebenmalige Afrikameister schlug Australien 4:2 im Elfmeterschießen und Kolumbien setzte sich gegen Ghana 1:0 durch. Und die Planung für heute Abend: Kanada trifft auf Marokko im ersten Achtelfinalspiel und in der Nacht gibt es dann die Begegnung Paraguay gegen Frankreich. Ja. Ja, Frank. Jan, Entschuldige bitte. Ja.
0: Du kannst mich ruhig Frank nennen,
5: nein,
0: Brigitte.
5: Ich hatte noch Frankreich im Kopf. Nein, ich war noch so geschockt von Paraguay. Also irgendwie paralysiert einen das ja noch im Nachhinein.
0: Das stimmt.
5: Ja.
0: Das stimmt. Danke, Katrin. Wir möchten, dass Sie gut ankommen. Hier ist der MDR Sachsen-Anhalt Verkehrsservice um 7:58. Hallo, liebe Autofahrer, schönen guten Morgen. Vorsicht immer noch auf der A14 Richtung Dresden. Zwischen Halle-Tornau und Halle-Peißen liegt eine Bratpfanne auf der Fahrbahn. Dann in Halle ist die Döhlauer Straße zwischen Brandberg und Kirschbergweg nach einem Unfall gesperrt. Blitzer auf der A9 Richtung München zwischen Niemeck und Klein-Marzehns in Merseburg in der Teichstraße in beiden Richtungen. Mehr gesehen, also noch ein Blitzer entdeckt, noch ein Stau zum Beispiel, dann bitte einfach anrufen. Bei uns geht es kostenfrei unter 0800 94 6 94 6 und hinten die 1. Danke für Ihre Hinweise. Wir schauen auf dieses mäßige Wetter und es ist einfach auch heute mäßig, muss man einfach so sagen. Es lauern schon die ersten Regentropfen über Niedersachsen. Da zieht jetzt auch gerade was rein Richtung Harz. Das wird den ganzen Tag so gehen. Also spätestens am Nachmittag wird es dann überall mehr Wolken geben. Und wie gesagt, dann gibt's auch etwas Regen. 18 bis 22 Grad. Mehr kann der Wettergott heute nicht bieten. Morgen vor allem in der ersten Tageshälfte einige Schauer oder einzelne Gewitter. Am Nachmittag wird's ein bisschen freundlicher, trockener. Morgen wird's auch so ein Stückchen wärmer. 21 bis 24 Grad. Am Montag und Dienstag wechselhaft mit einigen Schauern und Gewittern. Es bleibt allerdings erstmal mäßig warm.
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0: Schönen guten Morgen an den Frühstückstisch und gleich habe ich ja für Sie natürlich zum Frühstück oder unter der Dusche Bananarama und jetzt alle zum Mitsingen Ayo Ayo DB.

0: Sie kennen ihn ja, aber fragen sich vielleicht, was macht eigentlich Dustin Hoffman? Der macht immer noch Filme.
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0: Ja, Thriller mit Starbesetzung. Dustin Hoffman ist zurück, an seiner Seite ein Newcomer, Leo Woodall, dem man sich womöglich merken sollte. Ja, The Piano Tuner heißt der Film, übersetzt der Klavierstimmer. Und MDR Sachsen-Anhalt Film- und Kinoauskenner Peter Beddies wird uns gleich mehr dazu sagen. Erstmal natürlich nimmt er uns so ein bisschen in die Handlung mit.
2: Das ist Niki. Wir reparieren Klaviere.
3: Niki ist super schlau, sieht gut aus, hat aber auch ein Problem. Ständig trägt er Kopfhörer.
4: Nimmst du die nie raus?
5: Ich habe Hyperakusis. Ich bin allergisch gegen laute Geräusche.
3: Das kann aber auch Vorteile haben, merkte Niki eines Nachts.
6: Wie lange brauchen sie noch? Es ist laut.
7: So lange, wie wir brauchen. Es sei denn, du öffnest den Safe.
3: Schöne Sache, denken sich die Gangster und wollen Niki für ihre Raubzüge einspannen. Macht er auch eine Weile, aber irgendwann will er nicht mehr. Muss aber vielleicht doch, weil die Krankenhauskosten seines Chefs... Schöne Rolle für Dustin Hoffman, in die Höhe schnellen.
0: Ja, wir haben es eben gehört, Peter Beddies, Dustin Hoffman ist mit dabei und viele werden sich jetzt wundern, so der Jüngste ist er ja auch nicht mehr.
3: Ja, er wird im nächsten Jahr gerade mal 90, da kann man ja noch aktiv sein. Hier in der Rolle ist er wunderbar an der Seite von Leo Woodall. Schöne Kombi, das alte und das zukünftige Hollywood miteinander. Und der Film ist deshalb so schön, weil es hier um Leben geht, um Krankheit, um die Liebe und all das in einem Thriller kriegt man echt nicht alle Tage zu sehen.
0: The Piano Tuner in den Kinos, empfohlen von Peter Beddies. Und der Wahnsinn, oder? Dustin Hoffman, ich finde ihn ja großartig, Sie bestimmt auch. Ich kann mir gar nicht vorstellen, dass er jetzt im nächsten Jahr 90 Jahre alt wird, macht immer noch Filme. Toller Mann. Simply Red habe ich gleich, vorher Toto, Hold the Line. Wir schauen mal auf die Uhr, 8:13 Uhr, 13 nach 8 bei MDR Sachsen-Anhalt.

0: Simply Red. Village People habe ich gleich, 8.20 Uhr. Aber bevor gesungen wird, muss nochmal gesprochen werden mit Ralf Valencia im MDR-Wetterstudio und zwar übers Wetter. Ralf, nochmal guten Morgen.
1: Ja, schönen guten Morgen.
0: Wir haben ja vorhin gesprochen schon über Nässe und du hast den Überblick. Ist es schon irgendwo im Lande nass?
1: Ja, das, was wir vorhin bei Hannover hatten, ist jetzt zum Beispiel schon im Harz angekommen und nicht nur im Westharz, sondern auch schon im Osten. Geht auch dann weiter noch in den Norden von Thüringen rein, also in den Südharz. Und so wird es dann heute im Laufe des Tages weitergehen. Es kommt dann von der Nordseeküste her immer wieder neuer Nachschub an Regen. Und ja, insgesamt wird es dann heute ein Tag, wo wir die Sonne eher nicht nochmal zu Gesicht bekommen und die Temperaturen so zwischen 18 und 22 Grad liegen werden.
0: Wann können wir sie wieder erblicken, Ralf?
1: Ja, morgen vielleicht dann in der zweiten Tageshälfte, weil in der ersten Tageshälfte gibt es auch morgen nochmal viele Wolken, es bilden sich nochmal Schauer oder einzelne Gewitter. Richtung Nachmittag wird es dann von der Altmark her freundlicher, Temperaturen dann für morgen auch bei 21 bis 24 Grad.
0: Dafür, dass sich der Sommer verabschiedet, ist noch zu früh, deswegen bleibt er noch ein bisschen.
1: Ja, der Sommer bleibt natürlich noch ein bisschen, aber die erste Wochenhälfte der nächsten Woche, die ist dann wechselhaft mit einigen Schauern und Gewittern. Die Temperaturen, die liegen im mäßig warmen Bereich, aber für viele ist das genau der Wohlfühlbereich, nämlich so zwischen 20 und 25, vielleicht auch 26 Grad.
0: Endlich mal schön durchlüften.
1: Genau.
0: Dankeschön, Ralf Valencia. Danke dir. Tschüss.
1: Bis dann. Ciao.

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11: Wir möchten, dass Sie gut ankommen. Hier ist der MDR Sachsen-Anhalt Verkehrsservice um 8.30 Uhr. Schönen guten Morgen, liebe Autofahrer. In Halle ist die Döhlauer Straße nach wie vor zwischen Brandberg und Kirschbergweg nach einem Unfall gesperrt. Das war es auch schon fast, denn es wird noch geblitzt. Auf der A9 Richtung München zwischen Niemek und Kleinmarzehns. Und in Merseburg in der Teichstraße hier in beiden Richtungen. Mehr Blitzer gesehen, doch noch im Stau entdeckt. Zum Beispiel liegt was auf der Straße rum. Kann uns alles jederzeit melden, kostenfrei unter 0800 94 6 94 6 und hinten die 1. Danke für Ihre Hinweise. Wir schauen auf Sachsen-Anhalt-Wetter und da auf aktuelle Temperaturen nochmal ganz fix. Und es klingt schon relativ kühl. Stendal 14, Lutherstadt 14, also Lutherstadt-Wittenberg und Naumburg 13 Grad. Ein kühles Wochenende, das ist genau das, was wir im letzten, beziehungsweise beim letzten Wochenende nicht hatten. Da war es ja richtig heiß, Sie erinnern sich, ja. Und Klaus aus Schönebeck hat geschrieben, guten Morgen, schönes Wochenende ohne große Hitze. So wird es auch aussehen. Heute gibt es hier und da noch so ein bisschen Sonne, die verschwindet aber immer mehr im Tagesverlauf, mehr Wolken und am Nachmittag spätestens gibt es Regen, gibt es ja jetzt schon, haben wir eben gehört aus dem MDR-Wetterstudio, also insbesondere im Süden ist da schon was unterwegs, 18 bis 22 Grad. Morgen vor allem in der ersten Tageshälfte einige Schauer oder einzelne Gewitter, dann freundlicher mit ein bisschen mehr Sonne und trockener bei maximal 24 Grad und so einer Art geht es auch in die neue Woche, am Montag und Dienstag wechselhaft mit einigen Schauern und Gewittern und es bleibt mäßig warm. Mein Name ist Jan Lüttke, wünschen schönen guten Morgen.
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0: Gründe Meier, was soll das? Bei MDR Sachsen-Anhalt. Punkt 8.40 Uhr. Schönen Sonnabend wünsche ich. Ja, und wenn Sie Lust haben, was zu unternehmen, wir haben ja immer wieder Tipps so eingestreut. Zum Beispiel das Theater in Eisleben, das feiert heute sein Sommerfest. Gehen Sie da mal vorbei, da ist Kultur mit dabei, natürlich hochkant. Dann leckeres Essen und noch viel mehr. So Intendant Frank Martin Wittmeier.
1: Es gibt diesmal einen Theatermarktplatz unseres Ensembles. Kostümverkauf, Requisitenverkauf, auch eine wunderbare Backstube und vieles mehr. Sie bekommen aus den ganzen Stücken, die wir letztes Jahr aufgeführt haben, eine tolle Auswahl an Kostproben. Es kommen als Band für Live-Musik The Peaks, die ja in Eisleben total bekannt ist. Herzliche Einladung und bis zum Samstag.
0: Ja, viel Spaß. Also heute einfach vorbeischauen. Die Freunde des Theaters Eisleben haben eine Tombola auch noch vorbereitet. Die Bürgerbühne hat eine spezielle Jukebox in petto. Drin und draußen gibt's Platz und Zeit für gute Gespräche. Vielleicht waren Sie da noch gar nicht so richtig beim Theater mit dabei. Da können Sie es auch mal kennenlernen beim Sommerfest des Theaters Eisleben. Und danach geht dann das Ensemble in die verdiente Sommerpause. Ansonsten, wenn es in Ihrer Nähe vielleicht auch ja was gibt, dann wissen Sie das von uns, weil das steht nämlich alles. Also alle Tipps in der MDR Sachsen-Anhalt-App. Gucken Sie mal rein.

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1: Endlich Sommerferien. Mit diesem Gedanken sind heute sicherlich alle Schülerinnen und Schüler aufgewacht. Oder sie schlafen jetzt noch aus und wachen später auf. Und dieses Gefühl ist ja auch herrlich. Die nächsten Wochen ist alles etwas anders. Es gibt Zeiträume für vieles, das sonst nicht geht. Wie ging es Ihnen damals, sagen wir mit 12, 13 Jahren, am ersten Tag der Sommerferien? Wie haben Sie sich gefühlt? Auf was haben Sie sich gefreut? Was stand auf Ihrer To-Do-List ganz oben? Freunde treffen, Eis essen, im Freibad Pommes holen, Zelten, Radfahren, Zeit mit der Familie im Garten? Highlights in meinen Sommerferien waren die Reisen mit der Familie oder die Zeltlager mit den Pfadfindern. Herrlich war es aber auch, ausschlafen zu können oder abends länger wach bleiben zu dürfen. Auch Zeit zu haben, um mit den Großeltern etwas zu unternehmen oder bereits am Vormittag mit Freunden verabredet zu sein, war toll. Es fühlte sich unbeschwert und nach viel Spaß an. Ich hoffe, auch Ihnen kommen vorrangig gute Erinnerungen in den Sinn, wenn Sie an Ihre Sommerferien zurückdenken. Vielleicht kann dieses Sommerferiengefühl auch für uns Erwachsene ein Impuls für den Tag werden. Unbeschwert sein, Spaß haben, alles nicht zu ernst nehmen. Sommerferiengefühle eben. Um noch besser in Stimmung zu kommen, hilft vielleicht auch eine Schale Erdbeeren oder 1 bis 2 Kugeln Eis in der Waffel oder die legendären Freibad-Pommes. Genießen Sie die nächsten Wochen Sommer, egal ob allein oder mit den Kindern oder Enkeln, egal ob hier oder irgendwo im Urlaub. Ein wenig Pause brauchen wir alle mal. Julia Lehnert, Jugendbildungsreferentin im Bistum Magdeburg.
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0: Man at Work Down Under bei MDR Sachsen-Anhalt. Und die Hits unseres Lebens kriegen Sie ja bei uns. Gleich kriegen Sie dieses Pärchen, Olivia Newton-John und John Travolta. Ja. You're the one that I want. Gibt's in wenigen Minuten hier bei mir.
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11: Mit Katrin Wolf, guten Morgen. Der AfD-Bundesparteitag in Erfurt ist beschlussfähig und kann 10 Uhr beginnen. Es seien ausreichend Delegierte in der Erfurter Messehalle, erklärte AfD-Pressesprecher Pfalzgraf. In und um die Stadt gibt es derzeit den ganzen Morgen über schon Protestzüge und Straßenblockaden. Die Polizei hatte angekündigt, diese zu räumen, um die Anreise von AfD-Delegierten zu ermöglichen. Auf dem Parteitag will die AfD ihre Parteiführung neu bestimmen. Einzige Kandidaten für die beiden Bundessprecherposten sind bislang die Amtsinhaber Weidel und Rupalla. Veränderungen könnte es aber bei den Parteivize geben. So soll der Erfurter Bundestagsabgeordnete Möller auf Wunsch des Thüringer Parteichefs Höcke in die Spitze der Partei aufrücken. Auf den Autobahnen in Sachsen-Anhalt sind pünktlich zum Start der Sommerferien alle Hitzeschäden behoben und in Leipzig sind nun immerhin wieder 7 Straßenbahnlinien wenigstens zum Teil unterwegs. Überall ist die ausgelaufene Fugenmasse aus den Schienen aber noch nicht herausgekratzt. Deswegen rufen die Leipziger Verkehrsbetriebe auch für heute freiwillig wieder auf, mit Spachteln ausgestattet, dabei zu helfen. Das erste Sommerferienwochenende in Sachsen-Anhalt könnte ein bisschen mehr Sonne vertragen. Heute gibt es Maximaltemperaturen um 22 Grad. Trotzdem, wie wäre es mit einem Besuch im Terrassenschwimmbad in Nebra im Burgenlandkreis? Das Freibad ist vermutlich als letztes in Sachsen-Anhalt in die Saison gestartet. Dort hatten sich Bauarbeiten verzögert, aber letztlich, es hat sich gelohnt, meint Schwimmmeister Marco Drese.
12: Der Reiz vom Bad ist natürlich eine schöne große Anlage. Viel Platz, die Gäste freuen sich über die 150 Meter Strand und die große Rutsche für die Kinder, für die größeren Kinder, der Sprungturm. Ja, die Becken haben natürlich hier im Umkreis, alle verkleinern ihre Becken auf 25 Meter, wir bleiben bei 50 und haben dementsprechend auch deutlich mehr Platz im Wasser.
11: Wo Sie ansonsten baden gehen können, steht in einer Übersicht auf den Sachsen-Anhalt-Seiten von mdr.de. Noch ein Blick über den großen Teich. Die Vereinigten Staaten von Amerika feiern die 250-jährige Geschichte ihres Landes. Am heutigen Unabhängigkeitstag wird an die Loslösung von Großbritannien am 4. Juli 1776 erinnert. Im ganzen Land gibt es deshalb heute große Partys. Für Washington ist ein Rekordfeuerwerk mit 850.000 Feuerwerkskörpern geplant. Eine Parade war wegen extremer Hitze abgeblasen worden. Aus Deutschland kamen Gratulationen von Bundeskanzler Merz und Bundespräsident Steinmeier. Der in Chicago geborene Papst Leo XIV. Erinnerte in einer Videobotschaft daran, dass die Geschichte seines Heimatlandes von Einwanderern geprägt sei. Bei der Fußball-WM hat Argentinien nur mit Mühe das Achtelfinale erreicht. Der Titelverteidiger besiegte Kapverde am frühen Morgen 3:2 nach Verlängerung. Ägypten feierte am Abend den ersten K.O.-Sieg seiner WM-Geschichte. Der siebenmalige Afrikameister schlug Australien 4:2 im Elfmeterschießen. Und Kolumbien setzte sich gegen Ghana 1:0 durch. Bei den ersten Achtelfinalspielen trifft heute Abend Kanada auf Marokko. Und in der Nacht gibt's dann die Begegnung Paraguay gegen Frankreich. Soweit die Meldungen, weiter mit Jan.
0: Danke, Katrin. Wir möchten, dass Sie gut ankommen. Hier ist der MDR Sachsen-Anhalt Verkehrsservice um 8:53. Hallo, liebe Autofahrer, gibt nichts zu vermelden. Nee, gerade ist frisch was reingekommen. Nur ganz frische Meldung. Eben war noch nichts, aber jetzt in diesem Moment A9 Richtung Berlin. Zwischen Kleinmarzehns und Niemek steht ein defektes Fahrzeug auf der rechten Fahrspur im Baustellenbereich. Und die Elbfähre Werben-Räbel fährt heute wegen des Biedermeier-Marktes bis 22 Uhr. Ansonsten haben wir noch Blitzer. Auf der A9 Richtung München zwischen Niemek und Kleinmarzehns und in Merseburg in der Teichstraße hier in beiden Richtungen. Mehr gesehen Blitzerstaus zum Beispiel, dann bitte anrufen. Hier bei uns geht es kostenfrei unter 0800 94 6 94 6 und die 1. Danke für Ihre Hinweise. Wir schauen auf Sachsen-Anhalt-Wetter und ja, es ist hier und da so ein bisschen gräulich. Es wird auch im Großen und Ganzen so bleiben, also mit vielen Wolken, die da am Himmel sind und vielleicht noch so ein bisschen Sonne hier und da, dies allerdings selten unterwegs. Im Tagesverlauf kommen noch mehr Wolken und am Nachmittag spätestens kriegen wir alle Regen ab. Derzeit ist schon Regen unterwegs und zwar insbesondere im Harz, Mansfeld, Südharz, auch Richtung Burgenlandkreis und Salzlandkreis zieht da was rein. Also insofern wird es da hier und da immer wieder mal nass werden und auch bleiben. 18 bis 22 Grad. Das ist nicht so ganz sommerlich. Morgen wird sich das ein bisschen ändern. In der ersten Tageshälfte einige Schauer oder einzelne Gewitter. In der zweiten wird es ein freundlicher Trockner. Kriegen wir ein bisschen mehr Sonne ab. Wird auch spürbar wärmer. 21 bis 24 Grad. Und am Montag und Dienstag so ähnlich wechselhaft. Mal Wolken, mal Sonne. Einige Schauer und Gewitter können trotzdem auftreten. Und es bleibt mäßig warm.
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0: Und jetzt habe ich diese Paarung. Wunderbar. You're the one that I want. Olivia Newton-John unvergessen und John Travolta. House Martins kommen gleich. Schönen Vormittag. 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

0: mehreren Orten. Etwa 30.000 Besucher werden da jedes Mal gezählt und Ende August beginnt das nächste Lichtblütenfestival. Warum reden wir jetzt schon darüber? Ja, jetzt sind erste Informationen dazu raus. MDR Sachsen-Anhalt-Reporterin Katharina Heckel aus unserem Studio Stendal.
1: Hallo, und ich freue mich schon so aufs Lichtblütenfest. Ich zähle immer noch von meinen Eindrücken in der Arendseer Klosterruine vor 2 Jahren, als Licht Bilder auf diese alten Backsteinmauern gemalt hat und die Musik das Areal so zu so einem mysteriösen Wabern gebracht hat. Toll. Diesmal sind es 17 Orte, an denen das Lichtblütenfestival zu Gast ist, auch neue Orte, zum Beispiel der Schlosspark in Krumke bei Osterburg. Dort soll der alte Barockpark im Oktober wieder auferstehen, sagt Ralf Engelkamp.
2: Das geht mit Licht und das geht mit Musik und das geht mit Wasser und Fontänen. Wir sind hier im Barock im 18. Jahrhundert, da gibt es das barocke Feuerwerk, was meistens eher auf dem Boden stattgefunden hat. Da gibt es die Feuerschalen, da gibt es komplette Inszenierungen mit Balletten und so.
1: Ralf Engelkamp ist der Botschafter des Lichtblütenfestivals und der Zeremonienmeister. Er ist also selbst ein schillerndes Mosaiksteinchen und vom Konzept des Festivals fest überzeugt. Das stammt von Thilo Motschall, einem äußerst kreativen Mann aus Ipse bei Gardelegen. Der hat vor 6 Jahren das Lichtblütenfestival ins Leben gerufen.
3: Wir waren im Urlaub in Brixen und haben gedacht, oh, Lichtwasserfestival hört sich gut an. Gefiel uns, waren tobende Innenstädte in der Touristenflaute, wo wir gedacht haben, sowas in der Art brauchen wir hier auch in der Zeit, wo nicht so viel los ist, also im Herbst.
1: Und so erleben sie das historische Gut Lindstedt, das Dorf Karmann, die Musikmarkthalle Osterburg und viele Orte mehr so, wie sie sie noch nie erlebt haben. Was das Lichtblütenfestival auch unterscheidet, die Veranstaltungen vor Ort werden von Ehrenamtlichen vor Ort vorbereitet und durchgezogen. Von Vereinen, also von Dorfinitiativen zum Beispiel. Und da sagt Ralf Engelkamp,
2: also es ist kein Wanderzirkus, der immer dieselbe Show vor einer anderen Kulisse macht, sondern es ist wirklich immer anders. Dieses Zusammenkommen mit den Menschen, die vor Ort ihre Veranstaltung ja selbst mitgestalten und selbst mitplanen, das ist das Besondere. Und das gibt, denke ich, auch so den Bezug zur Region.
1: Von Altmärkern, aber nicht nur für Altmärker und die Künstler, die kommen teilweise von weit her. Das Lichtblütenfestival beginnt am 30. August und endet erst am 2. November.
0: Und jetzt gibt's endlich die Details. Dankeschön, Katharina Heckel. Also zauberhafte Aussichten sind das für die Altmark und alle, die hinfahren zum Lichtblütenfestival. George Harrison habe ich jetzt. What is Life bei MDR Sachsen-Anhalt gleich 9:45.

0: George Harrison, What is Life? Und ich kann Ihnen live sagen, dass es gleich 9.19 Uhr ist an diesem Sonnabend. Und wir haben ja viele Tipps, die wir selber mal so sammeln bei Leuten, ne, die wir so treffen, ne, wo wir uns anmelden. Dann gibt's auch Leute bei MDR Sachsen-Anhalt, die melden sich bei uns. Zum Beispiel der Gerd aus Hettstedt. Der hat noch einen wichtigen Tipp für alle Technikfreunde und die ein Museum besuchen möchten, das der eine oder andere vielleicht noch gar nicht kennt.
1: Guten Morgen. Ich habe noch einen Tipp für alle technisch Interessierten. Unser Museum in Stassfurt, Löderburger Straße 73. Freunde der Stassfurter Rundfunk und Fernsehtechnik, hat heute wieder geöffnet. Es ist der erste Sonnabend im Monat, da haben wir immer geöffnet. Interessierte können gerne vorbeikommen. Wir haben bis 13 Uhr unsere Türen offen. Es gibt dort mehrere hundert Geräte zu sehen, Rundfunk und Fernsehtechnik und auch andere Geräte, die man woanders nicht sehen kann.

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10: Wir möchten, dass Sie gut ankommen. Hier ist der MDR Sachsen-Anhalt Verkehrsservice um 9.30 Uhr. Hallo, liebe Autofahrer. A9 Richtung Berlin zwischen Kleinmarzehns und Niemek. Stockender Verkehr immer noch. Hier dauert es 10 Minuten länger. Und wichtiger Hinweis, die Elbfähre Werben-Rebel fährt heute wegen des Biedermeier-Marktes bis 22 Uhr. Also da ist ein bisschen länger mit Feiern und so. Und dann wird noch geblitzt. Auf der A9 Richtung München zwischen Niemek und Kleinmarzehns und in Merseburg in der Teichstraße in beiden Richtungen. Vielleicht haben wir was übersehen, beziehungsweise Sie haben noch was gesehen, Blitzer oder Staus zum Beispiel, oder es klemmt irgendwo anders im Verkehr, dann bitte anrufen, hier bei uns kostenfrei möglich unter 0800 94 6 94 und die 1. Danke für Ihre Hinweise. Wir schauen auf Sachsen-Anhalt-Wetter und da auf die relativ kühlen Temperaturen. Ja, das ist mal was anderes. Letztes Wochenende so hitzig, dieses Wochenende so recht frisch. Burg 15, Dessau-Roßlau 16, Thale 15 Grad. Ich glaube, der ein oder andere hat da nichts dagegen, dass es mal so ein bisschen frischer ist. Schön zum Durchlüften. Frische Luft tut uns gut. Und es kommt auch ein bisschen was von oben. So ein bisschen Regen wird es noch geben. Es gibt ihn auch schon, insbesondere im Süden, Mansfeld, Südharz, auch im Burgenlandkreis, Saalekreis, Salzlandkreis. Da ist ein bisschen mehr los. Nördlich noch nichts, aber auch da kommt noch ein bisschen Nässe, spätestens am Nachmittag 18 bis 22 Grad. Das die Werte für heute. Morgen dann in der ersten Tageshälfte eher zugezogener Himmel, einige Schauer oder einzelne Gewitter. Der Nachmittag nach und nach freundlicher und trockener bei 21 bis 24 Grad. Und die Woche fängt so ein bisschen verhalten an. Montag und Dienstag wechselhaft mit einigen Schauern und Gewittern. Es bleibt mäßig warm. Danach wird es wieder ein bisschen sommerlicher. Mein Name ist Jan Lüttke. Erstmal schönen Sonnabend. Vormittag.
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0: Chris Rea, Josephine hier bei MDR Sachsen-Anhalt. 9.39 Uhr, Punkt 9 nach halb 10. Schönen guten Morgen. Meine Frage im Vertrauen, so eine Million Euro. Was würden Sie mit einer Million Euro für Ihre Stadt tun? Ja, diese Frage will sich das Halberstädter Rathaus in den nächsten Wochen beantworten lassen. Und was genau hinter dieser Halberstadt-Million steckt, erzählt uns jetzt mein Kollege Guido Hentsch.
1: Gut 17 Millionen Euro hat Halberstadt aus dem Sondervermögen des Bundes zugewiesen bekommen. Über die Verwendung von einer Million will man nun die Bürger abstimmen lassen. Startschuss ist das Stadtfest am 10. Juli. Oberbürgermeister Daniel Zarata zum Prozedere.
2: Da wird eine Website freigeschalten, wo man dann sehr einfach den Titel seines Projektes eingeben kann, dann beschreiben, was man gerne hätte. Einzige Voraussetzung ist, es muss eine Investition sein. Danach wird es von der Stadtverwaltung geprüft, ob es an diesem Ort überhaupt möglich ist. Und wenn es möglich ist, gibt es auch eine kleine Kostenschätzung dazu. Und wenn es sozusagen im Rahmen dieser maximal 1 Million Euro ist, besteht die Möglichkeit, dass wir dieses Projekt zur Abstimmung freigeben.
1: Die erste Sammelphase für Vorschläge läuft dann bis Ende September. Mitmachen können alle Halberstädter und die angrenzenden Stadtteile. Nachdem alle Ideen geprüft sind, wird öffentlich abgestimmt, welche Projekte die meiste Zustimmung finden. Der letzte Schritt vor der Umsetzung, so Zarata weiter, ist dann nur noch eine Formsache.
2: Wenn die Abstimmung gelaufen ist, müssen die Projekte natürlich noch einmal durch den Stadtrat bestätigt werden. Und wenn es dann einfache Dinge sind, eine Bank können wir natürlich innerhalb von 2-3 Wochen umsetzen. Wenn es was Größeres ist, eine größere Baumaßnahme, dann bedarf es natürlich Planung, Ausschreibung und so weiter.
1: Es gab auch schon erste Anfragen, wann man denn endlich seine Vorschläge loswerden könne. Und auch bei einer Umfrage auf dem neuen breiten Weg hatten die Halberstädter spontan so einige Ideen.
3: Mehr Grünes.
4: Banker. Ein Jugendclub oder auch Seniorengerechte, die Wege.
5: Also ich würde mich freuen, wenn wir noch einen Jugendclub hätten. Weil in Halberstadt gibt es eigentlich gar nichts für Jugendliche momentan.
6: Calisthenics Park, also wo erwachsene Menschen Sport machen können, Outdoor.
1: Also am Freitag in einer Woche geht's los auf der Internetseite halberstadt-million und ich bin sicher, dieses Geld wird richtig gut angelegt.
0: Da sind wir gespannt, was da natürlich rumkommt, ne? Was die Halberstädter so sagen, wofür man die Millionen ausgeben sollte oder könnte. Wir halten es auf dem Laufenden. Danke Guido Hentsch und jetzt gibt es ein bisschen Gitarrensound, ne? Der so ein bisschen beruhigend wirkt an diesem Sonnabend. Dust in the Wind, Kansas um 9.41 Uhr bei MDR Sachsen-Anhalt.

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0: Keine Sterne in Athen, hier ist MDR Sachsen-Anhalt um 9.47 Uhr und so ein bisschen was heute können Sie für die Füße tun, aber auch in Sachen Kultur geht das Ganze und dann ist auch noch Essen mit dabei. Der Hammer, europäische Köstlichkeiten können Sie heute nämlich zwischen Dessau und Bitterfeld genießen und zwar mit allen Sinnen während der 6. Orgelwanderung. 3 Orgeln, 3 Organisten, 3 Konzerte à 30 Minuten und es lohnt sich, sagt Organisator Florian Tschucke.
1: Jedes der 3 Konzerte ist einem eigenen Land gewidmet, wobei sie neben regionaler Orgelmusik vor Ort auch immer eine dazu passende kleine Köstlichkeit für den Gaumen erwartet. Um 16 Uhr beginnt René Mangliers mit französischer Musik für Orgel und Gesang in der evangelischen Kirche Greppin. Ganz im Zeichen der englischen Orgelmusik steht das 2. Konzert um 17 Uhr in der Wolfener Johanneskirche. Den Abschluss gestaltet Winfried Kunz, Kirchenmusiker aus Bad Belzig, um 18 Uhr in der Bobauer Christuskirche mit reizvoller Orgelmusik aus Holland.
0: Das ist wirklich eine sehr schöne Idee. Europäische Köstlichkeiten für Auge und Ohr, Gaumen und Nase während der Orgelwanderung an Fuhne und Mulde heute ab 16 Uhr. Hier ist MDR Sachsen-Anhalt. Jetzt gleich 6 bzw. 9.49 Uhr.

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0: Soft Cell. Tainted Love. Die Hits unseres Lebens gibt's bei uns. Und gleich gibt's Daniel Boone. Und die finden schon mal den Sonntag schön. Am Sonnabend. Und die gibt's gleich.
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8: Mit Katrin Wolf. Guten Morgen. In Erfurt beginnt zur Stunde der AfD-Bundesparteitag. Die AfD will ihre Parteiführung neu bestimmen. Einzige Kandidaten für die beiden Bundessprecherposten sind bislang die Amtsinhaber Weidel und Chrupalla. In und um die Stadt gibt es seit dem Morgen Protestzüge. Nach Polizeiangaben blockierten tausende Menschen die A71 nahe dem Erfurter Kreuz und bei Gispersleben. Auch in der Erfurter Innenstadt gab es Blockaden. Ein Bürgerbüro der AfD und Polizisten seien zudem mit Pyrotechnik und Farbbeuteln angegriffen worden. Vor den Landtagswahlen in Sachsen-Anhalt am 6. September wird es voraussichtlich kein Fernsehduell zwischen CDU-Spitzenkandidaten Sven Schulze und AfD-Spitzenkandidat Sigmund geben. Wie Schulze im Welt-TV sagte, habe er der AfD zwar angeboten, sich mit ihr in Fernsehduellen auseinanderzusetzen, das sei weitgehend aber abgelehnt worden. In Umfragen lag die AfD mit 40% zuletzt deutlich vor der CDU. Die Landtagswahl ist für den 6. September terminiert, wie gesagt. Die Vereinigten Staaten von Amerika feiern heute die 250-jährige Geschichte ihres Landes. Erinnert wird an die Loslösung von Großbritannien am 4. Juli 1776. Im ganzen Land gibt es deshalb heute große Partys. Für Washington ist ein Rekordfeuerwerk mit 850.000 Feuerwerkskörpern geplant. Eine Parade war wegen extremer Hitze abgeblasen worden. Aus Deutschland kamen Gratulationen von Bundeskanzler Merz und Bundespräsident Steinmeier. Papst Leo schickte ebenfalls eine Grußbotschaft. Darin äußerte er die Hoffnung, dass sich die USA wieder auf die Ideale ihrer Unabhängigkeitserklärung besinnen. Einheit, Gerechtigkeit und Frieden. US-Präsident Trump hatte am Vorabend in einer Rede seine politischen Gegner und Einwanderer erneut scharf attackiert und von einer Wiederkehr der kommunistischen Bedrohung des Landes gewarnt. Das erste Sommerferienwochenende in Sachsen-Anhalt könnte ein bisschen mehr Sonne vertragen. Heute gibt's ja Maximaltemperaturen so Anfang 20 Grad. Trotzdem, wie wäre es mit einem Besuch im Terrassenschwimmbad in Nebra im Burgenlandkreis? Das Freibad ist endlich in die Saison gestartet. Es hatten sich ja Bauarbeiten verzögert, aber die haben sich gelohnt, meint Schwimmmeister Marco Drese.
9: Der Reiz vom Bad ist natürlich eine schöne große Anlage. Viel Platz, die Gäste freuen sich über die 150 Meter Strand und die große Rutsche für die Kinder, für die größeren Kinder der Sprungturm. Ja, die Becken haben natürlich hier im Umkreis, alle verkleinern ihre Becken auf 25 Meter, wir bleiben bei 50 und haben dementsprechend auch deutlich mehr Platz im Wasser.
8: Bei der Fußball-WM hat Argentinien nur mit Mühe das Achtelfinale erreicht. Argentinien besiegte Kap Verde am frühen Morgen 3:2 nach Verlängerung. Ägypten schlug Australien 4:2 im Elfmeterschießen und Kolumbien setzte sich gegen Ghana 1:0 durch. Heute Abend trifft dann Kanada auf Marokko im Achtelfinale und in der Nacht gibt es dann die Begegnung Paraguay gegen Frankreich. Und das waren die Meldungen zur Stunde.
0: Danke, Katrin. Wir möchten, dass Sie gut ankommen. Hier ist der MDR Sachsen-Anhalt Verkehrsservice um 3:10. Hallo, liebe Autofahrer. A2 Richtung Berlin. Zwischen Allerengersleben und Eilsleben stockender Verkehr an einer Baustelle. Hier kommt 10 Minuten oben drauf. Und ansonsten noch die Elbfähre Werben-Rebel fährt heute wegen des Biedermeier-Marktes bis 22 Uhr. Es wird geblitzt auf der A9 Richtung München zwischen Niemeck und Kleinmarzehns. Dann auf der B100 zwischen Europachaussee und Ortseingang Halle. Außerdem in Halle in der Paracelsusstraße zwischen Wasserturm und Dessauer Platz hier in beiden Richtungen und noch Blitzer in Merseburg in der Teichstraße hier in beiden Richtungen. Mehr gesehen, Blitzerstaus, liegt was auf der Straße rum, zum Beispiel. Ja, dann bitte anrufen. Hier bei uns geht das kostenfrei unter 0800 94 6 94 6 und hinten die 1. Danke für Ihre Hinweise. Das ist heute mal so etwas grauerer Tag, ja, wenig Sonne und das zum Sommerferienanfang in Sachsen-Anhalt. Aber es wird noch so ein bisschen besser. Also heute müssen wir da erstmal durch. Im Tagesverlauf mehr Wolken noch. Am Nachmittag tröpfelt es auch schon fleißig, wie zur Stunde überhaupt auch schon weitestgehend im Süden. Das ist mehr oder weniger alles so unterhalb von Bernburg, wenn man so will. Der Norden noch trocken, da kommt aber spätestens im Laufe des Tages, also spätestens am Nachmittag noch was, 18 bis 22 Grad. So, morgen in der ersten Tageshälfte vielleicht hier und da auch noch Gewitter, einige Schauer. Dann wird es freundlicher am Nachmittag und trockener. Die Höchstwerte 21 bis 24 Grad wird ein Stückchen wärmer. Da sind wir noch immer nicht im Sommerbereich. Auch Anfang der Woche wird so verhalten sein. Wechselhaft mit einigen Schauern und Gewittern. Mäßig warm, aber ab der Wochenmitte wird es durchaus noch sonniger.
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0: So, morgen wird's schöner, wettertechnisch. Da singt der Daniel Boon. Ist das Zufall? Wunderschöner Sonntag. Beautiful Sunday. Machen Sie sich aber erstmal einen schönen Sonnabend. Schön, dass Sie hier sind bei MDR Sachsen-Anhalt.

0: der das Eröffnungskonzert am Freitagabend macht, Tres Marias, Fritz Streuner alias Michael Ruchter und weitere tolle Acts. Wir freuen uns auf einen bunten Musiktag, der dann am Samstag um 11 Uhr wieder startet und dann bis zum Abendkonzert geht. Und wer zwischen den Musikpausen durch den Garten oder das Museum flanieren möchte, ist herzlich eingeladen. Es wird bestimmt eine tolle Veranstaltung und wir freuen uns auf jede Menge Besucher. Ja.
1: Das erste Burgsommerfestival im Börde-Museum Ummendorf heute Abend und morgen ab 11 Uhr den ganzen Tag. Tickets gibt es übrigens an der Tageskasse immer noch. Und es gibt's Exile, Kiss You All Over bei MDR Sachsen-Anhalt.

0: Der Westernhagen Sexy hier bei MDR Sachsen-Anhalt. Und jetzt reden wir über was anderes, und zwar über dieses Wetter. Und Grit Krämer, erstmal schönen guten Tag im MDR-Wetterstudio.
1: Schönen guten Tag, Jan.
0: Letztes Wochenende, das ist ja unglaublich, da war genau das Gegenteil. Wir hatten eine Hitze, es waren 40 Grad. Wir haben jetzt wirklich, wir sind mitten im Sommer, dann doch unsommerliches Wetter heute
1: Morgen. Ja, wir haben weniger als die Hälfte von diesen 40. Jetzt im Moment 14 bis 17 Grad, verbreitet im Tiefland wohlgemerkt. Eine 18 ist zu finden in Sannersdorf-Brehna. Und natürlich ist es im Oberharz noch kühler, hier nur so 10, 11 Grad. Und die Werte gehen auch am Nachmittag nicht wirklich weit nach oben. 19 bis 22 Grad werden wir kriegen. Im Harz bleibt es so um die 15 Grad maximal. Und wir haben auch dichte Wolken jetzt schon. Wir haben nur einzelne Auflockerungen mal im Wittenberger Raum. Ansonsten auch so ein bisschen Regen schon, der vom Harz durchs Mansfelder Land zieht. Da kommt auch neuer Regen. Bei den Nachbarn ist er schon angekommen. Niedersachsen wird bald die Altmark erreichen. Dann zieht das auch quer durch Sachsen-Anhalt. Also es geht sehr wechselhaft immer wieder mit Schauern und recht kühl durch den Tag. Der Wind spielt natürlich eine Rolle, er trägt uns ja diese kalte Luft rein, kommt aus Nordwesten und ist auch mit starken Böen unterwegs.
0: Und wir müssen ja sagen, den Regen brauchen wir auch mal wieder. Na klar, das war ja lange wieder mal trocken. Wie geht es denn am Morgen weiter?
1: Genau so, mit ein bisschen mehr Schauern so über den Tag verteilt. Also die sonnigen Momente werden noch kürzer sein, als wir sie für heute erwarten. Temperaturen vielleicht ein Müh weiter nach oben, 20 bis 24 Grad erwarten wir. Ansonsten eben wirklich ein schauriger Sonntag, und auch Montag und Dienstag sind noch wechselhaft. Immer wieder sind Schauer mit dabei bei ähnlichen Temperaturen zwischen 20 und 24 Grad.
0: Also machen Sie einfach sich noch einen Horrorfilm an am schaurigen Sonntag, das passt dann noch dazu. Hast du einen kleinen Trend für uns, Grit?
1: Ja, ab Mittwoch geht das zurück ins Sommerwetter. Da gewinnt dann das Azorenhoch gegen das Tief, das aus Skandinavien gerade für unser Wetter verantwortlich ist. Und es wird Donnerstag, Freitag wieder wärmer und sonnenscheinreicher.
0: Und für dieses Wochenende hat uns ein schaurig schönes Wochenende angekündigt. Grit Krämer, vielen Dank.
1: Bitte.

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8: Wir möchten, dass Sie gut ankommen. Hier ist der MDR Sachsen-Anhalt Verkehrsservice um 10.30 Uhr. Hallo, liebe Autofahrer. Eine Meldung von der A2 Richtung Berlin. Zwischen Allerengersleben und Eilsleben. Stockender Verkehr an einer Baustelle. Hier kommt 10 Minuten oben drauf. Ansonsten aber noch so einige Blitzer. Auf der A9 Richtung München zwischen Niemek und Kleinmarzehns. Auf der B100 zwischen Europachaussee und Ortseingang Halle. In Halle in der Paracelsusstraße zwischen Wasserturm und Dessauer Platz hier in beiden Richtungen. Und in Merseburg in der Teichstraße ebenfalls in beiden Richtungen. Blitzer, Staus, wenn Sie was sehen, bitte einfach anrufen. Hier bei uns nach wie vor kostenfrei möglich unter 0800 94 6 94 6 und die 1. Vielen Dank für Ihre Hinweise. Ja, wir schauen auf diesen frischen Sonnabend. Ja, frisch, weil er gerade angefangen hat und frisch, weil er auch frisch ist. Also von den Temperaturen. Gardelegen haben wir 17 Grad, Gommern 16, Weißenfeld 16 Grad. Viel mehr wird's heute auch nicht. Was wir viel haben, sind die Wolken am Himmel. Und ansonsten vielleicht noch so ein bisschen Sonne, aber die wird mehr oder weniger heute verschwinden. Am Nachmittag zieht dann noch mehr Regen durch. Und derzeit ist der mehr oder weniger im Süden von Sachsen-Anhalt unterwegs. 18 bis 22 Grad. Morgen in der ersten Tageshälfte müssen wir auch noch so durch einige Schauer oder einzelne Gewitter durch. Also der Vormittag so lala, der Nachmittag wieder freundlicher und dann wird es ein wirklicher Sonntag und auch trocken. 21 bis 24 Grad. Montag und Dienstag das gleiche Spiel. Es kann immer wieder mal Schauer oder auch Gewitter geben. Es bleibt mäßig warm und dann wird es peu à peu in der nächsten Woche auch wieder so ein bisschen sommerlicher. Mein Name ist Jan Lüttke. Erstmal einen schönen Sonnabend.
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0: MDR Sachsen-Anhalt ist hier. Ja, und ich hoffe natürlich, dass hier und da in den Haushalten, wo es Schulkinder gibt, schon wieder Ruhe eingekehrt ist. Ja, ja, gestern gab es ja Zeugnisse in Sachsen-Anhalt, vielleicht nicht jedes Zeugnis, was so gut geworden ist. Also hieß es, schnell mal in die Schule kurz die Zettel abholen, ja, Augen zu. Und jetzt geht's aber ab in die Sommerferien. Wie ist allerdings da die Gefühlslage? Etwas zwischen Vorfreude und Angst oder wir lachen einfach drüber?
1: 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Was gibt's heute?
2: Tag des jüngsten Gerichtes.
3: Verdammt, Mann, gleich gibt es Zeugnisse. Es wird nicht gut ausgehen. Entweder ich schaufel mir mein eigenes Grab oder mein Vater wird es für mich tun.
1: Wie richten wir es an?
2: Mit Telefonseelsorge, Notfallspray und Therapiesitzungen. Also nicht für die Schüler, sondern für die Eltern. Die doch genau wissen, warum ihr hochbegabter Nachwuchs so viel Fünfen schreibt.
4: Das Problem sind nicht die Schüler, sondern meiner Meinung nach die Lehrer.
2: Genau, die sind nämlich schuld, wenn die Mia und der Leon glauben, der Satz des Pythagoras sei ein Romananfang und das Beethoven Amerika entdeckt hat.
1: Was ist die Beilage?
2: Black Friday für Nachhilfeanbieter. Die holen heute den Fang ein, wenn Papi in der Hotline ist.
5: Also ich fasse Ihre Bestellung nochmal zusammen. 10 Packungen Mathe-Nachhilfe Arithmetik XXL, ein Medium-Becher Biologie-Erbschaftslehre und die große Englisch-Grammatik-Box mit Extrasoße. Sehr gern. Rechnung oder Kreditkarte.
1: Welche Unverträglichkeiten gibt es?
2: Das, was möglicherweise doch in der Schule schiefläuft. Hausaufgaben brauchen wir nicht, der Digitalisierungshype, obwohl man längst weiß, dass sich handschriftlich Geschriebenes viel besser einprägt. Na, und der Trend, lieber keine Noten zu vergeben, damit sich auch keiner benachteiligt fühlt.
6: Man sollte sich auch nicht so mit den Noten identifizieren. Also nur weil du vielleicht eine schlechte Note hast, heißt ja nicht, dass du nicht irgendwie ein guter Mensch bist oder so, ne?
2: Eben.
1: Der Nachtisch.
2: Wenn wir begreifen, dass Noten keine persönlichen Angriffe sind, sondern nur sagen, im Moment kannst du Bruchrechnung ungefähr so gut wie ich Spitzentanz, dann verstehen wir auch, wofür Zensuren mal erfunden wurden. Und zwar für die Erkenntnis.
7: Leg deinen Arsch hoch, keiner kommt dich zu retten.
2: Und damit noch Bon Appetit.
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Die Bellamy Brothers, Let Your Love Flow. Und jetzt geht's ein paar Jahrzehnte zurück zu Bobby Gentry hier bei MDR Sachsen-Anhalt. Die feiert in ein paar Wochen am 24. glaube ich ist es, ihren 84. Ja, die Bobby Gentry. Und hier ist sie bei uns, I'll Never Fall In Love Again bei MDR Sachsen-Anhalt.

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0: Vor circa 40 Jahren haben sie ihr Abschiedskonzert gegeben. Ja, da haben sie wirklich gesagt, wir machen jetzt Schluss. Wham, George Michael und Andrew Ridgeley. Und dann hat natürlich George Michael eine sehr erfolgreiche Solokarriere hingelegt. Das war eine ausgemachte Sache. Und sie haben sich, finde ich mal, sehr schön von den Fans damals verabschiedet. Das macht ja auch nicht jede Band. Hier ist MDR Sachsen-Anhalt. Wir spielen sie die Hits unseres Lebens gleich. Pop aus Schweden. Secret Service, oh Susie, gibt's in wenigen Minuten hier bei mir.
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8: Mit Katrin Wolf, guten Tag. Die Bauern in Sachsen-Anhalt schauen mit Sorge auf die beginnende Getreideernte. Laut Landesbauernverband gibt es wetterbedingt große Unterschiede bei Erträgen und Qualitäten. Bei der Wintergerste könnten wohl rund 74 Dezitonnen pro Hektar eingefahren werden. Das seien aber knapp 6 Dezitonnen weniger als im Vorjahr. Auch der Weizen leide unter der Trockenheit, sagte Katrin Beberhold von der Agrargenossenschaft Burgscheidungen.
9: Wir hatten ja dieses Jahr schon ein bisschen mehr Niederschläge und es hat ja schon geregnet. Aber das ist ja quasi immer oberflächlich. Der Weizen hat Wurzeln, die in die Tiefe greifen müssen, um dort halt auch Wasser und Nährstoffe rauszuholen. Und da ist er nach wie vor, bedingt durch die Trockenheit, nicht in der Lage.
8: Trotz zahlreicher Protestveranstaltungen und tausender Demonstranten hat der AfD-Bundesparteitag in Erfurt ohne Verzögerungen begonnen. Die meisten der 600 Delegierten waren schon am frühen Morgen in den Messehallen eingetroffen, bevor tausende Demonstranten Plätze in der Innenstadt, Abschnitte der A71 und zwei Bundesstraßen blockierten. Den ganzen Tag über soll es in Erfurt weitere Proteste geben. Dazu haben sich laut Polizei bislang rund 20.000 Demonstranten versammelt. Die AfD will in Erfurt ihren Vorstand neu wählen. Auf Italiens südlichster Insel Lampedusa hat Papst Leo an die im Mittelmeer ertrunkenen Migranten erinnert. Auf einem Friedhof legte er Blumen an den Gräbern verstorbener Bootsflüchtlinge nieder. Lampedusa gilt seit vielen Jahren als einer der Brennpunkte der Migrationsbewegung aus Afrika nach Europa. Die Insel liegt nur etwa 140 Kilometer von der tunesischen Küste entfernt. Nach Angaben der Internationalen Organisation für Migration starben oder verschwanden seit 2014 mehr als 35.000 Menschen bei der gefährlichen Fahrt über das Mittelmeer. In der Innenstadt von Mücheln haben sich in der Nacht mehrere Personen eine Schlägerei geliefert. Laut Polizei wurden zwei Deutsche verletzt. Einer Frau sei eine Glasflasche auf den Kopf geschlagen worden. Ein Mann habe Schläge und Tritte abbekommen. Beide mussten ins Krankenhaus. Vor Ort habe die Polizei zahlreiche alkoholisierte Personen vorgefunden, hieß es. Wer die Täter sind, wird noch ermittelt. Wer nachts lange Fußball geschaut hat, steht vielleicht jetzt erst auf und wundert sich nochmal über die Ergebnisse. Argentinien besiegte Kap Verde 3:2. knapp. Ägypten schlug Australien 4:2 im Elfmeterschießen und Kolumbien setzte sich gegen Ghana 1:0 durch. Und der Blick auf heute. Die Achtelfinalspiele stehen an zwischen Kanada und Marokko und in der Nacht dann Paraguay gegen Frankreich. Und ich übergebe an Jan.
0: Danke, Katrin. Wir möchten, dass Sie gut ankommen. Hier ist der MDR Sachsen-Anhalt Verkehrsservice um 11:03. Hallo, liebe Autofahrer. A2 Richtung Berlin zwischen Allerengersleben und Eilsleben. Stockender Verkehr an einer Baustelle. Hier kommt eine Viertelstunde obendrauf. Nochmal A2 Richtung Hannover zwischen Irxleben und Bornstedt. Stockender Verkehr nach einem Unfall hier plus 10 Minuten. Die Saalefähre Wettin ist bis zum 18. Juli außer Betrieb. Jawohl. Und das wegen einer Landrevision. Die muss sich also ganz genau angeguckt werden. Und dann haben wir noch Blitzer. Es wird geblitzt auf der A9 Richtung München zwischen Niemek und Kleinmarzehns, auf der B100 zwischen Europachaussee und Ortseingang Halle, dann in Halle in der Paracelsusstraße zwischen Wasserturm und Dessauer Platz in beiden Richtungen und in Merseburg in der Teichstraße hier ebenfalls in beiden Richtungen. Blitzer, Staus, wenn Sie was sehen, irgendwie, ne, irgendwo, irgendwann, also auf den Straßen, dann bitte ganz fix anrufen, hier bei uns kostenfrei möglich, 0800 94 6 94 6 und die 1. Danke für Ihre Hinweise. Wir schauen auf dieses Wetter, was heute ja nicht so ganz sommerlich ist. Ne? So ein bisschen verhalten, aber der eine oder andere mag es ja vielleicht mal so ein bisschen runterkühlen, kann ja nicht schaden. Also heute hier und da so ein bisschen sonnig, so richtig viel Sonne werden wir nicht mehr haben im Sendegebiet. Es kommt auch schon fleißig Regen rein. Hier und da hat es schon geregnet, vor allen Dingen im Süden. Jetzt strömt da gerade was in die nördliche Altmark und in die Börde so rein. Und das wird uns alle ereilen, spätestens am Nachmittag, wenn wir alle so ein bisschen Regen abbekommen haben. 18 bis 22 Grad. Temperaturen, ja, nicht ganz sommerlich. Morgen vor allem in der ersten Tageshälfte einige Schauer oder auch einzelne Gewitter. Ansonsten wird es dann nach und nach am Nachmittag freundlicher und dann auch trockener. Die Temperaturen für morgen wieder ein bisschen angenehmer, 21 bis 24 Grad. Und am Montag und Dienstag bleibt es erstmal bei diesen ja mäßig warmen Temperaturen. Wechselhaft mit einigen Schauern und Gewittern. Ab Wochenmitte sieht das wieder mehr nach einem richtigen Sommer aus. Aber wie gesagt, so Regen und dass es mal ein bisschen frischer ist, wir überleben es.
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0: Und jetzt mit Secret Service, oh Susie, Mahlzeit.

0: SpaceBus One hat Station in Dessau-Roßlau gemacht. Eine Rakete auf einem Sattelzug, darin 9 Sitze, die vibrieren, während die Insassen über 3D-Brillen erleben, wie es aussieht, wenn man an Bord einer Rakete die Erde verlässt. Die Astronauten Alexander Gerst und Matthias Maurer erklären, was man sieht. Für die Schüler des Gymnasiums ein einmaliges Erlebnis, erzählen Laura, Luis und Oskar begeistert.
1: Also ich fand es echt prima. Eine coole Experience.
2: Es war sehr spannend. Also es war sehr schön, so anzusehen.
3: Es war auch ein sehr schönes Erlebnis, da auch mal mitzufliegen. Auch mit Matthias Maurer und Alexander Gerst, wie die das quasi erklärt haben. Das fand ich sehr, sehr gut gemacht. Also ich fand es an sich eine sehr gelungene Aktion.
0: Die Rakete gehört dem Deutschen Zentrum für Luft- und Raumfahrt. Auf Messen und an Schulen will sie die Faszination für die Raumfahrt wecken. Das ist hier allerdings gar nicht nötig, denn die beiden Physiklehrer Katrin und Jens Hohme interessieren sich seit ihrer Jugend selbst dafür und geben diese Begeisterung weiter an ihre Schüler. In Vorbereitung auf den Besuch aus Köln haben die Schüler Raketen gebaut und selbst gestartet.
4: 3, 2, 1.
5: Und auch eine gute Landung.
0: Praktische Physik, die Jens und Katrin Hohme ihre Schüler lehren.
6: Also ich möchte die Kinder begeistern von Naturwissenschaft und nichts ist schöner, als sich mit Raketen zu beschäftigen. Und hier lernen die Kinder schon das wichtigste Prinzip, wie eine Rakete funktioniert. Ja, ich denke, dass die Kinder hier beim Unterricht sehr viel lernen, manchmal mehr als zum Beispiel im Klassenraum.
7: Wir haben im letzten Jahr einen Preis gewonnen, und zwar im Rahmen der Deutschen Luft- und Raumfahrtgesellschaft, den 2. Platz. Und wir hatten dann Vorrang, diesen SpaceBus für unsere Schule zu gewinnen. Und das haben wir natürlich genutzt.
0: Das Projekt war der Moon Bounce. Mit erfahrenen Funkern haben die Schüler vor 2 Jahren ein Signal zum Mond geschickt und es wieder aufgefangen. Noch gestern Abend machte die Rakete dann die Leinen wieder los und steht inzwischen in Dresden.
8: Ja, und wenn die nächsten Raumfahrer vom Dessauer Liborius-Gymnasium kommen, dann wegen solch cooler Aktionen vielleicht, ne? Und so kriegt man einfach das Weltall mal vor die Haustür. Annette Schneider-Solis hat uns das Ganze erzählt. Nazareth habe ich jetzt. Love Hurts zur Mittagszeit bei MDR Sachsen-Anhalt.

0: Schönen Sonnabend, hier ist MDR Sachsen-Anhalt und mitten in Dessau auf dem Marktplatz können Sie das ganze Wochenende durchfallen. Ja, falls Sie in der Nähe sind oder dort wohnen und es noch nicht wissen, es ist Stadtfest. Ja, gestern Abend ging schon los mit einer großen Party und Claudia Petermann von den Dessauer Stadtwerken sagt kurz was zum weiteren Programm.
1: Am Samstag geht es weiter mit dem großen Familientag. Für die Kinder gibt es eine große Ernie und Bert Show und am Abend spielen Hardy und Nele, Party Admiral und als Top Act Mia. Der Sonntag steht ganz im Zeichen des Schlagergartens mit dem Spielbergs. Als krönenden Abschluss spielt Ella Endlich und Band. Und abseits des Marktplatzes gibt es natürlich auch noch ganz viel zu entdecken. Der Rummel, es gibt eine Sport- und Aktionsmeile, eine Meilenmeile, die Blaulichtmeile und alle Shoppingfreunde kommen natürlich auch beim verkaufsoffenen Sonntag auf ihre Kosten.
0: Klingt großartig, also hin dort. Musik und Meilen mitten in Dessau, das ist das Stadtfest und es geht noch bis morgen. Und wenn Sie noch mehr Tipps brauchen, auch für Ihre Nähe, ne, wenn Sie wissen wollen, was da los ist, einfach mal reinschauen in die kostenfreie MDR Sachsen-Anhalt.

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7: Wir möchten, dass Sie gut ankommen. Hier ist der MDR Sachsen-Anhalt Verkehrsservice um 11.30 Uhr. Hallo, liebe Autofahrer. A2 Richtung Berlin. Zwischen Allerengersleben und Eilsleben stockender Verkehr an einer Baustelle. Hier kommt 10 Minuten obendrauf. Und A2 Richtung Hannover. Zwischen Irksleben und Bornstedt stockender Verkehr nach einem Unfall. Hier ebenfalls plus 10 Minuten. Und die Saale-Fähre Wettin ist bis zum 18. Juli außer Betrieb. Hier ist eine Revision fällig. Dann wird noch geblitzt. Auf der A9 Richtung München zwischen Niemegk und Kleinmarzehns, auf der B100 zwischen Europachaussee und Ortseingang Halle, in Halle in der Paracelsusstraße zwischen Wasserturm und Dessauer Platz in beiden Richtungen und in Merseburg in der Teichstraße hier ebenfalls in beiden Richtungen. Mehr gesehen Blitzer oder auch Staus, zum Beispiel Klemms im Verkehr, sagen Sie uns Bescheid, kostenfrei unter 0800 94 6 94 6 und die 1. Danke für Ihre Hinweise. Wir schauen mal auf dieses Wetter und ja, so sind die Tatsachen. Heute wird es ein bisschen kühl bleiben. Maximal sind 22 Grad heute drin, also richtig viel wärmer wird es nicht. Auch das mit dem Wolkenspiel, das bleibt mehr oder weniger so, kommt vielleicht noch mehr dazu. Sonne eher selten und im Tagesverlauf immer wieder auch Regen. Wir hatten schon Regen und haben ihn auch noch fleißig, insbesondere jetzt der Norden betroffen. Vorhin war es eher der Süden, also da strömt was rein durch die Altmark und zwar Richtung Harz und auch Börde ist da was unterwegs, wird immer wieder Regen geben, spätestens am Nachmittag sind wir alle hier und da mal nass. Morgen dann vor allem in der ersten Tageshälfte gibt es noch ein paar Tropfen, also Schauer werden das sein oder einzelne Gewitter. Am Nachmittag wird es ein bisschen freundlicher, die Sonne guckt mal raus und es wird auch trockener bei 21 bis 24 Grad. Und am Montag und Dienstag wechselhaft, da gibt es auch noch ein paar Schauer, vielleicht noch ein paar Gewitter. Es bleibt mäßig warm und dann so ab Wochenmitte wird es dann wieder freundlicher. Mein Name ist Jan Lüttke, Mahlzeit.
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0: Kaba Chameleon. Katscha Club hier bei MDR Sachsen-Anhalt. Wir sehen es alle, es grünt und blüht im Lande. Der Sommer ist ja auch die arbeitsreichste Zeit im Kleingarten, ja überhaupt im Garten. Zwischen Gießen, Ernten und Pflege gibt's für Hobbygärtnerinnen und Gärtner derzeit jede Menge zu tun. Wir haben uns in dieser Woche in der Kleingartenanlage Küchengarten in Dessau mal umgesehen und umgehört.
1: Im Garten so zu tun, ja. Gießen bei den Temperaturen. Unkraut natürlich wegmachen.
2: Ja, ich hoffe, dass die Früchte dann so weit wachsen, dass wir eine gute Ernte bekommen. Mal schauen.
3: Man kann seinen Rasen mähen, man kann Blumen gießen und vielleicht mal noch die eine oder andere Pflanze bewundern, die sich dann gerade so aus der Erde getraut hat. Also Kirschen gibt's, Pfirsiche gibt's, Tomaten gibt's, Melone, also alles für das leibliche Wohl.
0: Und nochmal zur Erklärung, im Dessauer Küchengarten wurde übrigens früher das Gemüse für das Dessauer Schloss angebaut, deswegen heißt das Ganze auch so. Heutzutage macht die Trockenheit den kleinen Gärtnern zu schaffen, besonders die große Hitzewelle am vergangenen Wochenende hat Spuren hinterlassen.
4: Das war ein bisschen happig, würde ich sagen. Ja. Nicht nur, ich weiß nicht, für die Ernte, ich bin genug gießen gewesen, das macht gehen. Aber ja, man selbst ist ganz schön. Und Sie merken das ja sicherlich auch. Ja.
2: Die Pflanzen, also es ist schon das Problem, dass so lange kein Wasser gekommen ist, ja, dass sie sich dann mal erholen können oder sonst wie was. Also das ist dann schon wirklich hardcore. Es ist ja schon keine Wärme mehr, es ist schon Hitze.
1: Meine Zucchini ist mein Sorgenkind gerade etwas. Letztes Jahr gut geworden, dieses Jahr irgendwie mickert sie noch etwas vor sich lang hin.
0: Ja, aber wenn die Pflanzen gegossen sind, dann bleibt doch das Schöne den Dessauer Kleingärtnern, dann bleibt doch mal Zeit, sich zu erholen. Dafür ist der Garten ja auch da.
3: Man kann mal faulenzen oder mal relaxen ein, zwei Stunden.
4: Ich mag das dann, die kleinen Gänseblümchen drauf blühen, dann sieht das gut aus.
1: Entspannen und auch mal alle fünf gerade sein lassen.
3: Leute sind alle rundherum nett. Wir kommen alle gut miteinander aus. Wir feiern auch Feste, wo wir uns dann treffen, wo schöne Kuchen gebacken werden und noch ein gemütliches Beisammensein. Ich denke mal, das ist schon in Ordnung so, wie das bei uns hier ist.
0: Das sind die Profi-Kleingärtner und mehr Tipps rund um die Gartenarbeit. Vielleicht haben Sie ja auch Probleme mit Ihren Zucchinis oder ja zum Beispiel ein paar Rasenflächen, die Sie nicht so richtig werden. 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

MDR Sachsen-Anhalt, der Verkehrsservice hier um 11.44 Uhr. Vorsicht auf der A2 Richtung Hannover. Zwischen Thesen und Burg Ost liegt ein Metallteil auf der linken Fahrspur. Fahren Sie bitte vorsichtig.

0: Die Münchner Freiheit hier bei MDR Sachsen-Anhalt und in dieser Woche war ein großes Thema das Früchtchen, also ihr Lieblingsfrüchtchen. Ne? Was ist ihre Sommerfrucht? Und das haben wir alles mal feinstens gesammelt.
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2: Welche ist die Sommerfrucht für Sie? Das wollten wir in dieser Woche wissen. Die meistgenannte Antwort war die
3: Die Melone, die ideale Erfrischung, löscht den Durst.
4: Ich finde immer Wassermelone immer für den Sommer erfrischend.
5: Die roten sind zwar schön fruchtig, aber die gelben haben besseren Geschmack.
6: Melonen, also das war immer herrlich.
2: Hä? Und was ist denn jetzt mit der Erdbeere? Die spielt bei der Antwort der Herzen eine Rolle. Von Petra aus Magdeburg.
7: Also für mich ist die Erdbeere die Frucht. Ich bin auch so ein Mensch, der eine Allergie hat gegen Steinobst. Also ich kann keine Kirschen, keine Birnen, keine Aprikosen, keine Nektarinen, keine Pflaumen. Also Erdbeeren könnte ich den ganzen Tag essen.
2: Ja, die Erdbeere ist einfach was ganz Besonderes, ne? Und einfach lecker. Unter allen, die mitgemacht haben, geht jede Woche eine MDR Sachsen-Anhalt Tasse raus, handsigniert und frisch verpackt, geht sie zu Ilonka auf den Petersberg.
8: Ich habe so einen kleinen Faible so für mediterrane Pflanzen und habe Mandarinenbaum.
2: Und wie viele Mandarinen trägt das Bäumchen so?
8: Ich habe sie noch nicht gezählt, aber ich denke, diesmal sind bestimmt so gut 50 Stück dran.
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Smokey, San Francisco Bay hier bei MDR Sachsen-Anhalt. Das war's von mir und jetzt kriegen Sie noch ganz viele Namen, denn gleich ist Frank Eberlein dran. Ja, der führt durch den Nachmittag der Sport von Sören Tümmler. Der Tag kommt gleich von Marcel Roth. Wenn Sie jetzt nicht genug Namen haben, dann sage ich noch meinen. Mein Name ist Jan Lüttke. Machen Sie sich einen schönen Sonnabend. Morgen wird's besser mit dem Wetter, mit der Sonne. Bleiben Sie am besten drin, hören Sie MDR Sachsen-Anhalt. Dann hören Sie jetzt auch Paul Jahn. Bis bald hier bei MDR Sachsen-Anhalt.

0: Love of the Common People, Paul Young. Hier ist MDR Sachsen-Anhalt am Sonnabendmittag. Kurz nach 12 geht's bei uns weiter mit einem Klassiker aus den 70ern. Ja, Sacramento von Middle of the Road spiele ich für Sie in wenigen Minuten, gleich nach der aktuellen Mittagsübersicht.
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0: Im Studio ist Marcel Roth. Marcel, du schaust gleich nach Erfurt.
2: Jawohl, das mache ich. Da ist trotz Protesten der Parteitag der in Teilen rechtsextremistischen AfD gestartet. Außerdem, immer weiß noch niemand, wie sich die vergangene Hitzewelle auf Menschen in Sachsen-Anhalts Krankenhäusern und Pflegeeinrichtungen ausgewirkt hat, und die Promi-Hochzeit des Jahres. In Erfurt hat der Bundesparteitag der AfD begonnen. Trotz zahlreicher Proteste erreichte ein Großteil der Delegierten den Parteitag. Aus Erfurt Dagmar Schlichting.
3: Parteichef Tino Chrupalla trat pünktlich um 10 Uhr ans Rednerpult und wurde von rund 600 jubelnden Delegierten begrüßt. Gefeiert wurde allein schon die Tatsache, dass erstmals seit langer Zeit ein AfD-Parteitag pünktlich beginnen konnte, trotz Blockaden und Protesten. Der frühe Vogel fängt den Wurm, erklärte Parteichef Chrupalla, denn die meisten Delegierten waren bereits in den frühen Morgenstunden zur Messehalle gekommen. Chrupalla rief den Delegierten zu, die Randalierer hätten ihr eigenes Störmanöver verschlafen und die Polizei hervorragende Arbeit geleistet. Die AfD will hier auf dem Parteitag zeigen, dass sie bereit ist, Regierungsverantwortung zu übernehmen. Das zeigte gleich zu Beginn der lautstarke Jubel, als die AfD-Spitzenkandidaten der nächsten Landtagswahlen aus Sachsen-Anhalt, Mecklenburg-Vorpommern und Berlin begrüßt wurden. Heute soll auf dem Parteitag der AfD-Bundesvorstand neu gewählt werden. Die Wiederwahl der bisherigen Vorsitzenden Alice Weidel und Tino Chrupalla gilt dabei als sicher. Spannend wird, wer von beiden das bessere Ergebnis einfährt.
2: 4. Juli 2026 und es ist ein Wochenende zum Durchatmen mit einem Lüftchen. Die Temperaturen sind wieder runter. Aber die jüngste Hitzewelle ist politisch und gesellschaftlich noch lange nicht aufbereitet. In Köln zum Beispiel sagt die Polizei in dieser Woche, dass am vergangenen Wochenende, dass es dort 120 Tote gab. Viermal so viel in Köln allein wie an normalen Wochenenden. Das Robert-Koch-Institut liefert die Zahlen der deutschlandweiten Hitzetoten der vergangenen Woche in der kommenden Woche. Die Wissenschaftler sagen aber schon jetzt, dass in den Wochen vor der großen Hitzewelle mehr als 800 Menschen in Zusammenhang mit der Hitze gestorben sind. Die meisten davon waren älter als 85 Jahre. Wie die Zahlen in Sachsen-Anhalt aussehen, ist unklar. Aber mit den gesunkenen Temperaturen sind die politischen Folgen und die gesellschaftlichen Auswirkungen der Hitzewelle eben noch lange nicht verschwunden. MDR Sachsen-Anhalt-Reporter Hannes Leonhard. Hannes, was wird denn da in Sachsen-Anhalt wirklich unternommen?
4: Beispielsweise prüft die Heimaufsicht derzeit Beschwerden von Angehörigen und Hinweise von Notärzten aus Pflegeeinrichtungen. Wie viele Fälle es gab und wie schwer sie waren, ist noch offen. Das Sozialministerium sagt auf meine Nachfrage, es gebe noch keinen abschließenden Überblick. Auch deshalb war diese Hitzewelle mehr als ein unangenehmes Sommerwochenende. Der Deutsche Wetterdienst hat nach eigenen Angaben noch nie so früh im Jahr so lange vor Hitze gewarnt. Projektleiter Kai Heimrath von der Universitätsmedizin Magdeburg sagt, solche Wetterlagen belasten Notaufnahmen und die Akutversorgung zusätzlich. Gefährdet seien also nicht nur ältere und vorerkrankte Menschen.
2: In Pflegeeinrichtungen und Kliniken wird also geprüft, ob es Probleme gab und wie groß sie waren. Und in den Städten fragt man sich, ja, was man eigentlich bis zur nächsten Hitzewelle vielleicht tun muss. Denn Städte sind dafür zuständig, dass sich Deutschland ans Klima anpasst, sagt der Bundesumweltminister. Aber Hannes, was kann so eine Stadt denn tatsächlich überhaupt gegen Hitze tun?
4: Na, vieles entscheidet sich direkt vor der Haustür. Im hallischen Lutherviertel wurden Innenhöfe begrünt und umgebaut. Regenwasser wird dort zurückgehalten, statt gleich in die Kanalisation zu fließen. Das hilft bei Starkregen und es hilft in trockenen Wochen den Bäumen und anderen Pflanzen. Nach ersten Messungen sind die umgestalteten Höfe an heißen Tagen bis zu 2 Grad kühler. Umweltforscher Roland Müller sagt, Städte müssten mehr Wasser in der Stadt halten, um es bei Hitze für Grün und Kühlung nutzen zu können. Das heißt auch, bei jeder Straßenbaustelle und jedem Quartiersumbau sollte Schatten, Bäume und Wasser mitgeplant werden.
2: Und passiert das in Sachsen-Anhalt schon ausreichend?
4: Na, es gibt Fortschritte, aber keinen vollständigen Überblick. Nach Angaben des Umweltministeriums arbeiten 7 Kommunen und Gebietskörperschaften an Hitzeaktionsplänen, darunter Halle, Magdeburg und Dessau-Roßlau. Am Montag hat beispielsweise auch Wittenberg ein Klimakonzept vorgestellt. Darin geht es auch um Hitze-Hotspots und um Standorte von Pflegeheimen, Schulen und Kitas. Für konkrete Maßnahmen hat das Land im Programm Klima 3 bislang 23 Vorhaben mit rund 8,7 Millionen Euro bewilligt. Das Programm ist aber mehrfach überzeichnet. Und gerade bei Pflegeheimen bleibt offen, wie viele wirklich kühle Räume, wirksame Verschattungen oder Klimatisierungen haben. Das Land nennt dazu nämlich keine landesweiten Zahlen.
2: Das klingt natürlich tragisch. Wer keinen Überblick, keine Zahlen hat, kann ein Problem kaum strategisch lösen. Dabei sind Lösungen bekannt, haben wir gehört. Und nach den Plänen sollten wohl die Umbauten zügig vorankommen. Nicht erst wieder, wenn das Thermometer 40 Grad zeigt, sagt ein Experte auf den Sachsen-Anhalt-Seiten von mdr.de. Und dort können Sie sehen und lesen, wie sich die Städte im Land auf Hitzewellen vorbereiten. So wie es auch gerade eine gibt im Nordosten der USA, in Washington werden heute Temperaturen von über 40 Grad erwartet. Es gibt eine Hitzewarnung, die für mehr als die Hälfte der US-Bevölkerung gilt. Und das heute am 250. Unabhängigkeitstag der Vereinigten Staaten. Die große Parade in Washington ist deshalb heute abgesagt worden. Gestern wurde auch schon eine Parade in Philadelphia abgesagt. Und möglicherweise wird auch das WM-Achtelfinale Frankreich-Paraguay heute verschoben. Und zum Ende bleiben wir in den USA. Wenn Sie heute Nachmittag mit Ihren Kindern oder Enkelkindern vielleicht zusammensitzen, könnte es beim Plausch um diese Frau hier gehen. Die Musik kennen Sie, die Frau, den Namen vielleicht nicht. Taylor Swift heißt sie, ist eine der erfolgreichsten Sängerinnen, ein Megastar wirklich auf der ganzen Welt, an der niemand vorbeikommt. Und sie hat einen anderen Star gerade geheiratet, den Footballspieler Travis Kelce. Es war die Promi-Hochzeit des Jahres. Geheiratet haben die beiden in New York im Madison Square Garden und es war eine Stell-dich-ein der Promis. Giselle Uecker aus New York.
5: Die Trauung hat für viele ziemlich überraschend Schauspieler und Comedian Adam Sandler durchgeführt. Er ist wohl mit Swift und Kelce befreundet. Trauzeugen waren die beiden Brüder des Brautpaars. Klassische Brautjungfern soll es nicht gegeben haben. Es sollen ja etwa 1000 Gäste angereist sein. Die meisten von ihnen haben wir aber nicht gesehen, weil sie in SUVs mit abgedunkelten Scheiben durch so eine Art Zelttunnel in die Arena gefahren worden sind. Ein paar Stargäste wurden aber trotzdem gesichtet, direkt vor Ort zum Beispiel die Schauspieler Hugh Grant und Ethan Hawke und außerdem auch Late-Night-Moderator Jimmy Fallon.
2: Ich war nicht dabei und ich kenne auch jemanden, der vermutlich auch nicht dabei war, der Frank Eberlein. Du hättest es nämlich nicht pünktlich geschafft ins Studio sonst, nicht wahr?
6: Na, einerseits das, andererseits bin ich ab heute kein Fan mehr von dir.
2: Warum denn?
6: Das mache ich nur so lange, ich hoffen konnte, dass sie mich heiratet.
2: Sehr schön, Frank. Ja.
6: Okay, Marcel, bis später. Danke. Wir möchten, dass Sie gut ankommen. Hier ist der MDR Sachsen-Anhalt Verkehrsservice um 12.08 Uhr. A2 Richtung Berlin zwischen Allerengersleben und Eilsleben stockender Verkehr an einer Baustelle, Zeitverlust 15 Minuten. Dann Vorsicht auf der A2 Richtung Hannover zwischen Thesen und Burg Ost liegt ein Metallteil auf der linken Spur. A2 Richtung Hannover gleich nochmal zwischen Irksleben und Bornstedt stockender Verkehr nach einem Unfall, Zeitverlust 10 Minuten. Und die Saalefähre Wettin ist bis zum 18. Juli außer Betrieb. Ja, und geblitzt wird auch auf der A9 Richtung München zwischen Niemeck und Kleinmarzehns, auf der B100 zwischen Europachaussee und dem Ortseingang Halle, sowie in Halle in der Paracelsusstraße zwischen Wasserturm und Dessauer Platz in beiden Richtungen. Sollten Sie was ergänzen können, melden Sie sich bitte bei uns. Das geht per Telefon völlig kostenlos unter 0800 94 6 94 6 1. Schönen Dank und gute Fahrt. Ja,
0: Gucken wir mal aufs Wetter. Die Sonne macht sich heute äußerst rar, die Wolken überwiegen und es kann immer mal regnen. Die Höchsttemperatur liegt heute bei mageren 22 Grad. Im Moment haben wir zwischen 7 Grad auf dem Brocken und 20 Grad in Giersleben im Salzlandkreis. In der Nacht sind weiterhin leichte Schauer möglich. Die Luft kühlt sich ab auf 16 bis 13 Grad. Morgen am Sonntag ziehen zunächst noch Schauer und einzelne Gewitter durch. Später wird es freundlicher und es wird wärmer bis 24 Grad. Und die weiteren Aussichten: der Wochenbeginn bringt mal Sonnenschein, mal Schauer und Gewitter. Und es wird nicht zu warm und nicht zu kalt.
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0: Schön, dass Sie Radio hören. Jetzt geht's in die Hauptstadt Kaliforniens mit Middle of the Road.

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1: Um alles Sportliche kümmert sich heute Nachmittag Sören Tümmler. Sören, während in Nordamerika immer noch die Fußball-Weltmeisterschaft läuft, ja, und inzwischen ja auch die Achtelfinalspiele feststehen, hat für die Top-Vereine hier in Sachsen-Anhalt schon wieder die Vorbereitung begonnen.
2: Ja, ganz genau so sieht's aus. Zweitligist 1. FC Magdeburg ist seit dieser Woche ja wieder im Training. Nach dem ersten Vorbereitungsspiel am Mittwochabend in Neuenhofe geht es heute beim FSV Havelberg von 1911 weiter. Im Kader des FCM stehen ja bis jetzt 4 Neuzugänge. Einer von ihnen ist Toni Reitz, der von der U23 von Borussia Dortmund zum FCM kam, und in Magdeburg ist er schon halbwegs angekommen.
3: Klar, ich war ja schon jetzt von der Stadt her ein paar Mal essen. Lecker ist es auf jeden Fall. Ja, also ich habe ja mitbekommen, dass letztes Jahr die Standardquote nicht so gut war. Das war auch ein Punkt, warum dann, also klar, ein kleiner Punkt dann, dass ich da gut drin bin, da die Vorlagen gegeben habe letztes Jahr. Und ich hoffe, dass ich da hier weiter dran anknüpfen kann.
2: Na, mal sehen, wie er dem FCM in Zukunft helfen kann. Die Partie heute im Sportforum am Eichenwald in Havelberg startet um 14 Uhr. Morgen fährt der 1. FC Magdeburg dann ins Trainingslager nach Bayern.
1: Ja, Sören, ich habe Sie schon erwähnt, die Fußball-Weltmeisterschaft. Wir schauen jetzt nochmal dahin. Die letzte Nacht war ja regelrecht spannend. Auch der Titelverteidiger ist immer noch dabei.
2: Ja, Argentinien.

0: Argentinien hatte durchaus Mühe mit dem starken Außenseiter von den Kapverdischen Inseln, gewann dann doch mit 3:2 und Felix Gerhard, der fasst das Geschehen der Nacht nochmal zusammen.
1: Die Sensation war zum Greifen nah. Die Führung durch Lionel Messi glich Kapverde aus und zwang Argentinien in die Verlängerung. Dort ging der Titelverteidiger wieder in Führung, wieder konnte Kapverde ausgleichen. Doch ein Eigentor in der 111. Minute besiegelte doch das Aus für den WM-Neuling. Argentinien trifft nun im Achtelfinale auf Ägypten, das sich gegen Australien im Elfmeterschießen durchsetzte. Das letzte Achtelfinalticket sicherte sich am frühen Morgen Kolumbien durch ein verdientes 1:0 gegen Ghana. Nächster Gegner der Kolumbianer ist die Schweiz. Am Abend stehen dann schon die ersten Achtelfinals auf dem Spielplan. Um 19 Uhr deutscher Zeit trifft Co-Gastgeber Kanada auf Marokko. Um 23 Uhr spielt Deutschland Bezwinger Paraguay gegen Frankreich.
0: Ach ja, eigentlich hätte ja heute Deutschland gegen Frankreich im Achtelfinale stehen können. Das ist aber eine andere Geschichte. Nach dem Rücktritt von Bundestrainer Nagelsmann laufen ja die Verhandlungen mit Jürgen Klopp. Und der hat dann keine andere Aufgabe, als Heilsbringer den deutschen Fußball irgendwie zu retten. Auch das wird eine ganz spannende Geschichte.
2: Ja, denke ich auch. Wir werden das weiter beobachten und schauen, ob Klopp dann die erhoffte Wende für das DFB-Team bringen kann. Dankeschön erstmal Sören Tümmler. Hier ist MDR Sachsen-Anhalt. Jetzt gibt's Musik von Rod Stewart.

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10: Wir möchten, dass Sie gut ankommen. Hier ist der MDR Sachsen-Anhalt Verkehrsservice um 12.31 Uhr. A2 Richtung Berlin. Zwischen Alleringer'sleben und Eilsleben stockender Verkehr an einer Baustelle. Zeitverlust 15 Minuten. Dann Vorsicht auf der A2 Richtung Hannover. Zwischen Thesen und Burg Ost liegt ein Metallteil auf der linken Spur. Weiter A2 Richtung Hannover. Zwischen Irksleben und Bornstedt stockender Verkehr nach einem Unfall. Die Saalefähre Wettin ist außer Betrieb und zwar noch bis zum 18. Juli. Geblitzt wird auf der A9 Richtung München zwischen Niemek und Kleinmarzehns, auf der B100 zwischen Europachaussee und Ortseingang Halle und auch in Halle in der Paracelsusstraße zwischen Wasserturm und Dessauer Platz in beiden Richtungen. Wenn Sie irgendwas ergänzen können, rufen Sie uns doch bitte an, kostet Sie nichts. 0800 94 6 94 6 und die 1. Kommen Sie gut an Ihr Ziel. Wir schauen mal aufs Wetter. Die Sonne spielt heute Verstecken. Wer sie finden will, sollte mal hinter der mehr oder weniger dichten Wolkendecke nachschauen. Ja, und diese Wolkendecke schickt uns immer mal einen Regenschauer. Die Höchsttemperatur heute 22 Grad. Im Moment haben wir 15 Grad in Salzwedel, 17 in Coswig, 18 in Bad Kösen und 21 Grad in Bitterfeld. In der Nacht kann es weiterhin ein wenig regnen bei 16 bis 13 Grad. Morgen zunächst noch Schauer und einzelne Gewitter. Später wird es freundlicher und dann bleibt es auch weitgehend trocken. Es wird wärmer morgen am Sonntag bis 24 Grad.
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0: Gibt's was Schöneres, als zu wissen, es ist Wochenende und im Radio läuft sowas Wunderbares wie die Musik von Lionel Richie. Hier ist MDR Sachsen-Anhalt. Ja, und gestern war Freitag, der letzte Schultag hier in Sachsen-Anhalt. Wir wünschen erlebnisreiche Sommerferien. Und gestern gab's ja noch was im schönsten Morgen mit Julia Rosebrock.
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2: Welche ist die Sommerfrucht für Sie? Das wollten wir in dieser Woche wissen. Die meistgenannte Antwort war die
3: Die Melone, die ideale Erfrischung, löscht den Durst.
4: Ich finde immer Wassermelone immer für den Sommer erfrischend.
5: Die roten sind zwar schön fruchtig, aber die gelben haben besseren Geschmack.
6: Melonen, also das war immer herrlich.
2: Hä? Und was ist denn jetzt mit der Erdbeere? Die spielt bei der Antwort der Herzen eine Rolle. Von Petra aus Magdeburg.
7: Also für mich ist die Erdbeere die Frucht. Ich bin auch so ein Mensch, der eine Allergie hat gegen Steinobst. Also ich kann keine Kirschen, keine Birnen, keine Aprikosen, keine Nektarinen, keine Pflaumen. Also Erdbeeren könnte ich den ganzen Tag essen.
2: Ja, die Erdbeere ist einfach was ganz Besonderes, ne? Und einfach lecker. Unter allen, die mitgemacht haben, geht jede Woche eine MDR Sachsen-Anhalt-Tasse raus, handsigniert und frisch verpackt, geht sie zu Ilonka auf den Petersberg.
8: Ich habe so einen kleinen Faible so für mediterrane Pflanzen und habe Mandarinenbaum.
2: Und wie viele Mandarinen trägt das Bäumchen so?
8: Ich habe sie noch nicht gezählt, aber ich denke, diesmal sind bestimmt so gut 50 Stück dran.
2: Ach, für diesen außergewöhnlichen Baum gibt es natürlich hier von uns die MDR Sachsen-Anhalt-Tasse.
8: Oh, prima, da freue ich mich ja.
2: Wenn Sie auch so eine Tasse haben möchten, einfach mitmachen jetzt bei der neuen Freitagsfrage. Welches Lied bringt Sie in Urlaubsstimmung? Sagen Sie es uns per Sprachnachricht, per WhatsApp oder in der MDR Sachsen-Anhalt-App. Sie dürfen selbstverständlich auch singen. Welcher Song bringt Sie in Urlaubsstimmung?
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Herbert Dreilich, der Mann mit dem Teleskoparm. Ja, sowas konnte nur er, der Karatsänger, einen Arm auf die 385-millionenfache Länge ausfahren, direkt von seiner Heimatstadt Berlin bis zur Mondoberfläche. Also meine Arme reichen dagegen kaum bis zur Blüte einer Sonnenblume. Ja, und hier bei MDR Sachsen-Anhalt gibt's jetzt den Sonnenblumen-Hit aus den 70ern. Hier ist Glenn Campbell mit Sunflower. Ihnen ein schönes Wochenende.

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0: Max Werner aus den Niederlanden, Rain in May bei MDR Sachsen-Anhalt. Ja, und ich habe noch mehr Tolles aus jener Zeit, als die 70er in die 80er übergingen. Sosi Quattro mit diesem Kracher spiele ich gleich nach 1.
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9: Im Studio Dennis Blatt. Guten Tag. Die Bundesregierung will Steuerzahler mit kleinen und mittleren Einkommen entlasten. Gelingen soll das, indem die Einkommenssteuer überarbeitet wird. Das soll Entlastungen von rund 10 Milliarden Euro pro Jahr bringen. Die Bundesländer befürchten aber nun, dass die Einnahmeausfälle auf ihre Kosten gehen. Sachsen-Anhalts Regierungschef Schulze erklärte der Welt am Sonntag, man könne es sich nicht mehr leisten, die finanziellen Auswirkungen der Reform abzufedern. Thüringens Ministerpräsident Vogt äußerte sich ähnlich. Zusätzliche Steuerausfälle müssten fair ausgeglichen werden. Bund und Länder bekommen von den Einnahmen der Einkommenssteuer jeweils 42,5%, die Gemeinden 15%. Die Bauern in Sachsen-Anhalt schauen mit Sorge auf die beginnende Getreideernte. Laut Landesbauernverband gibt es wegen des Wetters große Unterschiede bei Erträgen und Qualitäten. Bei der Wintergerste könnten wohl nur rund 740 Tonnen pro Hektar eingefahren werden, knapp 60 Tonnen weniger als im Vorjahr. Auch der Weizen leide unter der Trockenheit, sagt Katrin Beberhold von der Agrargenossenschaft Burg Scheidungen.
10: Wir hatten ja dieses Jahr schon ein bisschen mehr Niederschläge und es hat ja schon geregnet. Aber das ist ja quasi immer oberflächlich. Der Weizen hat Wurzeln, die in die Tiefe greifen müssen, um dort halt auch Wasser und Nährstoffe rauszuholen. Und da ist er nach wie vor, bedingt durch die Trockenheit, nicht in der Lage.
9: Beim AfD-Bundesparteitag in Erfurt hat Thüringens AfD-Chef Höcke die Strategie der Ausgrenzung seiner Partei für gescheitert erklärt. Höcke sagte, die Brandmauer habe die AfD groß gemacht. Parteichef Chrupalla warf den Demonstranten gegen den Parteitag vor, gegen die demokratische Willensbildung zu protestieren. Laut Polizei haben sich in Erfurt bislang 20.000 Demonstranten versammelt. Einsatzkräfte haben inzwischen begonnen, Blockaden im Stadtgebiet und auch auf der A71 zu räumen. Ein betrunkener Jugendlicher hat am vergangenen Abend bei Osterwiek einen Verkehrsunfall verursacht und sich dabei schwer verletzt. Nach Angaben der Polizei war der 15-Jährige auf einer Simson in dem Ort Schauen unterwegs, als er ein fahrendes Auto übersah und mit ihm zusammenstieß. Der 15-Jährige wurde stationär in einem Krankenhaus aufgenommen. Den Polizisten zufolge war der Jugendliche alkoholisiert und hatte keinen Führerschein. Sein Moped war zudem nicht versichert. Gegen ihn wird nun wegen mehrerer Vergehen ermittelt. Die Rente in Sachsen-Anhalt gehört zu den niedrigsten in ganz Deutschland. Das bestätigen Zahlen der Bundesregierung auf eine Anfrage der Linken im Bundestag. Demnach erhalten Männer in Sachsen-Anhalt aktuell nach 45 Beitragsjahren im Schnitt 1.545 Euro Rente pro Monat. Das sind rund 350 Euro weniger als im westdeutschen Durchschnitt. Nur in Thüringen liegt das Rentenniveau noch niedriger. Die Fraktionsvorsitzende der Linken im Landtag von Sachsen-Anhalt von Angern erklärte, im Osten sei die gesetzliche Rente für viele die einzige Einkommensquelle. Für immer mehr Menschen reiche die Rente nicht zum Leben. Und das waren die Meldungen mit Dennis Blatt. Wetter und Verkehr kommen wieder von dir, Frank.
11: Aber gerne doch. Dank dir, Dennis. Wir möchten, dass Sie gut ankommen. Hier ist der MDR Sachsen-Anhalt Verkehrsservice um 13.04 Uhr. A2 Richtung Berlin zwischen Allerringersleben und Eilsleben. Stockender Verkehr an einer Baustelle. Zeitverlust 15 Minuten. Dann Vorsicht auf der A2 Richtung Hannover. Zwischen Bornstedt und Eilsleben befindet sich eine noch nicht gesicherte Unfallstelle auf der linken Spur. Die Saalefähre Wettin ist bis zum 18. Juli außer Betrieb und geblitzt wird auf der A9 Richtung München zwischen Niemeck und Kleinmalzehns, auf der B100 zwischen Europachaussee und Ortseingang Halle und dann auch noch in Halle in der Paracelsusstraße zwischen Wasserturm und Dessauer Platz in beiden Richtungen. Und falls Sie noch was anderes sehen sollten, Blitzer, Staus, Gefahrenstellen, die hier nicht dabei waren, rufen Sie uns doch bitte an, dann setzen wir es mit auf die Liste. Kostenfrei der Anruf unter 0800 94 6 94 6. Und die 1, ich danke Ihnen, wünsche Ihnen schon mal eine gute Fahrt. Ja, und das Wetter, ich würde mal sagen, die Hoffnung auf Sonnenschein können wir heute begraben. Dafür sind es einfach zu viele, zu dichte Wolken. Meist haben wir es heute mit einer geschlossenen Wolkendecke zu tun. Vielerorts regnet es auch immer wieder mal. Die Höchsttemperatur 22 Grad. Im Moment haben wir zwischen 9 Grad auf dem Brocken und 21 Grad in Sandersdorf-Brehna. In der Nacht bei 16 bis 13 Grad weitere Regenschauer. Morgen erstmal noch Schauer und vielleicht auch einzelne Gewitter. Aber ab Mittag dann in der zweiten Tageshälfte wird es freundlicher. Und dann bleibt es auch weitgehend trocken bei maximal 24 Grad. Und wir gucken auf den Wochenbeginn. Der bringt mal Sonne, mal Schauer und Gewitter. Und naja, es wird nicht zu warm und nicht zu kalt.
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11: Schönen Nachmittag Ihnen.

0: Only You von den Flying Pickets. Ja, es sind Sommerferien in Sachsen-Anhalt und hier bei MDR Sachsen-Anhalt sind wir unterwegs im Lande und schauen mal, was so los ist, auch wenn das Badewetter wie im Moment mal eine kleine Pause einlegt. Wir schauen jetzt in ein Dorf mit gerade mal 100 Einwohnern, aber mit fast doppelt so vielen Vereinsmitgliedern. Alle sind willkommen aus dem Dorf und von außerhalb bei der SG Saalfeld. Dort zählt vor allem eins, dazugehören. MDR Sachsen-Anhalt Reporterin Carina Emich hat sich dort mal umgeschaut.
1: Planschen, Lachen, Fußball spielen. Bei über 30 Grad verwandelt sich der Sportplatz der SG Saalfeld in dem kleinen Altmarktdorf bei Salzwedel kurzerhand in eine riesige Wasserrutsche.
2: Auf geht's, los.
1: Mitten im Getümmel die 10-jährige Lina Schulz. Als einziges Mädchen auf dem Platz fühlt sie sich trotzdem pudelwohl.
3: Alle arbeiten miteinander und sind nett zueinander. In meinem früheren Verein war das so, dass alle alleine was machen wollten. Und es ging darum, über Jungs und Mädchen. Da wurde es unfair behandelt.
1: Nicht nur Lina hat hier ihren Platz gefunden. Auch Hassufer Umre trainiert in

0: Aus Mosambik hier. Es lag uns am Herzen, Menschen, die von woanders herkommen, zu integrieren. Sie anzunehmen, so wie sie sind, und sie mitzunehmen.
1: Für Lina zählt am Ende vor allem eins.
2: Gut werden, aber auch viel Spaß haben.
1: Und genau diesen Teamgeist will die SG Saalfeld auch am 4. Juli beweisen. Dann feiert der Verein sein Jubiläum mit einem Freundschaftsspiel gegen die Traditionsmannschaft des 1. FC Magdeburg. Und wirklich alle sind dazu herzlich eingeladen.
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Ein Song aus dem Jahr mit den drei Nullen. 2000 war es, die Chorus mit Breathless. Hier ist MDR Sachsen-Anhalt. Jetzt geht's zurück in die 70er mit dem vierten Bee Gee. Ja, nicht offiziell, aber klar, der vierte Bruder im Bunde war Andy Gibb. Hier ist er mit Unterstützung der drei Bee Gees. Shadow Dancing.

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0: Mexiko von den Les Humphreys Singers. Wir möchten, dass Sie gut ankommen. Hier ist der MDR Sachsen-Anhalt Verkehrsservice um 13.30 Uhr, halb zwei. A2 Richtung Berlin. Zwischen Allerengersleben und Eilsleben gibt's stockenden Verkehr vor einer Baustelle. Planen Sie da bitte 10 Minuten mehr ein. Dann A2 Richtung Hannover. Zwischen Bornstedt und Eilsleben ebenfalls stockender Verkehr, allerdings nach einem Unfall. Zeitverlust dort 15 Minuten. Und die Saalefähre Wettin ist außer Betrieb und das noch bis zum 18. Juli. Geblitzt wird auf der A9 Richtung München zwischen Niemek und Kleinmarzehns, auf der B100 zwischen Europachaussee und dem Ortseingang Halle sowie in Halle in der Paracelsusstraße, dort zwischen Wasserturm und Dessauer Platz in beiden Richtungen. Mehr haben wir nicht, aber vielleicht können Sie noch was ergänzen. Dann rufen Sie uns einfach an, kostet nichts, 0800 94 6 94 6 und die 1. Ich wünsche Ihnen eine gute und sichere Fahrt. Und schau mal aufs Wetter. Bis in den Abend bleibt es grau und zum Teil auch regnerisch. Die Höchsttemperatur heute 22 Grad. Im Moment haben wir 16 Grad in Magdeburg und Schirke, 18 in Havelberg und Bad Lauchstädt und 19 Grad in Zeitz. In der Nacht dann weiterhin Regenschauer. Kühlt sich ab auf 16 bis 13 Grad. Morgen zunächst noch Schauer und einzelne Gewitter, aber die ziehen dann weg und dann wird's freundlicher und es bleibt dann auch weitgehend trocken. Am Nachmittag, es wird wärmer bis 24 Grad und der Wochenbeginn wird wechselhaft. Es wird nicht zu warm und nicht zu kalt, also weder 40 noch 14 Grad tagsüber.
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0: Tja, da kann selbst der strengste Gesangslehrer der Welt nicht meckern. Didn't We Almost Have It All? Gerade dieser Song zeigt, dass Whitney Houston eine der besten Sängerinnen der Welt war. Ganz große stimmliche Leistung.
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0: Tja, und um eher körperliche Leistungen geht's in den nächsten Minuten mit Sören Tümmler. Und Sören, bei der Fußball-Weltmeisterschaft gibt's ja heute die ersten Achtelfinalspiele.
2: Ja, und die Deutschen, die schauen nach dem heftigen Aus gegen Paraguay leider nur zu. Trotzdem kann man sich heute irgendwie doch auf schönen Fußball freuen. Das hofft auch Felix Gerhardt.
3: Um 19 Uhr trifft in Houston Co-Gastgeber Kanada auf Marokko. Die Kanadier werden bislang von einer Euphoriewelle durchs Turnier getragen. Rein sportlich ist aber Marokko favorisiert. Der WM-Vierte von 2022 und aktuelle Afrikameister wird von vielen Beobachtern als ein Geheimfavorit auf den Titel gehandelt. Um 23 Uhr spielt dann der Deutschlandbezwinger Paraguay gegen Frankreich. Die Franzosen sind das bislang vielleicht stärkste Team bei dieser Weltmeisterschaft und träumen mit ihren Superstars Mbappé, Olise oder Weltfußballer Dembélé vom dritten WM-Titel nach 1998 und 2018.
2: Ja, und nach den bisherigen Leistungen sind da die Franzosen da heute der klare Favorit. Naja, aber das war ja Deutschland gegen Paraguay auch.
0: Ja, und Sören, der klare Favorit hierzulande ist natürlich der Zweitligist 1. FC Magdeburg und der ist ja schon in die Vorbereitung eingestiegen.
2: Ja, ganz genau. Seit einer Woche wird trainiert. Am Mittwoch gab es ja den ersten Test beim 9:0 in Neuenhofe. In wenigen Minuten beginnt das zweite Testspiel beim Kreisoberligisten FSV Havelberg. Beim FCM gibt es erst 4 Neuzugänge, dafür aber eine Menge Abgänge. Ein wenig haben die Magdeburger also noch zu tun. Trainer Patrick Sander, der hat da so seine Wunschliste.
4: Fußball ist leider kein Wunschkonzert, ne? Also zu der Zeiten gab es mal eine Sendung, die hieß Wünsch dir was und da konntest du dir irgendeinen Ausschnitt wünschen von irgendwelchen Titeln, die du gerade möchtest oder irgendwelchen Fernsehausschnitten? Sind wir leider nicht. Es muss dringend auf der Innenverteidigungsposition noch was getan werden. Und dann die große Baustelle, logischerweise rechte Außenbahn.
2: Naja, mal sehen, welche Wünsche sich in Magdeburg dann noch erfüllen. Morgen geht es für die Magdeburger dann ins Trainingslager nach Amberg in Bayern. Die Saisoneröffnung, die gibt es da am 1. August. Dann ist der englische Premier League-Absteiger West Ham United zu Gast in Magdeburg. Die neue Zweitligasaison, die beginnt ja dann am 8. oder 9. August mit dem Heimspiel gegen Eintracht Braunschweig. Und auch der Regionalligist, der Hallische FC, der testet schon gestern. Gegen Schöningen gab es einen 4:1 Erfolg.
0: Ja, dankeschön, Sören Tümmler. Und Sie haben es gehört, die französischen Fußballer sind heute der klare Favorit. Aber hier im Programm von MDR Sachsen-Anhalt ist auch ein Franzose im Bereich der Musik der Favorit. Hier ist er aus den 70ern, Pierre Grosjean.

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0: It's My Life. Ja, das ist mein Leben und das war einer der Hits unseres Lebens von Talk Talk aus den 80ern hier bei MDR Sachsen-Anhalt. Es ist kurz vor zwei, kurz nach zwei gibt's was Feines aus den 70ern. Gilbert O'Sullivan spiele ich für Sie in wenigen Minuten.
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7: Im Studio Dennis Blatt. Guten Tag. Beim Bundesparteitag der AfD in Erfurt sind die beiden Bundeschefs der Partei Weidel und Chrupalla wiedergewählt worden. Während Weidel ihr Ergebnis mit rund 81% stabil halten konnte, hat Chrupalla mit rund 70% im Vergleich zur letzten Wahl über 10 Prozentpunkte an Zustimmung verloren. Gegenkandidaten gab es nicht. Der AfD-Spitzenkandidat für Sachsen-Anhalt Siegmund hatte zuvor erneut eine Zusammenarbeit mit der CDU ausgeschlossen. Unterdessen gehen in Erfurt die Proteste gegen den AfD-Parteitag weiter. Nachgefragt bei meiner Kollegin Antje Kirsten, wie sieht es da zurzeit aus?
8: In der Stadt sind nach Polizeiangaben etwa 20.000 Teilnehmer von Protestaktionen und Demonstrationen unterwegs. Es gibt seit dem frühen Morgen im Stadtgebiet und insbesondere auf der Autobahn 71 mehrere Sitzblockaden. Die Blockierer hatten laut Polizei auch Rettungswege freigelassen. Insgesamt aber verläuft das Demonstrationsgeschehen bislang nach Polizeiangaben friedlich.
7: Die Bundesregierung will Steuerzahler mit kleinen und mittleren Einkommen entlasten. Gelingen soll das, indem die Einkommenssteuer überarbeitet wird. Das soll Entlastungen von rund 10 Milliarden Euro pro Jahr bringen. Die Bundesländer befürchten nun aber, dass sie Einnahmeausfälle erleiden könnten. Sachsen-Anhalts Regierungschef Schulze erklärte der Welt am Sonntag, man könne es sich nicht mehr leisten, die finanziellen Auswirkungen der Reform abzufedern. Thüringens Ministerpräsident Vogt ergänzte, zusätzliche Steuerausfälle müssten fair ausgeglichen werden. Bund und Länder bekommen aktuell von den Einnahmen der Einkommenssteuer jeweils 42,5%, der Rest geht an die Gemeinden. Die Bauern in Sachsen-Anhalt schauen mit Sorge auf die beginnende Getreideernte. Laut Landesbauernverband gibt es wegen des Wetters große Unterschiede bei Erträgen und Qualitäten. Bei der Wintergerste könnten wohl nur rund 740 Tonnen pro Hektar eingefahren werden, knapp 60 Tonnen weniger als im Vorjahr. Auch der Weizen leide unter der Trockenheit, sagt Katrin Beberhold von der Agrargenossenschaft Burgscheidungen.
9: Wir hatten ja dieses Jahr schon ein bisschen mehr Niederschläge und es hat ja schon geregnet. Aber das ist ja quasi immer oberflächlich. Der Weizen hat Wurzeln, die in die Tiefe greifen müssen, um dort halt auch Wasser und Nährstoffe rauszuholen. Und da ist er nach wie vor, bedingt durch die Trockenheit, nicht in der Lage.
7: Ein betrunkener Jugendlicher hat im vergangenen Abend bei Osterwiek einen Verkehrsunfall verursacht und sich dabei schwer verletzt. Nach Angaben der Polizei war der 15-Jährige auf einer Simson in dem Ort Schauen unterwegs, als er ein fahrendes Auto übersah und mit ihm zusammenstieß. Der 15-Jährige wurde stationär in einem Krankenhaus aufgenommen. Den Polizisten zufolge war der Jugendliche alkoholisiert und hatte keinen Führerschein. Sein Moped war zudem nicht versichert. Gegen ihn wird nun wegen mehrerer Vergehen ermittelt. Und das waren die Meldungen mit Dennis Blatt. Wetter und Verkehr kommen wieder von dir, Frank.
0: Na, aber klar doch. Danke, Dennis. Wir möchten, dass Sie gut ankommen. Hier ist der MDR Sachsen-Anhalt Verkehrsservice um 14.03 Uhr. A2 Richtung Hannover zwischen Irxleben und Eilsleben. 5 Kilometer Stau nach einem Unfall. Planen Sie bitte 30 Minuten mehr ein. Und die Saale-Fähre Wettin ist bis zum 18. Juli außer Betrieb. Geblitzt wird Auf der A9 Richtung München zwischen Niemegk und Kleinmarzehens, auf der B100 zwischen Europachaussee und Ortseingang Halle und dann noch in Halle in der Paracelsusstraße zwischen Wasserturm und Dessauer Platz in beiden Richtungen. Wenn Sie noch mehr sehen sollten, rufen Sie uns bitte an, wir sagen es dann gern weiter. Die kostenfreie Nummer 0800 94 6 94 6 und die 1, kommen Sie gut an Ihr Ziel. Wir schauen auf Sachsen-Anhalt-Wetter. Bis in den Abend ist der Himmel abwechselnd steingrau, mausgrau, zementgrau und so weiter und so fort.
2: Da haben Sie 28 Grautöne in jeder Qualität. Da werden Sie bestimmt zufrieden sein.
0: Ja, und aus diesem Grau kann es hier und da immer mal ein bisschen regnen. Die Höchsttemperatur heute 22 Grad. In Sandersdorf, Brena bei Bitterfeld haben wir sie fast schon erreicht. Da haben wir 21 im Moment. Tja, in der Nacht dann weiterhin ein bisschen Regen hier und da bei 16 bis 13 Grad. Morgen erst noch Schauer und einzelne Gewitter, aber später wird es dann freundlich. Die Sonne kommt raus am Sonntagnachmittag und es wird wärmer bis 24 Grad.
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0: Ja, ich freue mich, dass ich Sie weiter durch diesen Sonnabendnachmittag begleiten darf. Und jetzt gibt's, wie versprochen, Gilbert O'Sullivan aus den 70ern mit Get Down.

0: Bad Boys Blue bei MDR Sachsen-Anhalt und wir schauen zur Fußball-Weltmeisterschaft. Dort ist seit der vergangenen Nacht klar, wer die Achtelfinalspiele bestreitet. Heute geht's los. Topfavorit Frankreich spielt zum Beispiel gegen Paraguay. Ja, genau jenes Land, welches es geschafft hatte, die deutsche Mannschaft in der letzten Runde sensationell rauszukicken. Und das war ja dann auch irgendwie der Auslöser für das Ende der Zeit von Julian Nagelsmann als Bundestrainer. Auch wenn er erst nicht wollte, jetzt ist er doch zurückgetreten und gefühlt ganz Fußball-Deutschland wartet nun auf Jürgen Klopp als Nachfolger. Ja, zum aktuellen Stand Moritz Knorr.
1: Der DFB will Jürgen Klopp und Jürgen Klopp will zum DFB. Es waren klare Worte, die der 59-Jährige am Abend wählte, als er sich bei Magenta TV erstmals selbst zu den Gesprächen mit dem Verband über den Job als Bundestrainer äußerte. Kein Plemplem, klar heraus. Typisch Klopp.
2: Ich habe vor 2 Jahren ungefähr habe ich in Liverpool aufgehört und habe gesagt, dass mir die Energie fehlt. Ich bin mittlerweile mehr als aufgetankt, also ich bin bereit.
1: Interessensbekundung klar und deutlich hinterlegt. Bis der DFB seine Wunschlösung offiziell präsentieren kann, wird aber wohl noch ein bisschen Zeit vergehen. Es braucht eine Einigung zwischen dem DFB und Klopps noch Arbeitgeber Red Bull. Dort steht der 59-Jährige noch bis 2029 unter Vertrag. Und eins ist klar, Klopp will sich von dort sauber verabschieden.
2: Es ist ja schwierig, Gesprächen vorzugreifen, aber wir haben natürlich auch schon Dinge angetextet. Und im Idealfall gibt es am Ende nur Gewinner.
1: Dass ihm Konzernchef Oliver Minzlaff Steine in den Weg legt, hält Klopp für unwahrscheinlich.
2: Also ich weiß, dass er ihm der deutsche Fußball auch im Herzen liegt und ja dementsprechend sehr offen ist für diese Gespräche, aber geführt werden müssen sie ja trotzdem.
1: Heißt übersetzt, es geht jetzt also vor allem ums Kleingedruckte mit den großen Zahlen.
0: Also, die Verhandlungen mit Jürgen Klopp laufen. Wenn der DFB genug zahlt, kann er ja dann mit Deutschland vielleicht eine erfolgreiche EM 2028 spielen. Schauen wir mal.
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0: Ja, das Lied mit dem Urschrei Don't Pay the Ferryman von Chris de Burgh hier bei MDR Sachsen-Anhalt. Aber es gibt da noch ein anderes Lied. Penny McLean kann den Urschrei genauso gut. Lady Bump hier.
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3: 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Hier ist der MDR Sachsen-Anhalt Verkehrsservice. Es ist 14.30 Uhr. A2 Richtung Hannover. Zwischen Irxleben und Eilsleben. 4 Kilometer Stau. Der Grund sind Bergungsarbeiten nach einem Unfall. Zeitverlust 20 Minuten. Und die Saalefähre Wettin ist bis zum 18. Juli außer Betrieb. Geblitzt wird im Moment auf der B100 zwischen Europachaussee und dem Ortseingang Halle und dann noch in Halle in der Paracelsusstraße zwischen Wasserturm und Dessauer Platz, da in beiden Richtungen. Das war's. Vielleicht können Sie noch was ergänzen. Dann melden Sie sich bitte bei uns. Telefonisch kostet nichts. 0800 94 6 94 6 und die 1. Ein Blick aufs Sachsen-Anhalt-Wetter. Bis in den Abend hält sich der Himmel über Sachsen-Anhalt mehr oder weniger bedeckt. Gelegentlich kann es regnen oder auch nur nieseln. Noch am freundlichsten ist es vom Harz bis zum Burgenlandkreis. Da bleibt es weitgehend trocken und wir haben im Moment 15 Grad in Gardelegen, 18 in Köthen und Eisleben, 19 Grad in Wittenberg und Nebra, maximal möglich heute 22 Grad. In der Nacht hier und da ein bisschen Regen bei 16 bis 13 Grad. Morgen am Sonntag erstmal noch Regen. Später wird es dann freundlicher. Dann gibt es wirklich nur noch ganz vereinzelt mal ein paar Tropfen. Und es wird wärmer als heute bis 24 Grad. Und der Wochenbeginn dann wechselhaft und mäßig warm. Also nicht zu warm, nicht zu kalt.
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Ja, nach wie vor ein ergreifender Song. Marius Müller-Westernhagen, lass uns leben. 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
1: Also ich muss mal sagen, meinem Kollegen Sören Tümmler entgeht wirklich nichts. Wo immer Leute Sport treiben, ob auf dem Rasen oder im Wasser, Sören weiß darüber Bescheid. Und gestern war ja ein wichtiger Tag für den Schwimmsport in Sachsen-Anhalt. Die Magdeburger Elbe-Schwimmhalle ist ja wegen Baumängeln seit Dezember gesperrt. Nun gibt's aber Hoffnung für die altehrwürdige Halle, Sören.
2: Ja, ganz, ganz wichtige Geschichte. Der Stadtrat hat beschlossen, die Elbe-Schwimmhalle zu sanieren. Bis zum Sommer 2027 soll das marode Dach und andere Teile gesichert werden, kosten 5 Millionen Euro. Ganz wichtig ist doch die Elbehalle, die Trainingsstätte der so erfolgreichen Trainingsgruppe beim SC Magdeburg. Außerdem wurde bekannt, dass es Fortschritte bei der Planung des neuen nationalen Schwimmzentrums gibt. Diese neue Schwimmhalle soll ja dann hinter der Getik Arena in Magdeburg entstehen. Und da hat man jetzt den ganzen Bürokratiekram erledigt und die Förderanträge gestellt. Und diese positive Nachricht, die erreicht der SCM Trainer Bernd Berkan im Trainingslager in Spanien.
3: Wir sind erstmal froh, dass die Pläne für das neue Schwimmzentrum fristgerecht eingereicht wurden. Und da muss man den Planern, allen Beteiligten, ein großes Lob aussprechen, dass das so schnell und so akkurat und aber auch in einem guten fachlichen Austausch geschehen ist. Das ist für mich erstmal, steht erstmal im Vordergrund, dass wir dieses Projekt anschieben können.
2: Ja, bis 2029 soll dann die neue moderne Halle in Magdeburg stehen. Bis dahin müssen Isabel Gose, Lukas Mertens und Co. aber irgendwie eine Übergangsheimat haben. In Magdeburg will man da kreativ sein, denkt über einen Mietpol oder eine Überdachung eines Freibades nach. Also ganz viele Möglichkeiten gibt es da. Im August soll es dann Vorschläge geben.
1: Ja, das ist aber noch Zukunftsmusik. Zurück zum aktuellen Sport. Und das ist ja wirklich ein tolles Sportwochenende, Sören, muss man sagen. Die Fußball-Weltmeisterschaft läuft wie geschmiert. Dann startet heute noch die Tour de France der Radprofis und dann wird auch noch Tennis gespielt.
2: Ja, es ist das wichtigste Tennisturnier der Welt auf dem heiligen Rasen von Wimbledon in London. Da bestreitet Alexander Zverev heute sein Drittrundenspiel. Matthias Kammann aus London.
4: Der French Open-Sieger ist nach zwei sicheren Siegen in den ersten beiden Runden erneut haushoher Favorit gegen den Amerikaner Marcus Giron. Vier Duelle gab es bislang zwischen den beiden. Alle vier hat Zverev für sich entschieden. Das Match wird als zweites auf Court Nummer 1 ausgetragen. Ungewöhnlicher Fakt am Rande. Nach dem Sieg von Jan-Lennard Struff gestern wird Zverev erstmals seit langer Zeit nur der zweite Deutsche sein, der in ein Achtelfinale bei den Männern einziehen kann.
2: So circa 15.10 Uhr, 15.15 Uhr, da soll die Drittrundenpartie von French Open-Sieger Zverev in London beginnen.
1: Ja, da halten wir Sie natürlich auf dem Laufenden. Dankeschön erstmal, Sören. Hier ist MDR Sachsen-Anhalt. Ich habe Musik von Bernie Paul hier, ist er mit Lucky.

0: The Most Beautiful Girl, das schönste Mädel, besungen von Charlie Rich. Und jetzt haben wir es kurz vor drei. Kurz nach drei gibt's das hier. Yo, Summer Nights aus den 70ern von Olivia Newton-John und John Travolta. Gleich nach den Nachrichten.
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2: Im Studio Dennis Blatt. Guten Tag. Beim AfD-Bundesparteitag in Erfurt sind die beiden Bundeschefs der Partei, Weidel und Kupala, wiedergewählt worden. Während Weidel ihr Ergebnis mit rund 81% stabil halten konnte, hat Kupala mit rund 70% im Vergleich zur letzten Wahl über 10 Prozentpunkte an Zustimmung verloren. Gegenkandidaten gab es nicht. Der AfD-Spitzenkandidat für Sachsen-Anhalt, Siegmund, hatte zuvor erneut eine Zusammenarbeit mit der CDU ausgeschlossen. Unterdessen gehen in Erfurt die Proteste gegen den AfD-Parteitag weiter. Nachgefragt bei meiner Kollegin Antje Kirsten, wie sieht es da zurzeit aus?
3: In der Stadt sind nach Polizeiangaben etwa 20.000 Teilnehmer von Protestaktionen und Demonstrationen unterwegs. Es gibt seit dem frühen Morgen im Stadtgebiet und insbesondere auf der Autobahn 71 mehrere Sitzblockaden. Die Blockierer hatten laut Polizei auch Rettungswege freigelassen. Insgesamt aber verläuft das Demonstrationsgeschehen bislang nach Polizeiangaben friedlich.
2: Die Bundesregierung will Steuerzahler mit kleinen und mittleren Einkommen entlasten. Gelingen soll das, indem die Einkommenssteuer überarbeitet wird. Das soll Entlastungen von rund 10 Milliarden Euro pro Jahr bringen. Die Bundesländer befürchten nun aber, dass die Einnahmeausfälle auf ihre Kosten gehen könnten. Sachsen-Anhalts Regierungschef Schulze erklärte der Welt am Sonntag, man könne es sich nicht mehr leisten, die finanziellen Auswirkungen der Reform abzufedern. Thüringens Ministerpräsident Vogt ergänzte, zusätzliche Steuerausfälle müssten fair ausgeglichen werden. Bund und Länder bekommen aktuell von den Einnahmen der Einkommenssteuer jeweils 42,5%, der Rest geht an die Gemeinden. Wegen eines Unfalls mit drei Lkw musste die A2 bei Erxleben in der Börde am vergangenen Abend für mehrere Stunden gesperrt werden. Der Polizei zufolge war in Richtung Berlin ein Lkw auf einen Laster am Stauende aufgefahren. Ein dritter Lkw konnte nicht mehr rechtzeitig ausweichen. Dabei wurden auch mehrere hundert Liter Diesel über die Straße verteilt. Die Fahrer blieben unverletzt. Die A2 bei Erxleben in Richtung Berlin musste für rund 7 Stunden bis zum frühen Morgen gesperrt werden. Nutrias. Diese Tiere sind vielleicht nicht jedem bekannt, auch wenn sie in Deutschland inzwischen in großer Zahl vorkommen. Tatsächlich in so großer Zahl, dass Jäger immer mehr der Biberratten erlegen. Im vergangenen Jagdjahr 2024/25 wurden in Sachsen-Anhalt über 7000 Nutrias erlegt, mehr als 4-mal so viel wie noch vor 10 Jahren. Die ursprünglich aus Südamerika stammenden Biberratten vernichten nach Angaben des Deutschen Jagdverbands Schilfgürtel und setzen damit zahlreichen Vogel-, Fisch- und Amphibienarten zu. Außerdem seien sie eine Gefahr für den Hochwasserschutz. Und das waren die Meldungen mit Dennis Blatt. Wetter und Verkehr kommen wieder von dir, Frank.
0: Ja, gerne. Danke, Dennis. Wir möchten, dass Sie gut ankommen. Hier ist der MDR Sachsen-Anhalt Verkehrsservice um 3:03. A2 Richtung Hannover zwischen Irxleben und Eilsleben. 4 Kilometer Stau wegen Bergungsarbeiten. 15 Minuten bitte mehr einplanen. Und die Saalefähre Wettin ist bis zum 18. Juli außer Betrieb. Geblitzt wird auf der B100 zwischen Europachaussee und Ortseingang Halle und in Halle in der Paracelsusstraße zwischen Wasserturm und Dessauer Platz. In beiden Richtungen sollten Sie was ergänzen wollen und können, rufen Sie bitte an. Geht kostenlos unter 0800 94 6 94 61. Das Wetter bis in den Abend, ja, grau und leicht regnerisch und die Höchsttemperatur heute 22 Grad. Momentan haben wir zwischen 12 auf dem Brocken und 20 in Quedlinburg. In der Nacht dann weiterhin einzelne Regenschauer bei 16 bis 13 Grad. Morgen regnet sich's dann so langsam aus. Die letzten Schauer ziehen im Laufe des Vormittags ab und dann wird's ab Mittag freundlicher und auch wärmer bis 24 Grad.
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0: Schön, dass Sie Radio hören. Jetzt gehen wir, wie versprochen, in die 70er mit John Travolta und Olivia Newton-John. Summer Nights.

MDR Sachsen-Anhalt mit einer dringenden Warnmeldung. Vorsicht bitte, auf der A2 Richtung Hannover zwischen Alleringersleben und Marienborn-Helmstedt sind Fahrradfahrer auf der Fahrbahn.

0: 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Wir sind wieder bei der Fußball-Weltmeisterschaft. Ja, ja, es hätte alles so schön sein können heute. Die deutsche Nationalelf im Achtelfinale gegen Frankreich wäre da nicht das Aus im Elfmeterschießen gegen Paraguay gewesen. Ja, so spielt Paraguay heute gegen Frankreich und Deutschland schaut zu. Ja, und im Gegensatz zu den wirklichen Superstars dieser Weltmeisterschaft. Mehr dazu vom Burkhard Hupe.
1: Wenn man Weltmeister werden will, dann gilt unumschränkt ein großer Leitgedanke. Die Besten müssen die Besten sein. Für die deutsche Nationalmannschaft war das in den zurückliegenden Wochen eher ein Leidensgedanke, denn die Besten lieferten nicht. Anders als der Beste der Besten, Lionel Messi.
2: Tor! Lionel Messi! Es reicht ein langer Ball. Es reicht der Magnet im Fuß.
1: 7 Tore in 4 Spielen, einfach atemberaubend. Und bei seiner 6. WM könnte sich Messi zum ersten Mal in seiner Karriere die Torjägerkrone sichern. Wenn da nicht die anderen Ballermänner wären, Kylian Mbappé zum Beispiel. 6 Tore in 4 Spielen, Torschützenkönig bei der WM in Katar und zur perfekten Zeit auf dem Zenit seines Schaffens.
3: Die Mannschaften, die gewinnen, inspirieren immer den aktuellen Fußball. Man hat uns gesagt, wir sollen das Ballbesitzspiel von Barcelona kopieren, den Dreierangriff von Real und jetzt verlangt man von uns das Gegenpressing von Paris.
1: Harry Kane ist ein anderer Stürmertyp als Messi oder Mbappé, aber er hat natürlich unbedingt das Zeug zum WM-Helden, nicht nur wegen seiner 5 Tore in den USA.
4: Wir sprechen immer darüber, dass wir Helden brauchen. Das kann jeder sein, egal ob ich es bin oder jemand, der einen Schuss blockt. Das ist egal.
1: Erling Haaland hat erst 3 Spiele für Norwegen gemacht und trotzdem auch schon 5-mal getroffen. Möglicherweise endet das WM-Abenteuer von Haaland und seinen Wikingern aber an diesem Wochenende, denn sie treffen ja auf diesen jungen Mann hier. Vini Junior stellt auch seinen Landsmann Neymar in den Schatten, hat aber mindestens genauso eine große Klappe.
5: Den WM-Titel zu gewinnen, das bedeutet mir sehr viel. Ich hoffe, dass ich weiter so gut spielen werde.
1: Es ist die WM der besten Fußballer der Welt und die sorgen bislang für allerbestes Spektakel.
0: Burkhard Hupe hat uns eingestimmt auf einen trotzdem spannenden Fußball-WM-Abend ab 19 Uhr Kanada gegen Marokko und später dann Frankreich gegen Paraguay.

0: Johannes Oerding bei MDR Sachsen-Anhalt. Und wir schauen an dieser Stelle mal zum Himmel. Wie geht's denn eigentlich weiter mit dem Wetter hier in Sachsen-Anhalt? Jörg Schröder im MDR-Wetterstudio, du weißt das.
1: Ja, die Sommerferien haben angefangen. Muss man dazu sagen, so richtig nach Sommerferien fühlt sich das gerade nicht an. Aktuell haben wir Temperaturen im Schnitt um die 18 Grad. Es ist zum Teil richtig ungemütlich. Wir haben hier im Raum Magdeburg zum Beispiel mit Regen zu tun, genauso auch in der Altmark oder auch im Landkreis Wittenberg. Und das ist auch die Tendenz für die nächsten Stunden. Es sind ja auch viele Open-Air-Veranstaltungen geplant. Viele wollen draußen grillen. Ist nicht ganz so ideal. Auch der Abend im Allgemeinen wolkenreich und eben halt vor allen Dingen von der Altmark über die Börde bis in den Landkreis Wittenberg hinein erwarten wir auch in den nächsten Stunden immer wieder Regen. Trockener sieht es Richtung Burgenlandkreis, Richtung Harz aus. Da kann es vielleicht mal eine kleine Husche geben, aber da bleibt es in den nächsten Stunden überwiegend trocken und da sind auch die Chancen auf ein bisschen Abendsonnenschein tatsächlich vorhanden.
0: Ja, und die gute Nachricht ist ja, du hast nicht gesagt, der Trend für die nächsten Tage, sondern nur für die nächsten Stunden. Also entnehme ich dem, dass es bald besser wird.
1: Ich mag, dass du positiv denkst. Das ist schon mal in Ordnung. Allerdings morgen, muss ich sagen, sieht es auch nicht wesentlich besser aus. Also morgen fangen wir mit vielen Wolken an. Ein Regengebiet zieht über uns hinweg. Und wenn das Regengebiet dann überstanden ist, haben wir so eine Mischung aus Sonne, Wolken, Schauern und eben einem kräftigen Wind. Temperaturen bis 23, 24 Grad. Und um die Frage gleich zu beantworten, wann es richtig wieder nach Sommerferien schmeckt und sich anfühlt, wir müssen noch eine Weile warten. Ab Wochenmitte erwarten wir Temperaturen bis 26, 27 Grad.
0: Na, das klingt doch richtig gut. Ich danke dir, Jörg. Tschüss.
1: Schönen Tag.

0: Dorn mit Candida. Und wir möchten, dass Sie gut ankommen. Hier ist der MDR Sachsen-Anhalt Verkehrsservice um 15.30 Uhr, halb vier. A9 Richtung München zwischen Bad Klosterlausnitz und dem Hermsdorfer Kreuz. Behinderungen nach einem Unfall. Dann Vorsicht auf der A38 Göttingen-Leipzig zwischen Heilbad Heiligenstadt und Leinefelde-Worbis sind Rehe auf der Fahrbahn. Und die Saalefähre Wettin ist bis zum 18. Juli außer Betrieb. Geblitzt wird auf der B100 zwischen Europachaussee und dem Ortseingang Halle und dann noch in Halle selbst, nämlich in der Paracelsusstraße zwischen Wasserturm und Dessauer Platz in beiden Richtungen. Und falls Sie was ergänzen können, gern her damit. Die kostenfreie Telefonnummer 0800 94 6 94 6 und die 1. Ich wünsche Ihnen eine gute und sichere Fahrt. Kurzer Blick aufs Wetter bis in den Abend. Ja, viel Grau am Himmel über Sachsen-Anhalt, gelegentlich ein paar Regentropfen. Am freundlichsten ist es noch vom Harz bis zum Burgenlandkreis. Maximal möglich heute 22 Grad. Momentan haben wir 12 auf dem Brocken und 21 Grad in der Lutherstadt Eisleben. In der Nacht dann weiter ein paar Regenschauer bei 16 bis 13 Grad. Morgen Erstschauer und einzelne Gewitter, später freundlicher bis 24 Grad. Der Wochenbeginn wechselhaft und nicht allzu warm. Erst ab Wochenmitte wird es dann wieder richtig sommerlich mit Badewetter.
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0: Gut gelaunt geht's durchs erste Sommerferienwochenende hier in Sachsen-Anhalt mit Cool and the Gang bei MDR Sachsen-Anhalt. Ja, und Sachsen-Anhalt hat bekanntlich viel zu bieten, vom UNESCO-Weltkulturerbe bis hin zur weltweit größten Dichte an Hansestädten. Und nicht zuletzt gibt's hier in Sachsen-Anhalt ein Heckendorf mit Hecken, so weit das Auge blicken kann. Kaum ein Grundstück, das nicht durch Hecken begrenzt ist. Und da ist es eigentlich nur folgerichtig, dass es in Järchel in der Altmark einen Heckenwettbewerb gibt. Der findet heute statt, übrigens schon zum zweiten Mal, genau wie im vergangenen Jahr. Auch diesmal ist MDR Sachsen-Anhalt-Reporterin Katharina Heckel dabei. Heckel, ne, bei den Hecken. Hallo Katharina.
1: Ja, hallo aus Järchel. Noch hat der Rundgang der Jury nicht begonnen. Es wartet auch eine ganz schöne Strecke auf die Experten. Ihr habt Lukas Köppe, der Bürgermeister, mehr als einen Kilometer Hecke in Järchel und nennt euch ja deswegen das Heckendorf. Ich habe gesehen, letztes Jahr auf dem Dorfplatz hattet ihr ja neue Hecken gepflanzt. Die sind jetzt schon einen halben Meter hoch, also es wächst und gedeiht. Das zweite Gutshausfest mit Heckenwettbewerb. Warum legt ihr so einen Wert darauf, aufs Heckendorf?
2: Ja, das hat ja eine lange Tradition in Järchel. Wir haben ja schon in früheren Zeiten schon intensive Heckenanpflanzungen gehabt, also auch schon vor 100 Jahren. Ja, wir haben ja eine sehr bekannte Hecke noch hier heute in Järchel, die 100 Jahre alt ist. Und auch später nach der Wende zur Dorferneuerung, wo hat man das wiederbelebt und hier mit intensiven Heckenanpflanzungen gearbeitet. Nach einem gestalterischen Gesamtkonzept mit Hainbuchen, damals noch dann auch mit Buchsbaum. Und das zeichnet unser Dorf tatsächlich aus.
1: Bei uns steht auch der Fraune vom Landschaftsverband. Herr Braune, warum ist es wichtig, eine Hecke oder mehrere Hecken zu haben?
3: Hecken sind nicht nur Lebensraum für Tiere und Insekten, also insgesamt, sondern sind auch Erosionsschutz, Abgrenzung von Grundstücken. Also vielfältig. Eine Hecke ist Leben und wenn Heckendorf Järchel ganz viele Hecken anpflanzt, dann ist das nur zu wünschen, statt Steinwüsten und Betonsäulen.
1: Und wir stehen im Rund auch mit Lutz Wiebrecht. Sie wohnen in Järchel, Herr Wiebrecht, und Sie haben nicht eine Hecke, sondern mehrere.
4: Ich habe mehrere Hecken, meistens als Grundstücksabgrenzung. Und das war bei uns auf dem Hof immer schon so, dass man zu den Nachbarn oder vom Hof zum Garten und immer eine Hecke hatte, weil Zäune sehen irgendwie eintönig aus und da können Vögel drin nisten. Und wie gesagt, ja, es ist eben ein altes Heckendorf, was damals schon bei Itzenplitz, von dem Grafen Itzenplitz, der hier mal gewohnt hat, auch schon betrieben wurde, Hecken zu pflanzen.
1: Also wir drücken die Daumen allen Heckenbesitzern und wer wissen will, wie Hecke geht, der kommt nach Järchel bei Tangerhütte.
0: Denn dort hat fast jeder eine Hecke. Aber wer hat die schönste im ganzen Dorf? Das wird noch heute Nachmittag ermittelt.
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1: Wieder mit Sören Tümmler. Sören, bei der Fußball-Weltmeisterschaft gibt's ja heute die ersten Achtelfinalspiele ohne die deutsche Nationalmannschaft.
2: Bisschen tut's immer noch weh, oder? Eigentlich hatten sich so viele auf ein mögliches Achtelfinale heute gegen Frankreich gefreut. Das dürfen nach dem Sieg gegen Deutschland ja heute ab 23 Uhr die tapferen Kicker aus Paraguay spielen. Philipp Hofmeister schaut voraus.
3: Deutschland-Bezwinger Paraguay träumt von der nächsten Sensation. Nach der DFB-Elf wollen die Südamerikaner auch den Top-Favoriten Frankreich aus dem Turnier werfen. Für Paraguay ist es die wohl größte Aufgabe, die man bei dieser WM bekommen kann. Mit Spielfreude, Überzeugung und Gier rauschen die Franzosen bislang über alle Gegner hinweg. Paraguay will mit der bekannten Kombination aus Härte, Stabilität und Geschlossenheit dagegenhalten, mit der sie auch die deutsche Mannschaft nach Hause schickten. Das alles bei kräftezehrenden 40 Grad und mehr im Schatten. Die Hitzewelle an der US-Ostküste hat auch den Spielort Philadelphia fest im Griff.
2: Naja, da sollte man sich eigentlich nicht mehr sportlich betätigen, aber die Show muss ja weitergehen und im ersten Achtelfinale trifft ab 19 Uhr Co-Gastgeber Kanada auf Marokko.
1: Ja, was sagte der Herr? 40 Grad, ja ganz so warm ist es zum Glück heute in Havelberg nicht, dort ist ja der erste FC Magdeburg aktiv.
2: Ja, ganz genau, es regnet hier sogar in Havelberg, der Zweitligist aus Magdeburg bestreitet sein zweites Testspiel nach dem 9:0 am Mittwoch in Neuenhofe. Ist der FCM heute noch etwas torhungriger beim Kreisoberligisten FSV Havelberg, steht es 10 Minuten vor Schluss 0:20. Schon zur Halbzeit stand da ein 14:0 auf der Anzeigetafel. Ich verzichte jetzt mal auf alle Torschützen, nur so viel. Zhukovski 3, Atik 3, Müsel 3. Der beste ist bisher Neuzugang Kevin Mantai, der hat 4-mal getroffen. Ab morgen geht es dann ins Trainingslager nach Bayern. Zu den Saisonzielen hat sich Sportdirektor Per Jäkel noch ganz vorsichtig geäußert.
4: Ja, jetzt in den Tabellenplatz irgendwie rauszuhauen oder einen Aufstieg als Ziel zu definieren, das wäre nicht seriös. Gerade nach der Saison, aus der wir kommen. Wir wollen vernünftig reinkommen in die Saison. Das war in der letzten Saison nicht der Fall. Und all das, was wir dann oben, nach oben hin uns erarbeiten können, das ist dann irgendwie Zubrot. Aber zunächst geht es darum, dass wir sorgenfrei durch die Saison kommen wollen.
2: Die neue Zweitligasaison, die beginnt ja dann am 8. oder 9. August mit dem Heimspiel gegen Eintracht Braunschweig. Eine Woche zuvor, zur Saisoneröffnung, kommt am 1. August der englische Premier League-Absteiger West Ham aus Ost-London nach Magdeburg.
1: Tja, 0:20. Sören, ich glaube, da geht noch was, ne?
2: Na klar.
1: Wir bleiben am Ball, im wahrsten Sinne des Wortes. Hier ist MDR Sachsen-Anhalt. Dankeschön erstmal, Sören Tümmler.

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0: Elton John bei MDR Sachsen-Anhalt mit Nikita. Übrigens, dieser Song hat 1985 verhindert, dass Sandras zweite Single in die Heat of the Night in der deutschen Single-Hit-Parade ein weiterer Nummer-1-Hit werden konnte, wie schon die erste Single Maria Magdalena. Also in the Heat of the Night war nur eine 2, weil Nikita auf der 1 stand wochenlang. Und ja, zum Dank dafür hat Sandra dann eins ihrer Kinder Nikita genannt. So, was gibt's hier bei uns? Kurz nach 4. Ja, diesen Klassiker aus den 70ern von Barry White spiele ich in wenigen Minuten.
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4: Im Studio Dennis Blatt. Guten Tag. Beim Bundesparteitag der AfD in Erfurt sind die beiden Bundeschefs der Partei, Weidel und Chrupalla, wiedergewählt worden. Während Weidel ihr Ergebnis mit rund 81% stabil halten konnte, hat Chrupalla mit rund 70% im Vergleich zur letzten Wahl über 10 Prozentpunkte an Zustimmung verloren. Nachgefragt bei meiner Kollegin Dagmar Schlichting, was lässt sich aus dem Ergebnis ablesen?
5: In der Stadt sind nach Polizeiangaben etwa 20.000 Teilnehmer von Protestaktionen und Demonstrationen unterwegs. Es gibt seit dem frühen Morgen im Stadtgebiet und insbesondere auf der Autobahn 71 mehrere Sitzblockaden. Die Blockierer hatten laut Polizei auch Rettungswege freigelassen. Insgesamt aber verläuft das Demonstrationsgeschehen bislang nach Polizeiangaben friedlich.
4: Wegen eines Unfalls mit 3 Lkw musste die A2 bei Erxleben in der Börde am vergangenen Abend für mehrere Stunden gesperrt werden. Der Polizei zufolge war in Richtung Berlin ein Lkw auf einen Laster am Stauende aufgefahren. Ein dritter Lkw konnte nicht mehr rechtzeitig ausweichen. Dabei wurden auch mehrere hundert Liter Diesel über die Straße verteilt. Die Fahrer blieben unverletzt. Die A2 bei Erxleben in Richtung Berlin musste für rund 7 Stunden bis zum frühen Morgen gesperrt werden. Ohne Führerschein und auf Drogen ist gestern ein Motorradfahrer in Coswig aufgegriffen worden. Nach Angaben der Polizei war der 44-Jährige am Abend den Beamten aufgefallen, weil er kein Nummernschild hatte. Der Fahrer ignorierte Aufforderungen zum Anhalten und musste durch die Polizisten gestoppt werden. Ein Drogentest reagierte positiv auf Amphetamine. Gegen den Mann wird nun wegen mehrerer Vergehen ermittelt. Nutrias. Diese Tiere sind vielleicht nicht jedem bekannt, auch wenn sie in Deutschland inzwischen in so großer Zahl vorkommen, dass Jäger immer mehr Nutrias erlegen. Axel Dedering aus der Nachrichtenredaktion, hol uns einmal ab, was sind das für Tiere und warum müssen die gejagt werden?
6: Ja, Nutrias werden auch Biberratten genannt, was ihr Aussehen eigentlich ganz gut beschreibt. Die kommen ursprünglich aus Südamerika, haben sich bei uns aber so stark vermehrt, dass sie eben gezielt gejagt werden. Allein in Sachsen-Anhalt wurden im vergangenen Jagdjahr, also 2024 und 2025, über 7000 Nutrias erlegt. Deutschlandweit waren es sogar über 130.000. Dem Deutschen Jagdverband zufolge vernichten die Nutrias Schilfgürtel und damit Lebensraum für andere Tiere. Zudem seien sie eine Gefahr für den Hochwasserschutz. Der Naturschutzbund BUND kritisiert hingegen, die Jagd löse das Problem mit den Tieren nicht nachhaltig.
4: Axel Dedering war das und das waren die Nachrichten mit Dennis Blatt. Wetter und Verkehr kommen wieder von dir, Frank.
0: Genau, Dankeschön, Dennis. Wir möchten, dass Sie gut ankommen. Hier ist der MDR Sachsen-Anhalt Verkehrsservice. Sieht richtig gut aus. Es gibt keine Staus, keine Unfälle im Moment. Sie haben freie Fahrt. Aber aufpassen, die Saalefähre Wettin ist außer Betrieb und das noch bis zum 18. Juli. Und dann auch bitte nicht zu schnell fahren. Es wird nämlich geblitzt auf der B100 zwischen der Europachaussee und dem Ortseingang Halle und dann auch noch in Halle in der Paracelsusstraße zwischen Wasserturm und Dessauer Platz in beiden Richtungen. Kommen Sie gut an Ihr Ziel und wenn Sie noch irgendwas sehen sollten, Blitzer, Staus, Gefahren stellen, dann sagen Sie bitte Bescheid. Dafür gibt es die kostenfreie Telefonnummer 0800 94 6 94 61. Wir schauen aufs Wetter. Jede Menge Sonnenschein. Das bleibt an diesem ersten Tag der Sommerferien leider ein Traum. Bis in den Abend eher grau und leicht regnerisch. Und im Moment haben wir zwischen 12 Grad auf dem Brocken und 21 Grad in Wernigerode und in Könnern. In der Nacht dann weiterhin ein paar Regenschauer, wird nicht allzu viel sein. Die Luft kühlt sich wieder ab auf 16 bis 13 Grad. Morgen am Sonntag erstmal noch Schauer und hier und da vielleicht auch noch ein, zwei Gewitter. Später wird es dann freundlicher und die Sonne zeigt sich immer mal zwischen lockeren Wolken. Es wird wärmer bis 24 Grad. Zu Wochenbeginn dann eher wechselhaft und noch nicht allzu warm. Aber ab Wochenmitte wird es dann wieder richtig sommerlich mit Badewetter.
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0: Schön, dass Sie Radio hören.

0: MDR Sachsen-Anhalt, wir gucken jetzt um kurz nach vier wieder in die Welt des Sports. An dieser Stelle aber mal nicht zur Fußball-Weltmeisterschaft, sondern zu einem anderen Großereignis. Heute startet ja die Tour de France der Radprofis in Barcelona. Und als absoluter Top-Favorit auf den Gesamtsieg gilt da der Slowene Tadej Pogačar. Der einzige, der ihm den fünften Toursieg vielleicht streitig machen könnte, ist wieder einmal der Däne Jonas Vingegaard. Die erste Etappe ist heute ein Teamzeitfahren und auf das blickt Reporter Sebastian Krause.
1: Die acht Fahrer jedes Teams wie an der Perlenschnur aufgereiht durch die Straßen von Barcelona.
2: Ja, ganz klar, das Mannschaftszeitfahren, also das ist ganz eigene Disziplin und sicher ein Highlight.
1: Freut sich schon Felix Engelhardt, der sich mit seinem Team Jayco einiges ausrechnet. Auf dieses Mannschaftszeitfahren haben viele Teams hingearbeitet, richtig getüftelt. Das deutsche Team Lidl Trek war auf der Formel-1-Rennstrecke zum Trainieren. Und auch das Team Red Bull mit Florian Lipowitz und Remco Evenepoel hat in der Vorbereitung einen Fokus darauf gelegt.
3: Ja, natürlich müssen wir bis zum Ziel Vollgas fahren, aber natürlich müssen wir mit Remco und mir so schnell wie möglich ins Ziel kommen. Den besten Zeitfahrer der Welt im eigenen Team zu haben, ich glaube, da kann man nur profitieren davon.
1: Um das Teamzeitfahren noch interessanter zu machen, wurde der Modus geändert, erklärt ARD-Experte Fabian Wegmann. Im Ziel wird jeder Fahrer individuell gewertet.
4: Es ist im Grunde genommen ja ein Einzelzeitfahren, was sie als Mannschaft antreten. Also jeder kriegt seine Zeit. Früher war es immer so, dass der fünfte oder zum Schluss, glaube ich, der dritte Fahrer die Zeit gegeben hat von der Mannschaft. Mhm. Und jetzt kriegt jeder seine individuelle Zeit.
1: Das bedeutet, gerade wenn es in Barcelona zum Schluss steiler wird, könnten sich die besten Fahrer jedes Teams von der Gruppe lösen und alleine so schnell wie möglich ins Ziel fahren, um auch im Kampf um den Gesamtsieg nicht gleich Zeit zu verlieren. Jonas Vingegaard.
5: It is very important. I mean, it's a day you can either lose some time or win some time.
1: Klar, der Kampf um den Toursieg wird erst in den Bergen entschieden, aber eine Möglichkeit, gleich mal das gelbe Trikot zu erobern und ein Zeichen zu setzen, ist das Teamzeitfahren allemal.
0: Ab heute also wieder Tour de France. Die erste Mannschaft geht kurz nach 17 Uhr auf die Strecke und in den kommenden Wochen geht's dann über 3300

Eddie Grant hier bei MDR Sachsen-Anhalt. Gimme Hope, Joanna. Und jetzt habe ich für Sie Musik vom großen Andrew Lloyd Webber, dem König der Musicals. Und für das Musical Tell Me on a Sunday hat er auch diese Melodie hier komponiert. Marty Webb singt Take That Look Off Your Face.

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0: Boyzone mit Words.
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6: Wir möchten, dass Sie gut ankommen. Hier ist der MDR Sachsen-Anhalt Verkehrsservice um 16.31 Uhr. Die Saalefähre Wettin ist bis zum 18. Juli außer Betrieb und geblitzt wird auf der B100 zwischen Europachaussee und dem Ortseingang Halle sowie in Halle in der Paracelsusstraße zwischen Wasserturm und Dessauer Platz in beiden Richtungen. Das war's. Vielleicht können Sie was ergänzen. Staus, Gefahrenstellen, Blitzer, dann rufen Sie uns bitte an, wenn Sie sowas sehen. Die kostenfreie Nummer 0800 94 6 94 6 und die 1. Vielen Dank im Voraus. Und das Wetter. Am Abend bleibt es überwiegend stark bewölkt. Hin und wieder kann sich die Sonne aber auch mal durch Wolkenlücken zeigen. Mit ein bisschen Glück, vor allem im Norden. Und in der Mitte müssen Sie aber weiterhin auch mit Regen rechnen. Vom Harz übers Mansfelder Land bis in den Burgenlandkreis bleibt es dagegen meist trocken. Und das alles bei 16 bis 20 Grad am Abend. Momentan haben wir 22 Grad in Könnern und in Altstädt. In der Nacht geht es dann runter auf 16 bis 13 Grad mit der Temperatur. Und es kann immer mal wieder ein paar Regentropfen geben, auch morgen. Zunächst noch ein paar Schauer, später wird es dann freundlicher. Die Sonne kommt immer öfter raus zwischen den Wolken und es wird wärmer als heute, bis 24 Grad.
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Ja, Musik aus deutschen Landen. Spliff hier bei MDR Sachsen-Anhalt. Und jetzt haben Sie bestimmt Lust bekommen, heute Abend zum Italiener zu gehen. Ne? Dann schon mal guten Appetit. Oder Sie gucken Fußball. Oder noch besser, Sie hören weiter Radio. Da gibt's hier auf MDR Sachsen-Anhalt ja noch was Feines. Ab 18 Uhr die neueste Ausgabe unserer Hitparade mit Christoph Schneider. Ja, paar Minuten noch Geduld. Und dann geht's los. Jetzt erstmal Musik von The Sweet. Papa Joe.

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1: Sören Tümmler ist bei mir im Studio und Sören, der Fußball-Zweitligist 1. FC Magdeburg, hatte heute, glaube ich, so richtig Lust aufs Tore-Schießen.
2: Ja, ganz genau so sah das aus. Der 1. FCM hat ja beim FSV Havelberg sein zweites Testspiel absolviert. Nach dem 9:0 am Mittwoch in Neuenhofe war der FCM durchaus treffsicher heute. Beim Kreisoberligisten FSV gab es einen 23:0 Erfolg. Erfolgreichste Torschützen waren Matthäus Schukowski und Neuzugang Kevin Manteil mit jeweils 4 Treffern. Ab morgen geht es dann ins Trainingslager nach Bayern.
1: Ja, und bei der Fußball-Weltmeisterschaft gibt's heute die ersten Achtelfinalspiele und Deutschland schaut nur zu.
2: Tja, das ist leider so. 2 Achtelfinalspiele stehen heute auf dem Programm. Und Deutschland sucht ja auch noch einen Bundestrainer. Desiree Krause, die blickt mal auf diesen WM-Tag.
3: Um 19 Uhr geht es los mit der nächsten K.O.-Runde, in der als erstes Co-Gastgeber Kanada und Marokko aufeinandertreffen. Um 23 Uhr dann die Partie, in der sich viele die deutsche Mannschaft erhofft hatten. Jetzt aber trifft Paraguay auf Frankreich und steht vor der nächsten großen Aufgabe. Jürgen Klopp ist als möglicher neuer Bundestrainer die erste Wahl des DFB. Vorher müssen Vertragsangelegenheiten mit seinem aktuellen Arbeitgeber Red Bull geklärt werden. Trotzdem bleibt Klopp bis zum Finale TV-Experte bei der Fußball-Weltmeisterschaft. Sein nächster Einsatz ist morgen beim Spiel Brasilien gegen Norwegen.
2: Und heute ab 19 Uhr dann also erst einmal das erste Achtelfinale Kanada gegen Marokko.
1: Tja, und dann beginnt ja auch gleich die Tour de France der Radprofis.
2: Ja, das Ganze kurz nach 5 mit einem Teamzeitfahren und der absolute Topfavorit in diesem Jahr ist auch wieder der Slowene Tadej Pogacar und der einzige Konkurrent ist wahrscheinlich wieder der Däne Jonas Vingegaard. Aber der deutsche Florian Lipowitz, der war ja im Vorjahr Dritter und sagt:
4: Ja, ich mache mir nicht allzu große Erwartungen mal am Start. Ich will Tag für Tag schauen. Die Vorbereitungen liefen gut und ich glaube, wir haben eins der stärksten Teams hier. Und ich glaube, letztes Jahr hat es auch ganz gut funktioniert und dann müssen wir einfach schauen, was dann auch in der dritten Woche passiert, weil ich denke, da wird es definitiv, wird sich die Tour entscheiden.
2: Bis Paris sind es dann mehr als 3000 Kilometer und viele, viele Höhenmeter. Heute aber erst einmal das Teamzeitfahren in Barcelona in Katalonien. Die erste Mannschaft, die geht nach kurz nach 17 Uhr auf die Strecke.
1: Ja, dankeschön, Sören. Und ich werde jetzt zur Strecke gebracht von meinem Kollegen Christoph Schneider. Ja, Christoph macht hier weiter ab 17 Uhr bei MDR Sachsen-Anhalt. Und nachher ab 18 Uhr präsentiert er Ihnen unsere Hitparade. Viel Spaß. Tschüss, 8 für Frank Eberlein.

0: Bob Seger und The Silver Bullet Band, Still the Same. Wie wär's denn jetzt gleich mit Supertramp? Passt super, oder? Gibt's gleich hier bei MDR Sachsen-Anhalt.
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0: Im Studio ist Marcel Roth und Marcel.
6: Christoph.
0: Bei dir geht's los mit dem Geschehen in Erfurt.
6: Genau, dort hat die in Teilen rechtsextreme AfD ihre Vorsitzenden wiedergewählt. Außerdem weiter Kritik an Krankschreibung ab dem ersten Tag und die Hitze und die Seen und Flüsse in Sachsen-Anhalt. Die AfD hat einen neuen Bundesvorstand gewählt. Wiedergewählt wurden Tine Chrupalla und Alice Weidel. Aus Erfurt berichtet Dagmar Schlichting.
7: Erstmal geht Alice Weidel gestärkt aus der Wahl hervor. Sie liegt deutlich vor Co-Parteichef Chrupalla und hat auch noch etwas besser abgeschnitten als bei der Wahl vor 2 Jahren. Damals hatte sie mit 80% noch hinter Chrupalla gelegen. Daher war es ihr heute wichtig, die Kräfteverhältnisse wieder umzukehren. Wie sehr die Partei hinter Weidel steht, wurde auch bei den Bewerbungsreden der beiden deutlich. Chrupallas Rede wurde deutlich verhaltener aufgenommen. Weidels Worte hingegen wurden immer wieder von lautem Jubel unterbrochen. Vor allem, als es um die Energie- und Migrationspolitik ging. Da traf Weidel den Nerv der Delegierten, als sie erklärte, dass die AfD wieder zurück zur Atomkraft kehren wird und zu Öl und Gas. Und dass sie die Grenzen dicht machen wird. Das quittierte der Saal mit Standing Ovation.
6: Es war ein Ergebnis der Verhandlungen der Spitzen von CDU, CSU und SPD in dieser Woche. Die telefonische Krankschreibung soll abgeschafft werden. Und jeder, der krank ist, soll vom ersten Tag an eine Arbeitsunfähigkeitsbescheinigung vorlegen müssen. Außer Tarifverträge oder firmeneigene Regeln lauten anders. Kritik grundsätzlich kommt von den Ärzten und von jetzt von einzelnen CDU- und SPD-Politikern auch und heute auch vom Deutschen Gewerkschaftsbund DGB. Der warnt jetzt, das führe zu weniger Produktivität und mehr chronischen Erkrankungen. Aus dem ARD-Hauptstadtstudio in Berlin, Nicole Markwald.
8: Die geplante Attestpflicht bereits am ersten Krankheitstag sei eine Gefahr für Kranke und Betriebe. Das sagte DGB-Vorstandsmitglied Anja Piel gegenüber der Funke Mediengruppe. Sie erwartet zwangsläufig mehr Präsentismus, also dass Menschen trotz Krankheit zur Arbeit gehen. Und das könne langfristig zu weniger Produktivität und mehr chronischen Erkrankungen führen. Zudem könne die Abschaffung der telefonischen Krankschreibung eine Überlastung der Arztpraxen zur Folge haben. Kanzler Friedrich Merz, CDU, rechtfertigte den Schritt als notwendig zur Stärkung der Wettbewerbsfähigkeit.
6: Die heißen Tage sind jetzt wohl erstmal vorbei, aber der Sommer, der hat gerade erst begonnen. Eine erneute Hitzewelle, wie am vergangenen Wochenende, ist also nicht ausgeschlossen. Hitze macht uns zu schaffen. Wir können vielleicht ins Wasser springen, auch wenn das vielleicht keine große Abkühlung bringt, denn auch die Gewässer werden ja wärmer. Der Görtnitzer See bei Barby zum Beispiel, unweit der Elbe. Er war im vergangenen Sommer wegen Blaualgen zum Baden gesperrt. Jetzt ist dort das Angeln bis Ende des Monats erstmals verboten. Die Hitze und unsere Gewässer. MDR Sachsen-Anhalt-Reporterin Grit Lichtblau.
9: Fast 1000 Kilogramm tote Fische haben Angler in den zurückliegenden Tagen aus dem Görtnitzer See geholt. Der liegt in der Elbaue unweit von Barby. Es war einfach zu wenig Sauerstoff im Wasser. Dieses Ausmaß hat sogar Alfred Schild vom Landesanglerverband schockiert. Doch er fürchtet, dass dies nicht das letzte Mal gewesen ist. An der Elbe hat Ernst-Paul Dörfler bislang noch keine toten Fische entdeckt.
10: Naja, dadurch, dass das Wasser fließt, wird mehr Sauerstoff eingetragen, ja. Es ist ja eine ständige Umwälzung und es kommt immer neues Wasser nach oben und das kann auch Sauerstoff aufnehmen. Also das Problem, was wir an den Nebengewässern haben, wie am Göttnitzer See, das tritt in den Flüssen eher seltener auf. Es muss dann schon sehr schlimm kommen. Ist aber auch nicht auszuschließen.
9: Zudem vertragen die Fische die Hitze auch unterschiedlich, so der Elbe-Experte.
10: Das kommt wieder auf die Fischart an. Ja, es gibt da sogenannte Kaltwasserfische. Die würden das nicht überleben. Zum Beispiel Forellen, ja, die würden die Temperatur nicht vertragen. Die sind dann aber auch mehr in den Nebenflüssen, die etwas schneller fließen und kühler sind. Und es gibt auch Fische, die halten höhere Temperaturen aus wie Karpfen. Fische sind so verschieden wie wir Menschen. Die einen lieben die Wärme und die anderen können sie nicht ertragen.
9: Was sie jedoch alle brauchen, ist Sauerstoff. Die Angler rund um Göttnitz hoffen nun, dass der Wind und die gefallenen Temperaturen dazu beitragen, dass sich die Situation wieder entspannt.
6: Zur Schule gehen, studieren, sich weiterbilden für alle, für jeden, für jede, für uns. Ist das selbstverständlich? In Afghanistan sieht das anders aus. Seit 5 Jahren sind die Taliban dort an der Macht. Mädchen und Frauen werden seitdem systematisch von Bildung ausgeschlossen. Darauf hat heute Nachmittag in Halle eine Kundgebung aufmerksam gemacht. Initiiert hat die eine junge Molekularbiologin aus Halle, geboren in Afghanistan. MDR Sachsen-Anhalt-Reporterin Anja Waldschak stellt sie vor.
11: Unvorstellbar, was Amna Mehmood durchgemacht hat. Begriffe wie Bürgerkrieg, Verfolgung und Taliban reichen schon, um zu erahnen, was in Afghanistan los war und ist. Frauen haben dort kaum Rechte.
12: Es gibt keine Universität für Frauen. Frauen dürfen nicht eine Lehrerin sein, eine Ärztin sein oder eine Ingenieurin sein.
11: In Afghanistan utopisch, wie weit es Amna Mehmood als Frau gebracht hat. Die 42-Jährige hat einen Doktortitel, ist anerkannte Wissenschaftlerin und forscht heutzutage am Uni-Institut für Mikrobiologie in Halle. Ihr Weg war voller Gefahren und Herausforderungen.
12: Als ich ein Kind war, wir mussten Afghanistan verlassen, waren Flüchtlinge in Pakistan.
11: Trotzdem die Bedingungen schwierig sind, schafft sie es zu studieren. Über ein Stipendium kommt sie nach Bremen und promoviert. Zwischenzeitlich kehrt sie in ihr Heimatland zurück, will helfen und muss dann als Frau doch wieder feststellen, dass das System frauenfeindlich ist. Seit 9 Jahren arbeitet sie nun in Halle. In ihrer Brust schlagen inzwischen 2 Herzen, eins für Afghanistan und eins für Halle.
12: Weil ich hier meine Kinder habe, meine Freundin habe. Ich habe viele nette Leute kennengelernt. Ja, ich fühle mich hier wohl.
11: Mit Demonstrationen will sie auf die Situation der Frauen in Afghanistan aufmerksam machen.
12: Und die Einzige, das ich machen kann, ist meine Stimme zu benutzen und die anderen Leute darüber zu informieren. Und dass die Mädchen und Frauen in Afghanistan wird nicht vergessen.
11: Darüber hinaus engagiert sie sich ehrenamtlich für geflüchtete Frauen und Männer.
12: Ich habe auch das selber hier gelernt, wie der Hase läuft. Und ich möchte auch dass diese Unterstützung geben. Was sind die Rechte von Flüchtlingen? Sie wissen das nicht. Sie haben immer Angst.
11: Es vergeht kein Tag, wo sich Amna Mehmood nicht wünscht, dass die anderen Frauen in Afghanistan genauso gute Bildungschancen bekommen wie sie.
6: Und das war der Tag in Sachsen-Anhalt. Mein Name ist Marcel Roth. Auf den Seiten von mdr.de finden Sie jederzeit Nachrichten und im Radio natürlich stündlich zur vollen Stunde. Und da gibt's dann auch immer Verkehr und Wetter und demnächst eine Hitparade und...
13: Oh. Ja, was, guck mal. Was
6: jetzt
13: du alles
6: weißt. Was ich alles weiß. Jetzt kommt Christoph Schneider, genau. Schöne Sendung.
13: Danke, Marcel. Wir möchten, dass Sie gut ankommen. Hier ist der MDR Sachsen-Anhalt Verkehrsservice mit einer Meldung. Die Saalefähre Wettin ist bis zum 18. Juli außer Betrieb. Inspektion, würden wir sagen. Landrevision steht hier. Und dann kommen noch Blitzer. Die stehen auf der B100 zwischen Europachaussee und dem Ortseingang Halle. In Halle in der Paracelsusstraße zwischen Wasserturm und Dessauer Platz in beiden Richtungen. Und das war's. Kurz und knackig. Aber Sie können Ergänzung durchgeben. Und zwar kostenfrei auf der 0800 94 6 94 6 und die 1. Und Wetter? Magdeburg 19 Grad, Halle 22 Grad, in Bad Kösen 23 Grad. Es bleibt wolkig, ab und zu kann es auch regnen. Heute Nacht keine Änderung, regnerisch bei 16 bis 13 Grad. Morgen wechselnd bis stark bewölkt, ab und zu Schauer bis 24 Grad. Morgen wird es im Laufe des Tages aber insgesamt freundlicher zum Abend, vielleicht sogar mal eine Wolkenlücke. Der Montag wieder stark bewölkt mit Regen und bis 23 Grad.
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13: Hallihallo.

Ab und zu darf dieses Werk mal sein. Und dann bitte schön in voller Schönheit, The Power of Love. Fast 5 Minuten lang eine Powerballade von Jennifer Rush. Hier gespielt von MDR Sachsen-Anhalt. Wir wünschen einen schönen Samstagnachmittag. Jetzt mit Harry Chapin, Cats in the Cradle.

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7: Wir möchten, dass Sie gut ankommen. Hier ist der MDR Sachsen-Anhalt Verkehrsservice. Die Saalefähre Wettin ist bis zum 18. Juli außer Betrieb. Die Blitze haben Sie entdeckt auf der B100 zwischen Europachaussee und Ortseingang Halle und in Halle in der Paracelsusstraße zwischen Wasserturm und Dessauer Platz und dann auch noch in beiden Richtungen. Sie können Ergänzungen durchgeben. Das ist jederzeit möglich. Kostenfrei 0800 94 6 94 6 und die 1. Und was macht das Wetter? Hettstedt hier 21 Grad, Haldensleben 19 Grad, Oranienbaum 19 Grad. Heute Abend eher wolkig und grau, auch heute Nacht bei 16 bis 13 Grad. Morgen keine grundsätzliche Änderung. Es bleibt stark bewölkt, ab und zu kann es schauern. Richtung Abend wird es insgesamt aber freundlicher. Die Höchstwerte bei 24 Grad morgen.
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was haben wir alle überlegt, was der da singt? Dreh die nicht um. Dreh die nicht um, der Kommissar geht um. Falco hier bei MDR Sachsen-Anhalt. Es ist der 4. Juli 2026 und wir haben heute ein Geburtstagskind. John Charles White. Wade hat Geburtstag. Britischer Rocksänger, Musiker, Songschreiber, der größte Hit. War 1984 dieser Song Missing You. John Wade macht seit 1976 Musik, zuerst bei der britischen Band The Babies, dann ab 1981 als Solosänger. Dann gab's nochmal so eine kurze Unterbrechung 1988, da sang er bei Bad English und da haben wir doch alle den ja noch im Ohr.

Lief gut im Wende 1989. When I See You Smile heißt der Song. Was macht John Wade heute? Also zurzeit tourt er durch die USA und heute feiert er seinen 74. Hut ab. Wir wünschen alles Gute, wünschen noch viele schöne Konzerte und freuen uns jetzt über John Wade. Und ja, der muss dann schon sein heute. Es geht ins Jahr 1984 mit John Wade, Missing You.

So, jetzt müssen wir die Dire Straits so ein bisschen runterziehen, denn es gibt was Frisches von den Straßen. Gleich zwei Meldungen sind ja aufgeploppt. Einmal die A9 Richtung Berlin. Zwischen Dreußig und Naumburg liegt eine Metallstange auf der Autobahn. Und A38 Richtung Göttingen. Zwischen Querfurt und Eisleben, Oberobacht, hier liegen zwei Unterlegkeile dort im Baustellenbereich. So, jetzt haben wir es 17:47. Das bedeutet, es sind noch 13 Minuten bis zur Hitparade hier bei MDR Sachsen-Anhalt. Die aktuelle Top 20. Es gibt wieder 4 Neuvorstellungen und vielleicht auch eine neue Nummer 1. Sind Sie heiß? Bisschen Geduld, dann geht's los. 18 Uhr direkt nach den Nachrichten hier.

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1: Im Studio Dennis Blatt. Guten Abend. Der Klimaschutz in Deutschland musste unter der schwarz-roten Bundesregierung zuletzt zurückstecken. Andere Probleme wurden als wichtiger erachtet. Nun wurde sowohl der Politik als auch den Deutschen allgemein die Folgen des Klimawandels mit der vergangenen Hitzewelle in Erinnerung gerufen. Laut ARD Deutschlandtrend befürchten 2/3 der Deutschen, dass der Klimawandel unsere Lebensgrundlagen zerstört. Nachgefragt bei meinem Kollegen Markus Ambale, was zeigt die Umfrage noch?
2: Unter dem Eindruck der historischen Hitzewelle erwarten die Befragten mehr Vorsorge von der Politik. Fast 90% verlangen, dass es mehr Geld gibt, um Straßen, Bahnnetz, Schulen und Krankenhäuser besser auf Hitzephasen vorzubereiten. Vor allem die Anhänger der Grünen und der Linken, aber auch Anhänger von SPD und Union wollen mehrheitlich, dass der Klimaschutz auch in Krisenzeiten nicht hinten angestellt wird. Knapp 60% der Befragten sehen beim Klimaschutz eher die Industrie in der Pflicht als einzelne Konsumenten.
1: Beim Bundesparteitag der AfD in Erfurt sind die beiden Bundeschefs der Partei, Weidel und Chrupalla, wiedergewählt worden. Während Weidel ihr Ergebnis mit rund 81% stabil halten konnte, hat Chrupalla mit rund 70% im Vergleich zur letzten Wahl über 10 Prozentpunkte an Zustimmung verloren. Dazu meine Kollegin Dagmar Schlichting. Was lässt sich aus dem Ergebnis ablesen?
3: Erstmal geht Alice Weidel gestärkt aus der Wahl hervor. Wie sehr die Partei hinter Weidel steht, wurde auch bei den Bewerbungsreden der beiden deutlich. Chrupallas Rede wurde deutlich verhaltener aufgenommen. Weidels Worte hingegen wurden immer wieder von lautem Jubel unterbrochen, als sie erklärte, dass die AfD wieder zurück zur Atomkraft kehren wird und zu Öl und Gas. Und dass sie die Grenzen dicht machen wird.
1: Die Rente in Sachsen-Anhalt gehört zu den niedrigsten in ganz Deutschland. Das bestätigen Zahlen der Bundesregierung auf eine Anfrage der Linken im Bundestag. Demnach erhalten Männer in Sachsen-Anhalt aktuell nach 45 Beitragsjahren im Schnitt 1.545 Euro Rente pro Monat. Das sind 350 Euro weniger als im westdeutschen Durchschnitt. Nur in Thüringen liegt das Rentenniveau noch niedriger. Die Fraktionsvorsitzende der Linken im Landtag von Sachsen-Anhalt von Angern erklärte, im Osten sei die gesetzliche Rente für viele die einzige Einkommensquelle. Für immer mehr Menschen reiche die Rente nicht zum Leben. Ohne Führerschein und auf Drogen ist gestern ein Motorradfahrer in Coswig im Landkreis Wittenberg aufgegriffen worden. Nach Angaben der Polizei war der 44-Jährige am Abend den Beamten aufgefallen, weil er kein gültiges Nummernschild hatte. Der Fahrer ignorierte Aufforderungen zum Anhalten und musste durch die Polizisten gestoppt werden. Ein Drogentest reagierte positiv auf Amphetamine. Gegen den Mann wird nun wegen mehrerer Vergehen ermittelt. Und das waren die Nachrichten mit Dennis Blatt. Wetter und Verkehr kommen wieder von dir, Christoph.
4: Kommen jetzt. Danke, Dennis. Wir möchten, dass Sie gut ankommen. Hier ist der MDR Sachsen-Anhalt Verkehrsservice. Vorsicht auf der A38 Richtung Göttingen. Zwischen Querfurt und Eisleben liegen Unterlegkeile in der Baustelle. Und die Saalefähre Wettin bleibt bis zum 18. Juli außer Betrieb. Inspektion ist nötig. Blitzer? Ganz wenig. Auf der B100 einer zwischen Europachaussee und im Ortseingang Halle und in Halle einer in der Paracelsusstraße zwischen Wasserturm und Dessauer Platz. Der blitzt in beide Richtungen. Ihre Ergänzung geht auf die kostenfreie 0800 94 6 94 6 und die 1. Güterglück mit 18 Grad, Holm 21 Grad, Güntersdorf 22 Grad. Es bleibt heute Abend wolkig, ab und zu wird es auch regnen, auch heute Nacht bei 16 bis 13 Grad. Morgen wechselnd bis stark bewölkt, ab und zu schauert es bei bis zu 24 Grad. Am Montag stark bewölkt und Regen bei bis zu 23 Grad.
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4: Und damit willkommen zu 2 Stunden Hitparade. Die Top 20 liegt auf. Es gibt 4 Neuvorstellungen. Und vielleicht auch eine neue Nummer 1. Wir werden das jetzt Punkt für Punkt abarbeiten, Platz für Platz uns nach vorne arbeiten. Und dann werden wir es in knapp 2 Stunden ganz genau wissen. Los geht's mit einem Song, der in der vorigen Woche neu vorgestellt wurde und sich immerhin auf Platz 20, na gut, gerade so platzieren konnte. Tracy Ullman, They Don't Know.

Platz 19, Tracy Ullman, pardon, Platz 20, Tracy Ullman, They Don't Know You in der Hitparade. Platz 19, der kommt doch jetzt, die Pet Shop Boys, Always On My Mind, seit 5 Wochen dabei und hier kommt der Extended Dance Mix.

0: Die zweite Woche dabei, aber so richtig der große Wurf ist, dass er noch nicht von 19 auf 18 gestiegen. Dexys Midnight Runners an der Emerald Express. Come on, Eileen. Willkommen hier zur Hitparade.
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0: Die erste Neuvorstellung hat zugeliefert Sven. Sven hört in Schkeuditz die Hitparade. Grüße in Freundesland. Und er sagt, Van Halen soll mal mitmachen. Jump. Bitteschön.

Die zweite Woche dabei und auch in dieser zweiten Woche auf Platz 17 gelandet Andreas Gabayé und Hula Palu. Hier ist die Hitparade bei MDR Sachsen-Anhalt und bis zum Service um halb schaffen wir noch Platz 16. Seit drei Wochen dabei und von der 10 gefallen Spandau Ballet Gold.

0: Wir möchten, dass Sie gut ankommen. Hier ist der MDR Sachsen-Anhalt Verkehrsservice. Die Saalefähre Wettin ist bis zum 18. Juli außer Betrieb. Und dann gibt's noch Blitzer auf der B100 zwischen Europachaussee und dem Ortseingang Halle und in Halle in der Paracelsusstraße zwischen Wasserturm und dem Dessauer Platz in beiden Richtungen. Ich wünsche Ihnen eine gute Fahrt und würde mich freuen, wenn Sie Bescheid sagen, falls hier was gefehlt hat. 0800 94 6 94 6 und die 1. Aschersleben 21 Grad, Zeitz 22 Grad, in Kemberg 18 Grad. So sieht's im Augenblick aus. Heute Nacht wird's regnerisch sein bei 16 bis 13 Grad und auch morgen eher grau. Ab und zu Schauer bis 24 Grad. Richtung Abend wird's insgesamt etwas freundlicher.
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0: Angekommen sind wir bei Platz 15, seit 4 Wochen dabei und einen Platz verloren. Heinz-Rudolf Kunze, die Zeit ist reif.

Heinz-Rudolf Kunze mit Worten zum Tage. Die Zeit ist reif hier bei MDR Sachsen-Anhalt. Das ist die Hitparade. Platz 14 ist der zweithöchste Neueinstieg. Drei der vier Neuvorstellungen von der vergangenen Woche konnten sich platzieren. Und ja, auf die 14 von 0 auf 14 eingestiegen sind Modern Talking, You're My Heart, You're My Soul. Hier gibt es die Maxi-Version.

0: die erste Woche platziert und da gab's natürlich hier die lange Fassung Modern Talking, You're My Heart, You're My Soul, 5,5 Minuten lang eingestiegen in dieser Woche von 0 auf 14. Hier ist die Hitparade jetzt mit
1: Neuvorstellung Nummer 2.
0: Sie können jede Woche hier 4 Songs neu vorstellen, Songs, die sich dann hier in Hitparade dem Votum stellen. Und ja, das hat auch schon gut geklappt. Manche Songs sind dann direkt von 0 auf 1 eingestiegen, konnten sich dann auch ewig lange auf den Spitzenplätzen halten. Bei anderen Songs hat das nicht so gut geklappt, zum Beispiel vorige Woche neu vorgestellt. Die Beach Boys Kokomo haben sich in dieser Woche nicht platzieren können. Wahrscheinlich war es am Wochenende einfach zu heiß. So, jetzt Neuverstellung Nummer 2. Johnny Cash, Ring of Fire, vorgeschlagen von Roland Schneider aus Dessau-Roßlau.

0: 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Ein Klassiker, vorgeschlagen von Roland Schneider aus Dessau-Roßlau. Ring of Fire, Musik von Johnny Cash. Neuverstellung Nummer 2. Und ja, Sie können jederzeit Neuverstellungen durchgeben. Alles ist vorbereitet auf der MDR Sachsen-Anhalt App. Ich bitte diesmal für die Abstimmungen ein bisschen um Geduld. Wir werden die Abstimmungen erst im Laufe des Montagvormittags aktualisiert haben. Also Sie können jetzt einfach schon lauschen, welcher dann Ihr Favorit für die nächste Woche ist, aber abgestimmt werden kann dann ab Montagvormittag. So, es geht zurück in die Platzierungen. Wir sind angekommen bei Platz
1: 13.
0: Seit 2 Wochen dabei und von 7 gefallen, Fox, Only You Can.

Der höchste Neuzugang in dieser Woche, von 0 auf 12 eingestiegen, Don McLean und diese traumhaft schöne Hommage an Vincent van Gogh. Vincent heißt der Song. Die Hitparade bei MDR Sachsen-Anhalt. Und jetzt gönnen wir uns, weil wir noch ein bisschen Zeit haben, nochmal kurz den Blick auf die bisherigen Plätze. Da haben wir diese Woche auf der 20 Tracy Allman, They Don't Know. Auf Platz 19 in dieser Woche die Pet Shop Boys, Always On My Mind. Die 18 geht an die Dexys Midnight Runners. Auf der 17 Andreas Gabayé. Auf Platz 16 Spender Ballet. Die 15 in dieser Woche, Heinz Rudolf Kunze, die Zeit ist reif.

nachher auf der 14. die Woche Modern Talking. You're my heart, you're my soul. I'll keep it shining everywhere I go. Die 13, Fox, Only You Can. Und auf Platz

dann sind wir angekommen bei Platz 11 in dieser Woche. Zum letzten Mal dabei, weil jetzt 10-mal gehört, Anne Heigis, Kind der Sterne. Ich habe ja nochmal die schöne, knackige Unplugged-Fassung dabei.

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1: Im Studio Dennis Blatt. Guten Abend. Der Klimaschutz in Deutschland hatte zuletzt unter der schwarz-roten Bundesregierung deutlich an Stellenwert verloren, verglichen mit anderen Problemen. Die vergangene Hitzewelle hat nun sowohl in der Politik als auch bei den Deutschen allgemein die Folgen des Klimawandels wieder in Erinnerung gerufen. Laut ARD Deutschlandtrend befürchten aktuell 2/3 der Deutschen, dass der Klimawandel unsere Lebensgrundlagen zerstört. Nachgefragt bei meinem Kollegen Markus Sambale, was zeigt die Umfrage noch?
2: Unter dem Eindruck der historischen Hitzewelle erwarten die Befragten mehr Vorsorge von der Politik. Fast 90% verlangen, dass es mehr Geld gibt, um Straßen, Bahnnetz, Schulen und Krankenhäuser besser auf Hitzephasen vorzubereiten. Vor allem die Anhänger der Grünen und der Linken, aber auch Anhänger von SPD und Union wollen mehrheitlich, dass der Klimaschutz auch in Krisenzeiten nicht hinten angestellt wird. Knapp 60% der Befragten sehen beim Klimaschutz eher die Industrie in der Pflicht als einzelne Konsumenten.
1: Beim Bundesparteitag der AfD in Erfurt sind die beiden Bundeschefs der Partei, Weidel und Chrupalla, wiedergewählt worden. Dabei hat Chrupalla allerdings mit rund 70% im Vergleich zur letzten Wahl über 10 Prozentpunkte an Zustimmung verloren. Dazu meine Kollegin Dagmar Schlichting. Was lässt sich aus dem Ergebnis ablesen?
3: Erstmal geht Alice Weidel gestärkt aus der Wahl hervor. Wie sehr die Partei hinter Weidel steht, wurde auch bei den Bewerbungsreden der beiden deutlich. Chrupallas Rede wurde deutlich verhaltener aufgenommen. Weidels Worte hingegen wurden immer wieder von lautem Jubel unterbrochen, als sie erklärte, dass die AfD wieder zurück zur Atomkraft kehren wird und zu Öl und Gas. Und dass sie die Grenzen dicht machen wird.
1: Außerhalb des Parteitags kamen unterdessen laut Polizei über 30.000 Menschen in Erfurt zusammen, um gegen die AfD und für Demokratie und eine tolerante Gesellschaft zu demonstrieren. In Sachsen-Anhalt sind erneut mehr Rentner auf Sozialhilfe angewiesen. Nach Angaben des Statistischen Bundesamts betrifft das hierzulande inzwischen über 11.800 Rentnerinnen und Rentner, rund 800 mehr als im vergangenen Jahr. Bundesweit sind es insgesamt über 770.000. Gleichzeitig gehört das Rentenniveau in Sachsen-Anhalt zu den niedrigsten in ganz Deutschland. Zahlen der Bundesregierung zufolge erhalten Männer in Sachsen-Anhalt aktuell nach 45 Beitragsjahren im Schnitt 1.545 Euro Rente pro Monat. Das sind rund 360 Euro weniger als im westdeutschen Durchschnitt. Nur in Thüringen liegt das Rentenniveau noch niedriger. Ohne Führerschein und auf Drogen ist gestern ein Motorradfahrer in Coswig im Landkreis Wittenberg aufgegriffen worden. Nach Angaben der Polizei war der 44-Jährige am Abend den Beamten aufgefallen, weil er kein gültiges Nummernschild hatte. Der Fahrer ignorierte Aufforderungen zum Anhalten und musste durch die Polizisten gestoppt werden. Ein Drogentest reagierte positiv auf Amphetamine. Gegen den Mann wird nun wegen mehrerer Vergehen ermittelt. Und das waren die Meldungen mit Dennis Blatt. Wetter und Verkehr kommen wieder von dir, Christoph.
4: Machen wir. Danke, Dennis. Wir möchten, dass Sie gut ankommen. Hier ist der MDR Sachsen-Anhalt Verkehrsservice mit einer Unfallstelle. Gerade passiert. Vorsicht auf der A2 Richtung Hannover. Zwischen Eiersleben und Allerengersleben befindet sich eine ungesicherte Unfallstelle auf der linken Fahrspur. Ansonsten noch die Saalefähre Wettin. Die fährt gerade nicht. Bis zum 18. Juli. Landrevision. Ein Blitzer. Auf der B100 zwischen Europachaussee und dem Ortseingang Halle. Ach, und noch einer. In Halle in der Paracelsusstraße zwischen Wasserturm und Dessauer Platz in beiden Richtungen. Ich wünsche Ihnen eine gute Fahrt und ich würde mich freuen, wenn wir in Kontakt blieben. Das Ganze ist kostenlos möglich über die 0800 94 6 94 6 und die 1. Gute Fahrt. Und noch Wetter. Salzwedel 17 Grad, Heirutsberge 18 Grad, Bad Dürrenberg 22 Grad. Heute Nacht wird es regnerisch sein. 16 bis 13 Grad sind vorhergesagt. Und der Sonntag, ja, eher wolkig mit ab und zu Schauern. Erst zum Abend wird es insgesamt freundlicher. Die Höchstwerte bei 24 Grad. Der Montag dann wieder stark bewölkt und regnerisch bei bis zu 23 Grad.
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4: Na und mit Ihnen? Schön, dass Sie dabei sind. Wir haben noch den Platz 1 vor uns. Wir haben noch die komplette Top 10 vor uns. Und wir haben noch zwei Neuvorstellungen vor uns. Stürzen uns also rein. Mit Platz 10 geht es weiter. Und da gibt es eine schöne Disco-Fox-Mucke. Nächste Woche Dienstag hat er Geburtstag, wird 70. Fancy ist inzwischen seit, soll ich kurz noch durchzählen? Oh ja, doch einige Wochen dabei, seit 8 Wochen dabei. Fancy, Hold Me In Your Arms Again, Bolero heißt der Song. Hier kommt die Maxi-Version.

0: Die zweite Woche dabei und in dieser Woche 4 Plätze rauf für The Hollies Long Cool Woman in a Black Dress.
1: Neuvorstellung Nummer 3.
0: Und da kommt jetzt Sommermusik und die ist vorgeschlagen von Uwe Pietsch aus, hat er nicht so genau dazu geschrieben. Also Uwe Pietsch hört die Hitparade und hat vorgeschlagen Transit, ich fahr an die Küste.

0: Eine schöne Momentaufnahme aus dem Jahr 1975, Transit und ich fahre an die Küste für diese Hitparade. In dieser Woche die Neuvorstellung Nummer 3. Wenn Sie eine Neuvorstellung durchgeben möchten, gehen Sie auf unsere MDR Sachsen-Anhalt App. Da ist alles vorbereitet, da füllen Sie alles aus. Am besten noch eine Telefonnummer, damit wir ein bisschen plaudern können darüber, warum es denn dieser Song sein soll. Und dann ab dafür und dann hören wir den Song vielleicht auch dann in einer der nächsten Sendungen hier als Neuvorstellung. Reicht übrigens, wenn Sie einmal Ihre Neuvorstellung durchgeben, es kommt alles bei mir an. Hat jetzt auch keinen Mehrwert, wenn Sie es alles 10-mal abschicken. Macht nur mein Postfach voll. So, Hitparade hier bei MDR Sachsen. Es geht zurück in die Platzierungen und da sind wir jetzt hier bei
1: Platz 8.
0: Die Herren Adams, Stewart und Sting. All for Love.

Die dritte Woche dabei und einen Platz verloren von der 6 auf die 7, die Lords und Poor Boy hier in der Hitparade bei MDR Sachsen-Anhalt. Bis zum Service um halb gibt's jetzt noch Platz 6, die sechste Woche dabei und 5 Plätze rauf für das Electric Light Orchestra, Don't Bring Me Down.

0: Wir möchten, dass Sie gut ankommen. Hier ist der MDR Sachsen-Anhalt Verkehrsservice. Die A2 Richtung Hannover ist zwischen Eisleben und Allerengersleben nach einem Unfall gesperrt. A71 Richtung Sangerhausen zwischen Erfurt Nord und Sommerda Süd. Behinderungen wegen eines Feuerwehreinsatzes. Und die Saalefähre Wettin ist bis zum 18. Juli außer Betrieb. Geblitzt wird auf der B100 zwischen Europachaussee und dem Ortseingang Halle und immer noch in Halle in der Paracelsusstraße zwischen Wasserturm und Dessauer Platz in beiden Richtungen. Wenn Sie Blitzer oder Staus entdeckt haben, die hier fehlen, klingeln Sie durch, sagen Bescheid. Die Nummer ist die kostenfreie 0800 94 6 94 6 und die 1. Und das Wetter? Gardelegen 17 Grad, Zürbich 19 Grad, Bitterfeld 19 Grad. Heute Nacht Temperaturen zwischen 16 und 13 Grad, dazu immer wieder Regen. Und morgen wird es stark bewölkt sein, die meiste Zeit. Es kann auch mal schauern, die Höchstwerte bei 24 Grad. Morgen Abend wird es so ein bisschen freundlicher. Der Montag dann trotzdem wieder stark bewölkt mit Regen und bis 23 Grad.
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0: Und da kommen wir jetzt hier so langsam Richtung Spitzengruppe und da hat sich richtig viel verändert. Einer, der hier zum Beispiel neu in der Spitzengruppe ist, ist der hier von 18 auf 5 gestiegen, obwohl er jetzt schon seit 6 Wochen dabei ist. A Flock of Seagulls, I Ran, hier ist die Albumfassung.

0: Was ein Werk. Immer wieder. Und in dieser Woche gefallen, in der vierten Woche, in der fünften Woche, von der 5 auf die 4, Rio Reiser für immer. Und dich, hier ist die Hitparade bei MDR Sachsen-Anhalt. Hallihallo.
1: Hallo Christoph, hier ist euer Stammhörer Rolf aus Bendorf in Mansfeld-Südharz. Viele Grüße an dich und das gesamte Team im Funkhaus in Magdeburg. Wir verfolgen wieder die Hitparade, wie jeden Sonnabend, sind wieder im Garten. Natürlich wettermäßig nicht so wie vorige Woche, aber da müssen wir durch. Alles klar, tschüssi und macht weiter so.
0: Ehrlich gesagt bin ich ganz froh, dass wir dieses Wochenende mal nicht 40 Grad haben. Muss ja auch nicht immer sein. So, zurück in die Platzierung. Ach nee, wir haben ja hier noch das hier.
2: Neuvorstellung Nummer 4.
0: Und die kommt aus Grevenhainichen von Andrea Vogel. Sie möchte, dass wir hier vorstellen Steve Winwood.

Und damit sind die vier Neuvorstellungen vollständig. Neuvorstellung Nummer 4, Steve Winwood, Higher Love, für diese Woche hier in der Hitparade bei MDR Sachsen-Anhalt. Hitparade Neuvorstellungen durchgeben können Sie jederzeit, jetzt schon auf unserer MDR Sachsen-Anhalt App. Die Abstimmung für die nächste Top 20 dann ab Montagvormittag. So, jetzt stellt sich die große Frage, was ist denn diese Woche auf Platz 1? Denn die Moody Blues sind es nicht mehr. Von 1 auf 3 gefallen, Nights in White Satin.

Das fröhliche Plätzerücken hier in der Spitzengruppe. Von der 1 auf die 3 gefallen die Moody Blues Nights in White Satin. Von 3 auf 2 gestiegen diese Woche Neumis Rock Zirkus. Der Clown.

Noemis Rockzirkus, der Clown in dieser Woche auf Platz 2 hier in der Hitparade. Und jetzt haben wir eine neue Nummer 1. 7 Wochen hat es gedauert, aber jetzt hat es geklappt. Mongo Cherry und Lady Rose. Ich bin Christoph Schneider. Nächste Hitparade nächste Woche, 18 Uhr hier bei MDR Sachsen-Anhalt. Und hier geht es dann direkt nach 20 Uhr weiter mit dem ARD-Abend, präsentiert von den Kollegen aus Dresden.

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1: Es ist 20 Uhr. Die Nachrichten für Sachsen-Anhalt im Studio Dennis Blatt. Der Klimaschutz in Deutschland hatte zuletzt unter der schwarz-roten Bundesregierung deutlich an Stellenwert verloren, verglichen mit anderen Problemen. Die vergangene Hitzewelle hat nun offenbar sowohl der Politik als auch den Deutschen allgemein die Folgen des Klimawandels wieder in Erinnerung gerufen. Laut ARD Deutschlandtrend befürchten aktuell 2/3 der Deutschen, dass der Klimawandel unsere Lebensgrundlagen zerstört. Fast 90% der etwa 1.300 Befragten forderten mehr Ausgaben, um Infrastruktur sowie Schulen und Krankenhäuser besser auf Hitzephasen vorzubereiten. Eine Mehrheit der befragten Wähler von CDU, SPD, Grünen und Linken forderten zudem, dass der Klimaschutz auch in Krisenzeiten nicht hinten angestellt wird. Beim Bundesparteitag der AfD in Erfurt sind die beiden Bundeschefs der Partei, Weidel und Chrupalla, wiedergewählt worden. Dabei hat Chrupalla allerdings mit rund 70% im Vergleich zur letzten Wahl über 10 Prozentpunkte an Zustimmung verloren. Außerhalb des Parteitags kamen unterdessen laut Polizei über 30.000 Menschen in Erfurt zusammen, um gegen die AfD und für Demokratie und eine tolerante Gesellschaft zu demonstrieren. In Sachsen-Anhalt sind erneut mehr Rentner auf Sozialhilfe angewiesen. Nach Angaben des Statistischen Bundesamts betrifft das hierzulande inzwischen über 11.800 Rentnerinnen und Rentner, rund 800 mehr als im vergangenen Jahr. Bundesweit sind es insgesamt über 770.000. Gleichzeitig gehört das Rentenniveau in Sachsen-Anhalt zu den niedrigsten in ganz Deutschland. Zahlen der Bundesregierung zufolge erhalten Männer in Sachsen-Anhalt aktuell nach 45 Beitragsjahren im Schnitt 1.545 Euro Rente brutto pro Monat. Das sind rund 360 Euro weniger als im westdeutschen Durchschnitt. Nur in Thüringen liegt das Rentenniveau noch niedriger. Die Bauern in Sachsen-Anhalt schauen mit Sorge auf die beginnende Getreideernte. Laut Landesbauernverband gibt es wegen des Wetters große Unterschiede bei Erträgen und Qualitäten. Beispielsweise könnten bei der Wintergerste wohl nur rund 740 Tonnen pro Hektar eingefahren werden, knapp 60 Tonnen weniger als im Vorjahr. Und am Nachmittag ist die 113. Tour de France gestartet. Bei der ersten Etappe in Barcelona konnte sich der Däne Jonas Vingegaard das erste gelbe Trikot sichern. Titelverteidiger Tadej Pogacar landete auf Platz 3. Und noch das Wetter für Sachsen-Anhalt. In der Nacht ist es wechselnd bewölkt mit einzelnen Schauern. Die Tiefstwerte liegen zwischen 16 und 13 Grad. Morgen zunächst weiter trüb und regnerisch, zum Abend hin dann etwas freundlicher. Die Höchstwerte liegen zwischen 20 und 24 Grad. Am Montag dann wieder regnerisch und windig bei maximal 25 Grad. Das waren die Nachrichten mit Dennis Blatt.
2: Hier ist der Verkehrsservice für den ARD-Abend. Die A2 Richtung Hannover ist zwischen Eilsleben und Allerinnersleben nach einem Unfall gesperrt. A10 westlicher Berliner Ring Richtung Dreieck-Havelland zwischen Potsdam-Nord und Spandau ist die Autobahn wegen Reparaturarbeiten bis morgen Abend gesperrt. Die Polizei empfiehlt bereits an der Abfahrt Großkreuz die Autobahn zu verlassen und den Bereich weiträumig zu umfahren. Soweit unsere Meldung. Kommen Sie gut an Ihr Ziel.
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2: Guten Abend aus Dresden, ich bin Frank Michael Bauer. Super.

Unverkennbar, hier ist der ARD-Abend. Das war die legendäre US-Funk-Formation Kool & The Gang mit ihrer absoluten Partyhymne Ladies Night aus dem Jahre 1979. Ja, die ist bis heute weltweit auf den Tanzflächen vertreten und füllt diese auch gleich. Und wir wechseln nun das Jahrzehnt und auch ein bisschen das Tempo, bleiben aber bei einer der erfolgreichsten Pop-Formationen der Radiogeschichte. Das schwedische Duo Roxette veröffentlichte im Jahr 1994 das gleichnamige Album zum Song Crash Boom Bang, eine kraftvolle Ballade über die schmerzhaften Bruchlandungen, die so in der Liebe vorkommen. Hier sind Roxette.

La Aventura, das war Alvaro Soler hier bei uns im ARD-Abend. Unvorstellbar, dass diese Ikone der Eurodance-Ära auch schon wieder einen runden Geburtstag hat in 3 Tagen. Am 7. Juli, da wird er nämlich 80. Fancy! Slice Me Nice, sein Hit aus dem Jahre 84. Vielleicht sieht man ihm das Alter zumindest auf der Bühne deshalb nicht an, weil er stets verrückt gekleidet

0: und dick geschminkt auftritt. One Last Time nennt er nun seine Abschiedstour und die führt ihn bei über 15 Veranstaltungen quer durch Deutschland. Erfurt steht am 5. September auf dem Tourplan. Es folgen unter anderem Magdeburg, Hamburg, Dresden und Leipzig. Dort ist er am 30. Januar 2027 aktuell. Dann der letzte Termin. Tickets gibt es ab 50 Euro. Und wie erklärt er sich seinen weltweiten Erfolg?
1: Die Musik, das ist die Musik der 80er, das ist eigentlich Disco Fox der 80er. Die ist halt weltweit, darf ich mal sagen, beliebt. Und bis heute beliebt. Von Sibirien bis Südamerika, La Paz und Argentinien, Mexiko, USA, Kanada, Australien und Südostasien natürlich. Eine, wenn man so will, Evergreen-Geschichte, die die Leute heute mögen, und zwar über verschiedene Generationen.
0: Ja, und dazu hat auch er beigetragen. Fancy, hier ist er im ARD-Abend mit Flames of Love.

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7: 20.32 Uhr gleich. Hier ist der Verkehrsservice für den ARD-Abend. Die A2 Richtung Hannover ist zwischen Eilsleben und Allerengersleben nach einem Unfall gesperrt. A10 westlicher Berliner Ring Richtung Dreikaffelland zwischen Potsdam Nord und Spandau ist die Autobahn wegen Reparaturarbeiten bis morgen Abend gesperrt. Die Polizei empfiehlt bereits an der Abfahrt Großkreuz die Autobahn zu verlassen und den Bereich weiträumig zu umfahren. Das waren unsere Meldungen. Kommen Sie gut an Ihr Ziel und Ihnen eine gute Fahrt weiterhin.
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7: Aus Dresden mit Frank-Michael Bauer und hier ist ein Mann aus Kanada, der hört auf den Namen Brian Adams.

Unvergessen, hier bei uns gehört im ARD-Abend, das war Musik mit Donna Summer. Und ja, jetzt zu unserem Albumtipp. Wir spielen in dieser Woche Songs aus der neuen Platte Long, Long Road von Ringo Starr. Und hier ist das Lied Returning Without Tears.

Unser Albumtipp, das war Musik mit Ringo Starr, dem Ex-Beatle. Und das Album können Sie auch bei uns gewinnen, haben eine Preisfrage. Ringo Starr ist seit April 1981 glücklich mit der Schauspielerin Barbara Bach verheiratet. Ja, die beiden haben gerade am 27. April ihren 45. Hochzeitstag gefeiert. Die beiden lernten sich ja 1980 am Filmset der skurrilen Steinzeitkomödie Caveman kennen und lieben. Und in welcher weltberühmten Rolle war seine Ehefrau Barbara kurz davor im Kino zu sehen? A. Als Bond-Girl, Major Anja Amasova im 007, der Spion, der mich liebte. B. Als Prinzessin Leia in Krieg der Sterne. Oder C. Als Sandy in der Musical-Verfilmung von Grease. A. In dem James Bond, B. in Krieg der Sterne oder C. in Grease. ard-abend@mdr.de können Sie schreiben, A, B oder C. Und mit ein bisschen Glück gewinnen Sie das ganze Album Long Long Road von Ringo Starr. Und anrufen geht auch kostenfrei. Da springt der Anrufbeantworter an 0800 80 80 110. Und hier ist Klaus Lage, Monopoly.

Das war der amerikanische Pianist und Singer-Songwriter Bruce Hornsby gemeinsam mit seiner Band The Range und diesem zeitlosen Welthit The Way It Is von 1986 hier im ARD-Abend. Ja, der Song besticht natürlich besonders durch sein unverkennbares, virtuoses Klavierspiel und greift in seinem Text tiefgründige gesellschaftliche Themen wie die Bürgerrechtsbewegung und auch soziale Ungerechtigkeiten in den USA auf. Die eingängige Melodie wurde Jahre später sogar von Hip-Hop-Legende Tupac Shakur für seinen Hit Changes gesampelt. Und jetzt gibt's bei uns Musik hier im ARD-Abend mit London Beat, A Better Love und In the Air Tonight mit Phil Collins. Mir fällt gerade noch ein, Bruce Hornsby geht gelegentlich auch noch auf Tour, vor allem auf dem amerikanischen Kontinent kann man ihn live erleben.

Bei der Fußball-WM wurde auch gerade noch gespielt. Und zwar liegt da in den Schlussminuten die Partie Kanada gegen Marokko. Und wie sieht's aus? Marokko führt 2:0 gegen Kanada.

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1: Um 21 Uhr mit Kerstin Hoffmann. Thüringens Innenminister Georg Mayer hat im Zusammenhang mit dem Großeinsatz rund um den AfD-Bundesparteitag in Erfurt eine positive Zwischenbilanz gezogen. Mayer sagte dem MDR, von den Einsatzkräften sei niemand verletzt worden, der Protest sei friedlich geblieben. Am Rande der Demonstrationen habe es aber kleinere Reibereien mit einigen Leichtverletzten gegeben. Die Polizei registrierte 48 Straftaten und 11 Ordnungswidrigkeiten. Das Durchbrechen einer polizeilichen Absperrung sei unterbrochen worden. Laut Polizei beteiligten sich rund 31.000 Menschen an Demonstrationen, Kundgebungen und Sitzblockaden. Die Bündnisse Zusammenstehen und Widersetzen sprachen von 50.000 Teilnehmern. Die Delegierten der AfD haben ihren Bundesparteitag für heute beendet. In Erfurt wurden die AfD-Chefs Alice Weidel und Tino Chrupalla als Doppelspitze wiedergewählt. Weidel bekam knapp 81% der Delegiertenstimmen, Chrupalla rund 70%. Gegenkandidaten gab es nicht. Morgen sollen unter anderem Satzungsfragen sowie Details der Geschäftsordnung für Parteitage diskutiert werden. Zudem steht noch die Wahl von Ersatzrichtern für das parteiinterne Gericht an. US-Vizepräsident J.D. Vance lehnt Kritik an den USA zum 250. Jahrestag der Unabhängigkeit ab. In einer Rede im New Yorker Hafen sagte Vance, einige kleine, aber laute Stimmen würden heute von den Sünden Amerikas sprechen. Er rief die US-Bürger auf, diese zweidimensionale Sichtweise abzulehnen. Im Hafen liefen Segelschiffe aus mehr als 20 Ländern ein, dazu flogen Kampfjets und hinterließen Streifen in den Landesfarben Rot, Weiß und Blau. Durch Washington marschierten Mitglieder der nationalistischen US-Gruppierung Patriot Front. Medienberichten zufolge liefen hunderte Mitglieder der Gruppierung in Richtung des Kapitols. Der Däne Jonas Vingegaard hat sich beim Auftakt der Tour de France das erste gelbe Trikot gesichert. Der zweimalige Tour-Champion war beim Mannschaftszeitfahren über knapp 20 Kilometer für sein Team in Barcelona der schnellste. Zweiter wurde der Italiener Filippo Ganna, dritter der Slowene Tadej Pogacar. Die Tour geht morgen in und um Barcelona weiter. Tennisprofi Alexander Zverev hat in Wimbledon das Achtelfinale erreicht. Das waren die Nachrichten. Das Wetter in der Nacht gebietsweise Regen, 15 bis 10 Grad. Morgen im Tagesverlauf etwas Sonne, aber auch Schauer und auffrischender Wind. Temperaturen bis 24 Grad. Es ist 21.03 Uhr.
2: Hier ist der Verkehrsservice für den ARD-Abend. Die 1 Hamburg Richtung Bremen ist zwischen Hamburg-Stillhorn und Hamburg-Harburg wegen Brückenarbeiten bis Montag ca. 5 Uhr gesperrt. Die A2 Richtung Hannover ist zwischen Eilsleben und Allerengersleben nach einem Unfall gesperrt. A10 westlicher Berliner Ring Richtung Dreieckhaveland zwischen Potsdam-Nord und Spandau ist die Autobahn wegen Reparaturarbeiten bis morgen Abend gesperrt. Die Polizei empfiehlt, bereits an der Abfahrt Großkreuz die Autobahn zu verlassen und den Bereich weiträumig zu umfahren. Damit weiterhin gute Fahrt und kommen Sie gut an Ihr Ziel.
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2: Aus Dresden mit Frank Michael Bauer.

0: Im ARD-Abend waren das Michael Mechanics mit ihrer mitreißenden Single Word of Mouth von 1991. Und wir kommen nun zu einem der großen Soul-Sänger Amerikas, der am heutigen 4. Juli seinen Geburtstag gefeiert hätte. Bill Withers, 2020 von uns gegangen. 1971, da schuf er mit dem minimalistischen, aber zutiefst emotionalen Titel Ain't No Sunshine ein unsterbliches Stück der Musikgeschichte, das vom schmerzhaften Verlust einer geliebten Person erzählt. Die Nummer zeichnet sich ja besonders dadurch aus, dass Withers im Mittelteil diese Phrase I know, I know, I know 26 Mal hintereinander wiederholt. Hier ist Bill Withers, der heute 88 Jahre alt geworden wäre.
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Das war Brooke Fraser hier bei uns im ARD-Abend. Und jetzt kommen wir nochmal zu unserem Rätsel. Sie können ja das aktuelle Album von Ringo Starr gewinnen. Und er ist glücklich verheiratet seit über 45 Jahren mit Barbara Bach, mit der Schauspielerin, die er 1980 am Filmset der skurrilen Steinzeitkomödie Caveman kennen und lieben gelernt hat. Ja, und in welcher weltberühmten Rolle war seine Ehefrau Barbara kurz davor im Kino damals zu sehen? A. als Bond-Girl in Der Spion, der mich liebte. B. als Prinzessin Leia in Krieg der Sterne. Oder C. als Sandy in der Musical-Verfilmung von Grease. A. also bei James Bond. B. bei Krieg der Sterne. Oder C. bei Grease, dem Musical, Film-Musical. Ihre Lösung können Sie mir schreiben unter ard-abend@mdr.de oder per Anrufbeantworter 0800 80 80 110. Ich drücke die Daumen und jetzt gibt's The Boys of Summer. Hier ist Musik mit Don Henley.

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5: Hier ist der Verkehrsservice für den ARD-Abend. Die A1 Hamburg Richtung Bremen ist zwischen Hamburg-Stillhorn und Hamburg-Harburg wegen Brückenarbeiten bis Montag ca. 5 Uhr in der Früh gesperrt. Die A2 Richtung Hannover ist zwischen Eilsleben und Allerringersleben nach einem Unfall gesperrt. A10 westlicher Berliner Ring Richtung Dreieckhaveland zwischen Potsdam-Nord und Spandau ist die Autobahn wegen Reparaturarbeiten bis morgen Abend gesperrt. Die Polizei empfiehlt bereits an der Abfahrt Großkreuz die Autobahn zu verlassen und den Bereich weiträumig zu umfahren. Die B273 Wandlitz Richtung Oranienburg ist zwischen Wensickendorf und Schmachtenhagen nach einem Unfall aktuell gesperrt. Soweit die Meldungen, kommen Sie gut an Ihr Ziel.
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5: Aus Dresden von MDR Sachsen mit Frank Michael Bauer und Whitney Houston.

Gute Laune Musik mit Marquez aus Deutschland und Vayamos Compañeros aus dem Jahre 2007. Echtes spanisches Urlaubsflair hier bei uns im ARD-Abend. Und jetzt gibt's eine tolle Ballade mit Elton John. Und in den frühen 70er Jahren ist dieses Werk entstanden. Also um genau zu sein, veröffentlicht worden ist es auf jeden Fall 1973. Und hier ist Elton John mit Yeah, Goodbye, Yellow Brick Road für Sie.

Das Schwesterchen von Mike Oldfield, hier bei uns gehört Sally Oldfield und Silver Dagger. Und gerade habe ich eine Nachricht bekommen von Antonia aus Prero. Sie sitzt mit ihrem Schatz und ganz gemütlich bei einem Wein und genießt diesen Abend und hat wieder mal festgestellt mit ihm, wie schön es ist, wenn der Fernsehapparat mal ausgeschaltet ist und man leise Musik im Hintergrund hört. Also Radio schreiben, Radio hören, ganz groß geschrieben. Und bis vorhin haben sie noch ein bisschen Fußball geguckt im ZDF, die Partie, da wo Kanada gegen Marokko 0-3 verloren hat. Aber danach gleich ausgemacht und jetzt genießen sie den Abend und grüßen alle, die das ebenso tun und wünschen noch ein schönes Wochenende. Und dazu gibt es jetzt Lionel Richie mit My Destiny hier im ARD-Abend.

Cyndi Lauper der Bühne hat CAD gesagt, es gibt keine Konzerte mehr. Ich bin im Ruhestand. Naja, aber vielleicht wird sich das auch nochmal ändern. Man soll ja berühmtermaßen auch niemals nie sagen. Und jetzt bei uns die Birds im ARD-Abend und Billy Joel danach.

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1: Um 22 Uhr mit Kerstin Hoffmann. Thüringens Innenminister Georg Mayer hat im Zusammenhang mit dem Großeinsatz rund um den AfD-Bundesparteitag in Erfurt eine positive Zwischenbilanz gezogen. Mayer sagte dem MDR, von den Einsatzkräften sei niemand verletzt worden, der Protest sei friedlich geblieben. Am Rande der Demonstrationen habe es aber kleinere Reibereien gegeben. Die Polizei registrierte 48 Straftaten und 11 Ordnungswidrigkeiten. Aktivisten und Medienvertreter seien leicht verletzt worden. Dazu seien Ermittlungen eingeleitet worden. Laut Polizei beteiligten sich rund 31.000 Menschen an Demonstrationen, Kundgebungen und Sitzblockaden. Die Bündnisse Zusammenstehen und Widersetzen sprachen von 50.000 Teilnehmern. Nach den Protesten fand am Abend noch ein Konzert des Musikers und Erfurters Clüso statt. Die Delegierten der AfD haben ihren Bundesparteitag für heute beendet. In Erfurt wurden die AfD-Chefs Alice Weidel und Tino Chrupalla als Doppelspitze wiedergewählt. Weidel bekam knapp 81% der Delegiertenstimmen, Chrupalla rund 70%. Gegenkandidaten gab es nicht. Morgen sollen unter anderem Satzungsfragen sowie Details der Geschäftsordnung für Parteitage diskutiert werden. Zudem steht noch die Wahl von Ersatzrichtern für das parteiinterne Gericht an. US-Vizepräsident J.D. Vance lehnt Kritik an den USA zum 250. Jahrestag der Unabhängigkeit ab. In einer Rede im New Yorker Hafen sagte Vance, einige kleine, aber laute Stimmen würden heute von den Sünden Amerikas sprechen. Er rief die US-Bürger auf, diese zweidimensionale Sichtweise abzulehnen. Im Hafen liefen Segelschiffe aus mehr als 20 Ländern ein, dazu flogen Kampfjets und hinterließen Streifen in den Landesfarben Rot, Weiß und Blau. Durch Washington marschierten Mitglieder der nationalistischen US-Gruppierung Patriot Front. Medienberichten zufolge liefen hunderte Mitglieder der Gruppierung in Richtung des Kapitols. Bei der Fußball-WM hat Marokko den Co-Gastgeber Kanada aus dem Turnier geworfen. Die Marokkaner gewannen 3:0 und stehen damit als erstes Team im Viertelfinale. Der Däne Jonas Vingegaard hat sich beim Auftakt der Tour de France das erste gelbe Trikot gesichert. Der zweimalige Tour-Champion war beim Mannschaftszeitfahren über knapp 20 Kilometer für sein Team in Barcelona der schnellste. Zweiter wurde der Italiener Filippo Ganna. Dritter der Slowene Tadej Pogacar. Die Tour geht morgen in und um Barcelona weiter. Das waren die Nachrichten. Das Wetter in der Nacht gebietsweise Regen, 15 bis 10 Grad, morgen im Tagesverlauf etwas Sonne, aber auch Schauer, Temperaturen bis 24 Grad. Es ist 22.03 Uhr.
2: Hier ist der Verkehrsservice für den ARD-Abend. Die A1 Hamburg Richtung Bremen ist zwischen Hamburg-Stillhorn und Hamburg-Harburg wegen Brückenarbeiten bis Montag ca. 5 Uhr gesperrt. Die A2 Richtung Hannover ist zwischen Eilsleben und Allerengersleben nach einem Unfall gesperrt. A10 westlicher Berliner Ring Richtung Dreikaveland zwischen Potsdam-Nord und Spandau ist die Autobahn wegen Reparaturarbeiten bis Sonntagabend gesperrt. Die Polizei empfiehlt, bereits an der Abfahrt Großkreuz die Autobahn zu verlassen und den Bereich weiträumig zu umfahren. Soweit die Meldung. Gute Fahrt Ihnen.
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2: Mit Frank Michael Bauer aus Dresden und wir zählen jetzt erstmal ein.

Hot Chocolate erkannt haben Sie den Errol Brown mit seiner Band hier bei uns gehört im ARD-Abend. Und wir machen weiter mit John Waite und seinem größten Erfolg Missing You. Und John Waite hat heute Geburtstag. Er wird 74 und der Titel, der ist aus dem Jahre 84 und stürmte damals die Charts.

0: Diese Platte konnten sie gewinnen und wir haben eine Gewinnerin in diesem Fall ermittelt. Die Frage, die lautete ja bekanntermaßen: Ringo Starr ist seit 1981 glücklich verheiratet, seit 45 Jahren mit Schauspielerin Barbara Bach. Und die haben sich kennengelernt ein Jahr davor, 1980, am Drehset der skurrilen Steinzeitkomödie Caveman. Und in welcher berühmten Rolle war seine Ehefrau Barbara zuvor im Kino zu sehen? A. als Bond-Girl in Der Spion, der mich liebte. B. als Prinzessin Leia in Krieg der Sterne. Oder C. als Sandy in der Musical-Verfilmung von Grease. Ja, und was ist richtig? A, B oder C?
1: Ja, ich grüße dich. Es ist die Antwort A. Das war James Bond.
0: Ja, ganz genau. Der Spion, der mich liebte. Major Anya Amasova war ihre Rolle damals gewesen im Film. Mussten Sie raten oder haben Sie es gleich gewusst?
1: Ich habe zufälligerweise alle James Bond-Filme geguckt vor kurzer Zeit. Und ich habe das so irgendwo im Hinterkopf gehabt, ja.
0: Ja, wunderbar. Da sehen Sie mal, manchmal kann man sowas dann auch noch gebrauchen, wenn Sie alle Filme angeguckt haben. Gibt es denn einen Lieblings-James Bond, einen Lieblings-Bond oder einen Lieblingsfilm für Sie?
1: Also ich mag ja immer noch den Sean Connery am liebsten von allen Bonds. Mhm. Der hatte noch so ein bisschen Stil, aber gut, das ist natürlich auch eine ganz andere Zeit gewesen, ja.
0: Eine Geschmacksfrage ist es natürlich in jedem Fall auch, wo man sagt, ja, ich mochte zum Beispiel den Pierce Brosnan nicht so doll, muss ich sagen, da haben mir andere dann besser gefallen. Aber wie gesagt, das ist immer auch persönlicher Geschmack. Und ja, Sie bekommen von uns das Album mit Ringo Starr. Beatles ist ja vielleicht auch, das ist ein Stückchen Beatles, kann man sagen, ein Viertel, ist ja auch vielleicht noch etwas für Sie. Was machen Sie an diesem Abend so? Ein bisschen Radio hören und gibt's noch was, was man ja beim Radio kann man das ja auch oft machen, nebenbei noch tut?
1: Nee, ich muss mich eigentlich vorbereiten, weil ich morgen auf den Flohmarkt will, also früh aufstehen.
0: Ah, so, sind Sie dort Verkäuferin oder sind Sie? Ja, okay, ja. Sie bieten da also
1: ganz viele Sachen loswerden.
0: Viele da Sachen loswerden oder sowas. Wo werden Sie sein auf dem Trödelmarkt? Wo wird das sein?
1: In Kiel.
0: In Kiel, okay.
1: In Kiel.
0: Ja. Dann wünsche ich Ihnen jetzt
1: alle kommen, ne?
0: Ja, können alle kommen. Ja. Dann wünsche ich Ihnen jetzt noch einen schönen Abend und dann werden Sie heute auch nicht mehr so lange aufbleiben, denke ich mal, ne?
1: Auf gar keinen Fall.
0: Ja, aber noch in der Leitung bleiben, wir brauchen ja noch Ihre Adresse.
1: Ja.

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6: Und jetzt ist sie frisch verheiratet. 22.33 Uhr. Hier ist der Verkehrsservice für den ARD-Abend. Die A1 Hamburg Richtung Bremen ist zwischen Hamburg-Stillhorn und Hamburg-Harburg wegen Brückenarbeiten bis Montag ca. 5 Uhr gesperrt. Die A2 Richtung Hannover ist zwischen Eilsleben und Allerengersleben nach einem Unfall gesperrt. A10 westlicher Berliner Ring, Dreieck-Havelland, zwischen Potsdam-Nord und Spandau ist die Autobahn wegen Reparaturarbeiten bis Sonntagabend gesperrt. Die Polizei empfiehlt übrigens bereits an der Abfahrt Großkreuz die Autobahn zu verlassen und den Bereich weiträumig zu umfahren. Soweit unsere Meldungen, kommen Sie gut an.
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6: Aus Dresden und hier ist DJ Geilsband.

Das war sie im ARD-Abend. Sophie B. Hawkins mit ihrem Debüthit Damn, I Wish I Was Your Lover aus dem Jahre 1992. Und jetzt kommt Barry White, der landete 1976 diesen Hit, You See the Trouble with Me.

Einen schönen Abend, hier sind Hinnerk und Nele Irene auf dem Rückweg vom Gardasee nach Friesland. Wir haben das sonnige Wetter in Italien genossen, haben sie uns geschrieben und bringen nun ein paar Strahlen mit. Und gerade genießen wir den ARD-Abend. Liebe Grüße und einen angenehmen Abend allen anderen Reisenden. Fahrt sicher und rücksichtsvoll. Und Kuno aus Göttingen hat sich auch gemeldet. Der grüßt alle, die sich so wie er jetzt ausklinken müssen. Grund: Schönheitsschlafen. Großes Smiley dahinter. Aber nee, muss morgen zeitig raus und arbeiten im Pflegedienst. Alle, die arbeiten müssen am Sonntag, liebe Grüße. Dankeschön. Und das war dann auch der ARD-Abend. Ich bin Frank-Michael Bauer aus Dresden. Und weiter geht's gleich nach 23 Uhr mit der ARD-Hitnacht und meinem Namensvetter Hanno Bauer aus Magdeburg. Gute Unterhaltung, viel Spaß.

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1: Um 23 Uhr mit Martin Seiler. Beim AfD-Parteitag in Erfurt sind die Vorsitzenden Weigel und Kopalla wiedergewählt worden. Trotz Protesten konnte die Zusammenkunft pünktlich starten. Markus Preis aus Erfurt dazu, welches Signal die AfD mit dem Parteitag senden will.
2: Erfolge in Sachsen-Anhalt und Mecklenburg-Vorpommern, die sind hier bei vielen schon ganz selbstverständlich eingepreist. Man spricht schon von der nächsten Bundestagswahl. Tino Chrupalla hat gesagt, das sei hier, Zitat, ein Harmoniekongress. Und deshalb gibt es auch keine kontroversen internen Debatten. Thüringens Landeschef Höcke zum Beispiel, der wollte ja eigentlich dafür sorgen, dass womöglich künftig auch frühere Mitglieder der rechtsextremen NPD in die AfD eintreten können. Aber auf so eine Diskussion hatte die Partei keine Lust und hat das Thema um ein Jahr vertagt.
1: Der niedersächsische Reifenkonzern Continental verkauft seine Kunststofftechnik-Tochter ContiTech. Nach Angaben des Unternehmens wurde mit einem US-Finanzinvestor ein Preis in Höhe von 4 Milliarden Euro vereinbart. ContiTech stellt unter anderem Schläuche, Antriebsriemen und Förderbänder für die Industrie her. Zuletzt zählte die Firma weltweit etwa 20.000 Beschäftigte, davon 7.700 in Deutschland. Allerdings sollten mehrere Werke geschlossen und hunderte Stellen gestrichen werden. Im Iran haben tausende Menschen am Beginn der Trauerfeiern für den ehemaligen obersten Führer Ayatollah Khamenei teilgenommen. 6 Tage lang soll die Leiche Khameneis an verschiedenen Orten im Iran und im benachbarten Irak aufgebahrt werden. Die Trauerfeierlichkeiten gelten auch als Machtdemonstration. Vor mehr als 4 Monaten war der Machthaber bei einem Luftangriff im Irankrieg von den USA getötet worden. Khamenei hatte die Islamische Republik 37 Jahre lang mit brutaler Härte geführt. Bei der Fußball-WM hat Marokko als erstes Team das Viertelfinale erreicht. Die Mannschaft besiegte am Abend Co-Gastgeber Kanada mit 3:0. Desiree Krause aus dem ARD-WM-Team zum 2. Achtelfinale zwischen Deutschland-Bezwinger Paraguay und Frankreich.
3: Die Franzosen haben alle ihre 4 Spiele gewonnen, haben dabei 13 Tore geschossen und wirklich bisher gar nichts anbrennen lassen. Ganz im Gegenteil, sie begeistern eher mit ihrer Spielfreude. Die wird Paraguay natürlich mit leidenschaftlicher Abwehrarbeit versuchen zu unterbinden. Aber mit Spielern wie Kylian Mbappé, Ousmane Dembélé oder Michael Olise sind die Franzosen wirklich eine Ansammlung von Weltklasse-Spielern. Und ein Sieg Paraguays, der wäre heute eine Riesenüberraschung.
1: Das waren die Nachrichten. Das Wetter in Deutschland, in der Nacht im Norden und Osten viele Wolken und Regen, im Süden und Südwesten gering bewölkt bis klar und trocken, 18 bis 10 Grad. Morgen im äußersten Südwesten länger Sonne, meist trocken, sonst Wolken, Schauer, vereinzelt auch Gewitter, 19 Grad auf Sylt bis 31 Grad im Breisgau. Am Montag und Dienstag im Norden windiges Schauerwetter, im Süden mehr Sonne, meist trocken, 18 bis 32 Grad. Es ist 23.03 Uhr.
4: Schönen Dank für die ersten Nachtnachrichten. Von mir jetzt der Blick auf die Straßen im Lande, damit Sie gut ans Ziel kommen, wenn Sie unterwegs sind. Hier ist der Verkehrsservice der ARD-Hitnacht. Die A1 Hamburg Richtung Bremen ist zwischen Hamburg-Stillhorn und Harburg wegen Brückenarbeiten bis Montag noch gesperrt. Umleitung ist die U76. Die A1 ist zwischen Erftstadt und Kreuz-Bliesheim in beiden Richtungen wegen Bauarbeiten gesperrt. Die A2 Dortmund Richtung Hannover ist zwischen Kamener Kreuz und Hamm wegen Bauarbeiten bis Montag früh gesperrt. A5 Frankfurt Richtung Kassel, zwischen Nordwestkreuz Frankfurt und Bad Homburger Kreuz, 2 Kilometer Stau. Die A10 Dreieck Werder Richtung Dreieck Havelland ist zwischen Potsdam Nord und Berlin Spandau wegen Bauarbeiten gesperrt. Bis morgen wird's dauern. Die A42 Kamp-Lindfort Richtung Dortmund ist zwischen Oberhausen Zentrum und Kreuz Essen Nord jetzt jede Nacht gesperrt. Erstmal bis Mitte Juli. Die A59 Bonn Richtung Köln ist zwischen Dreieck Porz und Köln-Rath ebenfalls das Wochenende übergesperrt. Und dann noch der Blick auf die Autobahn 81, Singen Richtung Stuttgart. Hier ist zwischen Böblingen-Hulb und Böblingen-Ost wegen Reparaturarbeiten gesperrt bis morgen früh 8 Uhr. Umleitung erfolgt über die U11 und die U13 durch Sindelfingen. Gute Fahrt Ihnen, bleiben Sie munter.
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4: Mit Hanno Bauer in Magdeburg. Und jetzt spielen wir Black or White, obwohl nachts ja alle Katzen grau sind. Hier ist Michael Jackson.

0: Hier ging es langsam los mit den Disco Bee Gees Tragedy mit Barry Gibbs Facettstimme, die er kurz vorher erstmals als Schrei im Studio bei Nights on Broadway ausprobiert hatte. Und alle sagten dann, hey, ab jetzt, lieber ältester Bruder, bitte nur noch in dieser Stimmlage singen. Das macht uns einzigartig. Da war das neue Markenzeichen schon geboren. Wir haben es hier gerade gehört im unverkennbaren Harmoniegesang der späten 70er Bee Gees.
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Hier ist die ARD Hitnacht zum Ausklang des Samstages. 23.15 Uhr ist es und selten passt da ein Spruch besser als dieser hier auf den Song, den wir jetzt hören. Verlass dich immer auf dein Herz, es hat schon geschlagen, bevor du denken konntest. Und Joris singt dazu jetzt auch noch Herz über Kopf.

0: Also, unser Radioarzt und Chirurg Jürgen aus Goch ist auch am Gerät, ja, und hat gleich mal schnell geschrieben, wenn man eher so sein Herz über den Kopf stellen soll, was ja auch eigentlich so von der Lage des Organs gar nicht geht unbedingt, schreibt er, was machen dann eigentlich die Herztransplantierten? Medizinisch-philosophisches Problem, würde ich sagen, lieber Jürgen. Aber Dankeschön. Vielleicht das mal mit der Ethikkommission klären.
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0: Ist schön, wenn alle mitdenken.

Mhm. Das ist also unbedingt ein Tipp, die Nummer nicht zu verlieren. Also die Band Steely Dan mit dem Tipp, hey Ricky, verliere diese Nummer nicht. Offensichtlich ein Überbleibsel aus der Zeit, als Nummern noch in diese kleinen Telefonnummer-Merkbüchlein geschrieben wurden. Ha! Habe ich sie gerade erwischt? Ja, naja gut. Das Praktische an diesen Büchern, so eins zu verlieren, ist dann vielleicht wenigstens nicht so kostspielig, als wenn man sein ganzes Telefon verliert, wo alle Nummern drin gespeichert sind. Hier ist die ARD nach 23.27 Uhr ist es. Vielleicht der Blick auf die Straßen im Lande, damit sie wissen, wo sie gut durchkommen und wo gerade gar kein Durchkommen ist, weil nämlich Nachtbaustellen sind. Bis dahin noch Musik von Murray Head, One Night in Bangkok.

0: Und damit 23.30 Uhr. Zeit für den Verkehrsservice der ARD-Hitnacht. Die A1 Hamburg Richtung Bremen ist zwischen Hamburg-Stillhorn und Harburg wegen Brückenarbeiten gesperrt. Umleitung ist die U76. Die A1 ist zwischen Erftstadt und Kreuz-Bliesheim in beiden Richtungen wegen Bauarbeiten gesperrt das ganze Wochenende. Die A2 Dortmund Richtung Hannover ist zwischen Kamener Kreuz und Hamm wegen Bauarbeiten gesperrt das Wochenende über. Dann A5 Frankfurt Richtung Kassel zwischen Nordwestkreuz Frankfurt und Bad Homburger Kreuz. 2 Kilometer Stau. Die A9, das ist neu dazugekommen, Berlin Richtung Halle-Leipzig musste gesperrt werden zwischen Vockerode und Dessau-Ost. Hier gab es vorhin einen Unfall, deswegen also jetzt die Sperrung auf der A9 zwischen Vockerode und Dessau-Ost. Die A10, Dreieck Werder Richtung Dreieck Havelland, ist zwischen Potsdam-Nord und Berlin-Spandau wegen Bauarbeiten bis morgen ca. 20 Uhr gesperrt. Die A42, Kamp-Lindfurt Richtung Dortmund, ist zwischen Oberhausen-Zentrum und Kreuz-Essen-Nord jetzt jede Nacht gesperrt. Bis Mitte Juli. Die Autobahn 59 Bonn Richtung Köln ist zwischen dem Dreieck Porz und Köln-Rath bis Montag früh gesperrt. Und dann noch die Autobahn 81 Singen Richtung Stuttgart. Hier ist zwischen Böblingen-Hulb und Böblingen-Ost wegen Reparaturarbeiten bis 8 Uhr gesperrt. Ihnen unterwegs eine gute Fahrt durch die Nacht. Bleiben Sie munter.
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0: Mit Hanno Bauer in Magdeburg. Ich grüße schön und jetzt mit Musik von Kenny Lo.

0: So viel Herz heute schon in der ARD-Hitnacht. Von Herz über Kopf zu Around My Heart und jetzt schließlich Hard Light. Da wundert es mich gar nicht, dass meine Sternfreunde Susanne und Walter aus Mülheim an der Ruhr gerade in Xanten auf dem Zeltplatz stehend auch gleich mal schnell geschrieben haben: Lieber Hanno, ich schließe mich da lieber dem kleinen Prinzen an, denn man sieht nicht nur... Nein, doch, man sieht nur mit dem Herzen gut, nicht nur. Wäre falsch, natürlich. Also, der kleine Prinz mit seinem berühmten Mann sieht nur mit dem Herzen gut. Egal, wo Herz oder Kopf stehen, haben sie noch geschrieben. Liebe Grüße, Susanne. Ja, dann grüße ich ganz lieb zurück und ich hoffe, ihr habt das Licht im Herzen und wenig am Himmel, um auch schön die Sterne beobachten zu können. Oder sind zu viele Wolken vor zwischen euch und den Sternen? Das könnte ich mir auch vorstellen, in so einer Nacht wie dieser kommen ja von Nordwesten immer mehr Wolken ins Land hereingezogen. Und wir hatten heute so schön Regen, das war auch mal eine schöne Abkühlung und eine wunderbare Erholung für die Natur. Also ganz liebe Grüße, auch bei solchem Wetter ist es natürlich schön, auf dem Campingplatz.
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0: So, jetzt aber Zeit für die Heartbreakers. Zusammen mit Tom Petty and the Heartbreakers into the Great Wide Open. Hier ist die ARD-Hitnacht.

0: So, so, sie möchte nicht das Biest sein, das zur Last fällt. The Beast of Burden, singt Bette Midler hier. Aber sie möchte gern die Hexe sein, die auf den Besen steigt und die Bürger von Salem bestraft für frühere Fehler. Das dann schon. Bette Midler, bislang zu sehen in zwei Teilen der Hokuspokus-Filmreihe. Und ein dritter Teil ist nun offiziell bei Disney in Planung. Natürlich wieder mal mit ihr, mit Bette Midler. Hier ist der Soundtrack der Nacht. Diese Sendung.
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Ich weiß ja nicht, ob in der Penny Lane alle richtig rumfahren, aber auf der A28 offensichtlich nicht. Achtung, ein Falschfahrer auf der A28 in der Ausfahrt Delmenhorster Dreieck zur B75 in Richtung Bremen. Kommt ein Falschfahrer entgegen. Bitte ganz rechts fahren, nicht überholen. Achtung, ein Falschfahrer auf der Autobahn 28 in der Ausfahrt Delmenhorster Dreieck zur B75 in Richtung Bremen. Ist gerade ein Falschfahrer gemeldet worden.

Und noch einmal die Warnung vor dem Falschfahrer. Achtung bitte auf der Autobahn 28 in der Ausfahrt Delmenhorster Dreieck zur B75 in Richtung Bremen ist ein Falschfahrer gemeldet worden. Achtung bitte, ein Falschfahrer auf der Autobahn 28 in der Ausfahrt Delmenhorster Dreieck zur B75 in Richtung Bremen kommt ein Falschfahrer entgegen.

REO Speedwagon in your letter. Macht auch schon fast diesen Tag zu. 23.53 Uhr ist es nur noch 7 Minuten. Und zu dem Song vorher, zu Percy Sledge, When a Man Loves a Woman, hat Rolf aus dem Hochschwarzwald geschrieben: Hallo Hanno, Percy Sledge, um diese Zeit eine Gnade. Gefällt mir sehr gut. Lob an den Redakteur und weiterhin viel Freude bei der Sendung. Grüße aus dem Hochschwarzwald. Dann grüße ich nochmal ganz lieb zurück, Rolf. Ich werde es ausrichten. Und wir erfreuen uns jetzt noch ein bisschen an Shania Twain und UB40 bis zu den Mitternachtsnachrichten und dem Tageswechsel. Und wir hören uns wieder am Sonntag.

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1: Um 0 Uhr mit Gabriela Kühne. Beim AfD-Parteitag in Erfurt sind die Vorsitzenden Weidel und Chrupalla wiedergewählt worden. Trotz Protesten konnte die Zusammenkunft pünktlich starten. Markus Preis aus Erfurt dazu, welches Signal die AfD mit dem Parteitag senden will.
2: Erfolge in Sachsen-Anhalt und Mecklenburg-Vorpommern, die sind hier bei vielen schon ganz selbstverständlich eingepreist. Man spricht schon von der nächsten Bundestagswahl. Tino Chrupalla hat gesagt, das sei hier, Zitat, ein Harmoniekongress. Und deshalb gibt es auch keine kontroversen internen Debatten. Thüringens Landeschef Höcke zum Beispiel, der wollte ja eigentlich dafür sorgen, dass womöglich künftig auch frühere Mitglieder der rechtsextremen NPD in die AfD eintreten können. Aber auf so eine Diskussion hatte die Partei keine Lust und hat das Thema um ein Jahr vertagt.
1: Der niedersächsische Reifenkonzern Continental verkauft seine Kunststofftechnik-Tochter ContiTech. Nach Angaben des Unternehmens wurde mit einem US-Finanzinvestor ein Preis in Höhe von 4 Milliarden Euro vereinbart. ContiTech stellt unter anderem Schläuche, Antriebsriemen und Förderbänder für die Industrie her. Zuletzt zählte die Firma weltweit etwa 20.000 Beschäftigte, davon 7.700 in Deutschland. Allerdings sollten mehrere Werke geschlossen und hunderte Stellen gestrichen werden. Im Iran haben tausende Menschen am Beginn der Trauerfeiern für den ehemaligen obersten Führer Ayatollah Khamenei teilgenommen. 6 Tage lang soll die Leiche Khameneis an verschiedenen Orten im Iran und im benachbarten Irak aufgebahrt werden. Die Trauerfeierlichkeiten gelten auch als Machtdemonstration. Vor mehr als 4 Monaten war der Machthaber bei einem Luftangriff im Irankrieg von den USA getötet worden. Khamenei hatte die Islamische Republik 37 Jahre lang mit brutaler Härte geführt. Bei der Fußball-Weltmeisterschaft spielen im Moment Frankreich gegen Paraguay. Nach der ersten Halbzeit steht es 0:0. Schon zuvor hat sich Marokko im Achtelfinale gegen Kanada durchgesetzt. Aus dem ARD-WM-Team Michael Küster.
3: Am Ende ist der 3:0-Sieg über Kanada vielleicht um das eine oder andere Tor zu hoch ausgefallen. Verdient war er aber dennoch dank einer starken Schlussphase. Mit Kanada ist damit der erste von 3 WM-Gastgebern ausgeschieden. Marokko trifft im Viertelfinale auf den Sieger der Partie Frankreich gegen Paraguay. Dort müssen die Nordafrikaner am kommenden Donnerstag womöglich auf Angreifer Ismail Saibari verzichten. Der künftige Münchner musste mit Schmerzen im Oberschenkel nach etwa 20 Minuten ausgewechselt werden.
1: Das waren die Nachrichten. Das Wetter in Deutschland. Im Norden und Osten viele Wolken und Regen, im Süden und Südwesten gering bewölkt bis klar und trocken, 18 bis 10 Grad. Tagsüber im äußersten Südwesten länger Sonne, meist trocken, bei 19 bis 31 Grad. Es ist 0:03 Uhr.
4: Dankeschön für die ersten Nachrichten des neuen Tages. Von mir ist der Blick auf die Straßen im Lande. Hier ist der Verkehrsservice der ARD-Hitnacht nur mit den 2 aktuellen Meldungen. Vorsicht bitte auf der Autobahn 28 Oldenburg Richtung Bremen in der Ausfahrt Delmenhorster Dreieck. Zur Bundesstraße 75 in Richtung Bremen kommt Ihnen kein Falschfahrer mehr entgegen. Stattdessen ist hier jetzt nach Unfall gesperrt. Also kein glimpflicher Ausgang diesmal. Das stimmt schon nachdenklich. Und dann noch diese Meldung hier, A5 Frankfurt Richtung Kassel, zwischen Nordwestkreuz Frankfurt und dem Bad Homburger Kreuz, 2 Kilometer Stau. Das waren die aktuellen Meldungen. Die Baustellen sind sowieso in Ihrem Navigationsgerät hinterlegt, wenn es online ist. Und Ihnen unterwegs eine gute Fahrt in den neuen Tag hinein.
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4: Mit Hanno Bauer in Magdeburg. Ich grüße schön.

0: So, so. Gute Emotionen, also hier schon im Radio bei Chris de Burgh, High on Emotion. Schön, wenn wir unseren Beitrag leisten dürfen zum perfekten Wochenende, ja. Niki und Kalle haben mal wieder geschrieben aus Hamburg. Sie haben uns ja neue Hörerinnen und Hörer geworben für die Sendung innerhalb der Familie, nämlich die Kinder und das Enkelkindchen. Sie haben geschrieben, ein perfekter Abend zurück vom Griechen und jetzt unsere Hitnacht. Das ist wie Uso für die Ohren. Nach dem Griechen natürlich. Liebe Grüße aus Hamburg, Nettelnburg von Kalle und Niki, Philine, Dennis und Jolene. Jolene, heute genau 7 Wochen alt, eine eurer jüngsten Fans. Na, das ist ja eine schöne Überraschung. Das sind ja ganz zarte Öhrchen dann am Radio und das zu dieser Zeit. Haha. Zum Einschlafen dann hoffentlich. Und jetzt mal vom Uso aus gesehen. Jetzt nehmen wir eher den mexikanischen Drink zu uns, also einen Tequila für alle mit Smokey und Juanita, dem Mexican Girl.
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0: Ganz liebe Grüße zurück nach Hamburg an Niki und Kalle und Philine, Dennis und Jolene.

zwei schöne melancholische Songs in Moll gesungen hintereinander. Mexican Girl, Smokey und Eric Clapton, Layla bei uns im Nachtprogramm. 0.17 Uhr ist es und jetzt wechseln wir mal den Takt und auch die Tonart und machen etwas flottere Musik mit den Pet Shop Boys und Suburbia. Ja, damit die Mischung stimmt.

kurze Nachtgedankenzeit in der ARD-Hitnacht. Das Universum besteht zu 1% aus Materie, zu 4% aus dunkler Materie und zu 95% aus Dingen, die mich absolut nichts angehen. Darum gleich zweimal ich, also ich und ich, im Musikprogramm der ARD-Hitnacht jetzt Universum.

Hier ist die ARD-Hitnacht und übrigens die Sternenfreunde. Susanne und Walter, die haben nochmal geschrieben, was mit den Wolken sowieso nicht unbedingt das Problem wäre bei der Sternenbeobachterei. Sie haben geschrieben, auch ohne Wolken wäre der Mond noch zu groß und damit leider auch zu hell. Die beste Zeit zum Fotografieren ist um Neumond herum, circa 5 Tage vor und eine Woche.

0: Woche nach Neumond. Jetzt geht sowieso nichts, da es zurzeit keine astronomische Nacht gibt. Also der Himmel ist schlicht zu hell. Fotografie ist auch dann erst wieder dann möglich, wenn die Sonne sich 18 Grad und mehr unter dem Horizont befindet. Und das wäre dann ab dem 25.07. wieder der Fall. Mensch, ich merke das auch schon, dass es jetzt schon wesentlich früher wieder dunkler wird und die Nächte schon langsam wieder länger werden. Naja, so ist das. Kaum hat der Sommer begonnen, da wird dann eben auch der Tag schon wieder kürzer.
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0: Und Roxy Music singen dazu auch noch Oh Yeah, als hätten sie es gerne so. Also ich könnte diese langen Sommertage gerne noch ein bisschen länger haben.

0: Oh yeah, there's a band playing on the radio und viele Bands haben wir noch in dieser Nachtsendung vor uns. Jetzt aber erstmal der kurze Break. 0:30 für den Verkehrsservice in der ARD-Hitnacht. Die A1 Hamburg Richtung Bremen ist zwischen Hamburg-Stillhorn und Harburg wegen Brückenarbeiten gesperrt das Wochenende über. Umleitung ist die U76. Die A1 ist zwischen Erftstadt und Kreuz-Bliesheim in beiden Richtungen wegen Bauarbeiten gesperrt das Wochenende. Die A2 Dortmund Richtung Hannover ist zwischen Kamener Kreuz und Hamm wegen Bauarbeiten bis morgen früh gesperrt. Heißt also bis Montag früh. A5 Frankfurt Richtung Kassel zwischen Nordwestkreuz Frankfurt und Bad Homburger Kreuz, 2 Kilometer Stau. A7 Flensburg Richtung Hannover zwischen Hamburg-Othmarschen und Waltershof, 4 Kilometer stockender Verkehr. Die A10 Dreieckwerder Richtung Dreieckhaveland ist zwischen Potsdam-Nord und Berlin-Spandau wegen Bauarbeiten bis ca. 20 Uhr gesperrt. Die A42 Kamp-Lindfort Richtung Dortmund ist zwischen Oberhausen-Zentrum und Kreuz-Essen-Nord jetzt jede Nacht gesperrt bis Mitte Juli. Die A59 Bonn Richtung Köln ist zwischen dem Dreieck Porz und Köln-Rath bis morgen früh gesperrt. Und die Autobahn 81 Singen Richtung Stuttgart ist zwischen Böblingen-Hulb und Böblingen-Ost wegen Reparaturarbeiten bis 8 Uhr gesperrt. Und dann noch, gerade reingekommen, Autobahn 648 Frankfurt Richtung Eschborn. Hier ist in der Überleitung zur A5 Frankfurt Richtung Basel nach einem Unfall gesperrt. Gute Fahrt Ihnen. Munter bleiben mit dieser Sendung im Radio.
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0: Mit Hanno Bauer in Magdeburg. Schönen Sonntag.

so schöne Musik von The Police. Every little thing she does is magic. Tja, und manche Oldies, die wir hier zur Freude der Oldie-Fans in der Nachtsendung spielen, klingen wie Oldies und sind's auch, wie diese hier. Ja, die Ronettes, ja, eindeutig. Oder wir haben denselben Liedtitel, also Be My Baby, aber als ganz anderes Lied und das aus den 90er Jahren, also doch wesentlich aktueller und doch produziert wie ein Golden Oldie aus den 60ern. Und zwar für Vanessa Paradis, Be My Baby. In ihrer Version, das heißt, ist ja ein ganz anderes Lied, aber klingt wie ein wunderbarer Oldie. Jetzt bei uns.

Ja, warum immer ein Je Le Taxi spielen? Dieser Retro-Sound ist doch auch wunderbar von Vanessa Paradis. Und wir bleiben bei den französischen Lolitas. Jetzt auch mit Alizée.

Teilzeit-Lover im Radio und Vollzeit-Hitnachteure und Radiofamilienmitglied Jens aus Berlin schreibt zu meiner Aussage vorhin: Hallo Herr Bauer, Sie sprachen vorhin über die langen Sommerabende und jetzt hätte ich gerne gewusst, ob Sie lieber die Sommerzeit oder die Winterzeit bevorzugen würden. Ich meine als Dauerzustand. Es grüßt Jens aus Berlin. Ich habe jetzt erstmal kurz drüber nachgedacht, Jens, aber eindeutig dann wahrscheinlich die Normalzeit, also das, was alle als Winterzeit bezeichnen, weil es in unserer Zeitzone ja eben meistens so gegen 12 Uhr ist, wenn die Sonne am Zenit steht, also mehr oder weniger, je nachdem, wo in Deutschland man es gerade betrachtet. Aber ich sage mal, wenn am längsten Tag des Jahres, also bei Sommerbeginn ja, der Sonnenuntergang so gegen 20.30 Uhr wäre, auch wieder je nachdem, wo man in Deutschland gerade sich befindet. Ja, und dann wäre es ja 21.30 Uhr dann relativ dunkel. Das wäre dann doch schon ganz gut beim Einschlafen zum Beispiel. Und im Vergleich zu den anderen europäischen Ländern wäre es natürlich auch gar nicht so schlecht. Also ich eindeutig für die Normalzeit. Danke für die Nachfrage. Wäre aber so mein Tipp, wenn es umzustellen wäre, dass man also diese künstlich eingeführte Sommerzeit aufgibt.

Die Rolling Stones, Anybody Seen My Baby? Interessante Musik hier in der ARD-Hitnacht. Und jetzt zum Schluss dieser Stunde noch Chick Le Freak. Bis zu den 1 Uhr Nachrichten.

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1: Um 1 Uhr mit Gabriela Kühne. Die AfD-Chefs Weidel und Chrupalla sind auf dem Bundesparteitag in Erfurt als Vorsitzende bestätigt worden. Weidel erhielt gut 81%, Chrupalla etwa 70. Damit geht Weidel deutlich gestärkt aus den Wahlen hervor, wie Dagmar Schlichting in Erfurt erklärt.
2: Sie liegt deutlich vor Co-Parteichef Chrupalla und hat auch noch etwas besser abgeschnitten als bei der Wahl vor 2 Jahren. Damals hatte sie mit 80% noch hinter Chrupalla gelegen. Daher war es ihr heute wichtig, die Kräfteverhältnisse wieder umzukehren. Wie sehr die Partei hinter Weidel steht, wurde auch bei den Bewerbungsreden der beiden deutlich. Vor allem, als es um die Energie- und Migrationspolitik ging. Da traf Weidel den Nerv der Delegierten, als sie erklärte, dass die AfD wieder zurück zur Atomkraft kehren wird und zu Öl und Gas. Und dass sie die Grenzen dicht machen wird.
1: Die USA feiern heute ihr 250-jähriges Bestehen. In Washington ist die Unabhängigkeitserklärung zu besichtigen, die am 4. Juli 1776 unterzeichnet wurde. Die geplante große Parade in der Stadt wurde wegen extremer Hitze abgesagt. US-Präsident Trump plant aber eine umstrittene Kundgebung, begleitet von militärischen Darbietungen, Flugshows und einem riesigen Feuerwerk. Trump-Kritiker haben Proteste angekündigt. Im Iran haben tausende Menschen am Beginn der Trauerfeiern für den ehemaligen obersten Führer Ayatollah Khamenei teilgenommen. 6 Tage lang soll die Leiche Khameneis an verschiedenen Orten im Iran und im benachbarten Irak aufgebahrt werden. Die Trauerfeierlichkeiten gelten auch als Machtdemonstration. Vor mehr als 4 Monaten war der Machthaber bei einem Luftangriff im Irankrieg von den USA getötet worden. Khamenei hatte die Islamische Republik 37 Jahre lang mit brutaler Härte geführt. Die Feuerwehr hat einen Brand auf dem Stuttgarter Großmarkt nach mehr als 16 Stunden weitgehend löschen können. Die Brandbekämpfung habe sich schwierig gestaltet wegen der teilweise einsturzgefährdeten Gebäude, teilte ein Feuerwehrsprecher mit. Was das Feuer ausgelöst hatte, ist noch nicht bekannt. Die Kriminalpolizei hat die Ermittlungen aufgenommen. Die gesamte Nacht über soll eine Brandwache der Feuerwehr vor Ort sein. Laut Polizei könnte sich der Schaden auf einen mindestens 2-stelligen Millionenbetrag belaufen. Das waren die Nachrichten. Das Wetter in Deutschland. Im Norden und Osten viele Wolken und Regen, im Süden und Südwesten gering bewölkt bis klar und trocken, 18 bis 10 Grad. Tagsüber im äußersten Südwesten länger Sonne, meist trocken, sonst Wolkenschauer und vereinzelte Gewitter, 19 Grad auf Sylt bis 31 Grad im Breisgau. Am Montag und Dienstag im Norden windiges Schauerwetter. Es ist 1.03 Uhr.
3: Dankeschön fürs 3-Minuten Nachrichtenupdate. Blick von mir geht wieder auf die Straßen. Hier ist der Verkehrsservice in der ARD-Hitnacht. Die A1 Hamburg Richtung Bremen ist zwischen Hamburg-Stillhorn und Harburg wegen Brückenarbeiten gesperrt. Die Umleitung ist die U76. Die A1 ist zwischen Erftstadt und Kreuz-Bliesheim in beiden Richtungen gesperrt. Die A2 Dortmund Richtung Hannover ist zwischen Kamener Kreuz und Hamm wegen Bauarbeiten gesperrt. A5 Frankfurt Richtung Kassel zwischen Nordwestkreuz Frankfurt und Bad Homburger Kreuz 3 Kilometer Stau. A7 Flensburg Richtung Hannover zwischen Hamburg-Othmarschen und Waltershof aktuell 4 Kilometer stockender Verkehr. Die A10 Dreieck Werder Richtung Dreieck-Havelland ist zwischen Potsdam-Nord und Berlin-Spandau wegen Bauarbeiten gesperrt. Die A42 Kamp-Lindfort Richtung Dortmund ist zwischen Oberhausen-Zentrum und Kreuz-Essen-Nord gesperrt. Die A59 Bonn Richtung Köln ist zwischen dem Dreieck Porz und Köln-Rath bis morgen früh gesperrt. Die A81 Singen Richtung Stuttgart ist zwischen Böblingen-Hulb und Böblingen-Ost wegen Reparaturarbeiten gesperrt. Und dann noch der Blick nach Berlin. Die A100 Neukölln Richtung Wilmersdorf ist zwischen Wechsstraße und Schmargendorf nach einem Unfall gesperrt. Ihnen unterwegs eine muntere Fahrt durch die Nacht mit dieser Sendung im Radio.
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3: Hanno Bauer in Magdeburg wünscht einen schönen Sonntag.

0: jetzt in der Rheins. Die Geisterstunde liegt schon hinter uns und Nikolas aus Hamburg, der hat geschrieben, moin, bei der hohen Anzahl von Sperrungen und anderen Verkehrsstörungen bei den Autobahnen und überregionalen Bundesstraßen, wäre es da nicht sinnvoller, die Straßenabschnitte aufzuzählen, die nicht von Störungen und Sperrungen betroffen sind? Viel Spaß noch bei der Sendung, Nikolas. Niklas, nein, wir machen das extra so. Und zwar, damit alle mitkriegen, dass nun doch irgendwas getan wird an den Straßen in Deutschland. Also, wenn schon immer alle meckern, dann wollen wir dann auch dort, wo gebaut wird, alles ausführlich würdigen. Und zwar mit 2-minütigen Texten mitten in der Nacht. Super, oder?
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0: Naja, man muss es positiv sehen. Wenn nicht gearbeitet würde, gäbe es auch keine Sperrungen. Wegen Straßenfahrbahnerneuerung und anderen Brückenarbeiten zum Beispiel. Ja, so ist das.

Hier ist die Nachtsendung für ganz Deutschland. Hier ist die ARD Hitnacht. Und Frank aus Berlin hat ja vorhin, oder war es Jens? Jens war es, glaube ich, aus Berlin, hatte vorhin die Frage aufgeworfen, was denn nun Sommer- oder Winterzeit? Was soll denn die Dauerzeit werden? Und dazu gab es jetzt erstaunlich viele Rückmeldungen auch von den Hörerinnen und Hörern im Lande. Aus Pforzheim zum Beispiel, der Frank. Ja, da haben wir den Frank, genau. Der geschrieben hat, hallo Herr Bauer, ich wäre dann auch lieber für die normale Zeit, also die mitteleuropäische Zeit. Man hat ja schon Untersuchungen angestellt, was dem Körper besser tun würde, aber leider können sich die Länder der EU ja nicht einigen. Ich möchte auch alle vor dem Radio grüßen. Den Kranken vor dem Radio wünsche ich gute Besserung. Liebe Grüße, Frank. Frank, ja. Genau, das also mit dem gesundheitlichen und körperlichen Effekt, das ist natürlich bestimmt was. Das sollte dann aber auch die, naja, auch die Logik sagen eigentlich, ne? Dass eigentlich ja die normale Zeit, man sagt es ja schon, eben die normale Zeit ist und eben nicht so was Künstliches. Und auch Heidi hat geschrieben zur Zeitumstellung, ich will nicht verstehen, warum es überhaupt eine Diskussion gibt, welche Zeit man nach Abschaffung der in Anführungsstrichen Sommerzeit behalten würde. Doch ganz einfach, die wir davor hatten, die ist doch prima. Also auch hier das Plädoyer, bei der Normalzeit zu bleiben. Na klar, warum auch nicht? Wer hat an der Uhr gedreht, sollte dann auch mal bitte als Comic im Fernsehen bleiben. Und das zeigt ja irgendwie auch wieder, dass wir alle wieder auf einer Linie liegen hier in der Nachtsendung, in der Radiofamilie. Also vielleicht liegt auch jemand anders, wer weiß. Wir haben ja auch noch nichts von Jens wieder gehört aus Berlin. Aber ich gehe mal davon aus, dass das natürlich dann auch weniger Probleme bringen würde,

Markus aus dem Emsland ist ein ganz tapferer, der würde sogar damit leben können, wenn wir jedes Jahr weiterhin hin und herstellen. Die Zeit hat geschrieben, sorry, diese ganze Diskussion ist doch Quatsch, egal ob Sommer oder Winter. Zeit nach ein paar Tagen hat man sich an die Zeit gewöhnt. Der Körper, der Schlafrhythmus und alles andere passen sich in kürzester Zeit an. Mir ist es gleich, ob Sommer- oder Winterzeit. Wegen mir auch weiter hin und her umstellen. Gruß von Markus aus dem Emsland.

0: Hier ist die ARD-Hitnacht Roxette Deluxe. Kürze ich jetzt mal ein bisschen ab, denn wir haben es schon 1.31 Uhr. Und damit Zeit für die aktuellen Verkehrsmeldungen ohne Baustellen diesmal, damit es schnell geht. A5 Frankfurt Richtung Kassel zwischen Nordwestkreuz Frankfurt und dem Bad Homburger Kreuz 3 Kilometer Stau. Dann A7 Flensburg Richtung Hannover zwischen Hamburg-Othmarschen und Waltershof 4 Kilometer stockender Verkehr. Die Autobahn 61 Mönchengladbach Richtung Koblenz ist zwischen Miel und Rheinbach jetzt nach einem Unfall vorübergehend gesperrt. Und die Autobahn 100 Neukölln Richtung Wilmersdorf in Berlin ist zwischen Wechsstraße und Schmargendorf nach einem Unfall gesperrt.
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0: Mit Hanno Bauer in Magdeburg und wir bleiben aber bei Musik aus Schweden. Wenn wir schon Roxette ein bisschen abkürzen mussten, jetzt noch Ace of Base. The Sign.

Hier ist die ARD Hitnacht und ich habe ein sehr schönes Video bekommen, und zwar von Siegfried, der sich gerade noch gemeldet hatte aus dem ICE Richtung Leipzig, ja, sonst zu Hause im schönen Sauerland, hat er geschrieben, in Arnsberg. Und das Video, das er geschickt hat, zeigt sein Erlebnis, also das Erlebnis des heutigen Abends, nämlich auf dem Domplatz in Erfurt, wo Clüso sein Konzert gespielt hat. Hier, wir hören mal kurz rein in sein Video. Also war schon ziemlich dicht dran, muss ich mal sagen. Ein ganz guter Blick, wenn da nicht noch vorne so ein Sichtschutzzaun gewesen wäre. Also er stand da am Einlass B und hat zugeschaut. Und hat dann noch geschrieben, hallo, hallo, hat gut geklappt mit dem ICE von Erfurt nach Leipzig. Ich war da kurz am Dom beim Konzert von Clüso. Gruß Siegfried, dir eine gute Nachtsendung und Gruß an die Musikredaktion für die immer gute Musik. Ja, schön da mal so einen optischen Eindruck bekommen zu haben, gerade beim Sonnenuntergang, wie ich das hier gesehen habe in dem Video. Und Dankeschön natürlich für diesen kurzen Ausschnitt, den wir jetzt gerade in ganz Deutschland als Hörgenuss genießen konnten. Naja, gut, ich meine, so wie eben ein Handy so ein Live-Konzert aufnehmen kann, als Musikgenuss. Ist ja auch kein illegaler Bootleg, den wir hier verbreitet haben, nicht? Und Katharina hat auch geschrieben, eine E-Mail, wir sind auf dem Weg nach Italien und haben leider Clüso in seiner Heimatstadt Erfurt verpasst. Viele Grüße von Stefan, Katharina, Bruno und Hedi. Das sind also die, die da jetzt im Auto unterwegs sind nach Italien. Ich denke doch mal in den Urlaub, oder? Na dann, gute Fahrt auf jeden Fall für euch. Der Siegfried mit seinem ICE hat es ja auch schon geschafft, ist schon am Ziel. Ihr werdet das auch schaffen. Und wie es der Zufall will, unsere Musikredaktion hat jetzt auch Musik von Clüso im Angebot mit Gewinner.

0: Also ich habe die beiden E-Mails mit Bezug zu Klüser extra für diesen Moment gesammelt, ja, und dachte mir, na, wenn ich 1.40 Uhr E-Gewinner in der nächtlichen Playlist habe, dann passt das schon. Und genau die richtigen freuen sich. Ich hoffe, das hat jetzt so gepasst, ja. Auch wenn es keine persönlichen Wunschmusiken in der ARD-Hitnacht gibt. Damit, was unsere Musikredaktion dann Nacht für Nacht zusammenstellt, lässt sich doch prächtig arbeiten und schwelgen. Egal, ob Sie jetzt das Konzert miterleben durften wie Siegfried oder eben es leider verpasst haben wie Stefan, Katharina, Bruno und Hedi.
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0: Bei uns jetzt weiter mit One Republic, Good Life.

Das gute Leben mit Pfiff hören wir hier im Radio und passen dazu die Zuschrift von Simone aus Dortmund, die geschrieben hat: Hallo Hanno, ich war bis eben in meinem Stammlokal und habe dort eine Bekannte getroffen. Dann kam jemand dazu, der eine schöne Art von Humor hatte und wir haben viel gelacht. Ich habe gedacht, es wäre so schön, wenn mehr Menschen die Dinge ihres Lebens ab und zu mit einer Prise Humor nehmen könnten. Liebe Grüße von Simone aus Dortmund. Liebe Simone, wie war? Ganz liebe Grüße zurück und schön.

Mit ABBA geht's hier große Schritte zu Richtung Mitte der Nacht. The Name of the Game. Und es gab noch ganz viele Zuschriften zum Thema dauerhaft Sommer oder dauerhaft Normalzeit. Mehr dazu natürlich dann bei uns in der nächsten Stunde in der ARD-Hitnacht, wenn Sie schon so viel geschrieben haben. Aber ich würde sagen, langsam mal das Thema schon ein bisschen einstellen. Nicht, dass wir dann noch bis übermorgen darüber diskutieren. Hier ist die ARD-Hitnacht, jetzt mit Foreigner und danach den 2 Uhr Nachrichten.

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1: Um 2 Uhr mit Gabriela Kühne. Beim AfD-Parteitag in Erfurt sind die Vorsitzenden Weidel und Chrupalla wiedergewählt worden. Trotz Protesten konnte die Zusammenkunft pünktlich starten. Markus Preis aus Erfurt dazu, welches Signal die AfD mit dem Parteitag senden will.
2: Erfolge in Sachsen-Anhalt und Mecklenburg-Vorpommern, die sind hier bei vielen schon ganz selbstverständlich eingepreist. Man spricht schon von der nächsten Bundestagswahl. Tino Chrupalla hat gesagt, das sei hier, Zitat, ein Harmoniekongress. Und deshalb gibt es auch keine kontroversen internen Debatten. Thüringens Landeschef Höcke zum Beispiel, der wollte ja eigentlich dafür sorgen, dass womöglich künftig auch frühere Mitglieder der rechtsextremen NPD in die AfD eintreten können. Aber auf so eine Diskussion hatte die Partei keine Lust und hat das Thema um ein Jahr vertagt.
1: Nach Telefonaten mit den Konfliktparteien ist US-Präsident Trump offenbar bereit, im Ukraine-Krieg erneut zu vermitteln. Kreml-Berater Ushakov teilte mit, in einem Telefonat mit Russlands Präsident Putin habe Trump seine Bereitschaft bekräftigt, sich für ein schnelles Ende der